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1: Tiffany Aris, Vertigo.

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6: Kurz vor 14:30. Ich bin Cornelius Dreger. Deutschland und die anderen Ostseestaaten wollen beim Thema Drohnenabwehr enger zusammenarbeiten. Bei einem Treffen der Innenminister in Flensburg wurde vereinbart, dafür eine neue Taskforce zu gründen. Ziel, schnell und abgestimmt auf Attacken zu reagieren. Das Land Berlin wird nach einem Hackerangriff erpresst, will laut regierendem Bürgermeister Wegner aber nicht auf die Forderung eingehen. Laut Spiegel fordern die Hacker gut 2 Millionen Euro, ansonsten wollen sie gestohlene Daten veröffentlichen. In der Ausländerbehörde in Dresden hat ein Mann einen Mitarbeiter mit einem Messer bedroht. Der 34-Jährige wollte dort auch Dokumente anzünden. Sicherheitskräfte konnten ihn entwaffnen. Verletzt wurde niemand. Die Polizei ermittelt zu den Hintergründen der Tat. Der FC Bayern macht zum Bundesliga-Start genau da weiter, wo er vor der Sommerpause aufgehört hat. Im Eröffnungsspiel gegen den VfB Stuttgart haben die Bayern am Ende deutlich mit 5:1 gewonnen. Der Meister ließ sich auch vom zwischenzeitlichen Ausgleich der Stuttgarter nicht schocken. 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Neue Nachrichten wieder in einer halben Stunde.
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7: Wolkig ist es heute mit Sonne zwischendurch und die meiste Zeit bleibt es trocken. Nur zum Abend kann ab und zu mal ein Schauer runterkommen. Die Höchstwerte liegen bei 23 bis 26 Grad. Morgen geht's dann ähnlich weiter. Sonne und Wolken weitgehend trocken und maximal bis zu 28 Grad.
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7: Es gibt gerade keine Staus, man kommt entspannt durch. Staus oder Blitzer einfach melden unter 0800 023 und 4 mal die 4.

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7: Kurz vor drei. Ich bin Cornelius Dreger. Gemeinsame Übungen, neue Technologien und eine neue Taskforce. Die Ostseestaaten wollen beim Thema Drohnenabwehr künftig enger zusammenarbeiten. Das wurde bei einem Treffen der Innenminister in Flensburg vereinbart. Die neue Sicherheitstaskforce soll aber auch auf andere hybride Bedrohungen reagieren, so Bundesinnenminister Dobrindt.
8: Wir reden hier in der Ostsee von gekappten Unterwasserkabeln, von Anschlagsversuchen, von Desinformationskampagnen. Alles dient der Destabilisierung unserer Gesellschaften, der Politik, unserer Demokratien.
7: Das Land Berlin wird nach einem Hackerangriff erpresst, will laut regierendem Bürgermeister Wegner aber nicht auf die Forderung eingehen. Mitte August hatte die Attacke die Berliner Behörden zum Teil lahmgelegt. Es wird immer noch geprüft, welche Daten gestohlen wurden. Die Hacker behaupten laut einem Spiegelbericht an etliche Daten gekommen zu sein und sie drohen damit, sie zu veröffentlichen, sollten sie nicht gut 2 Millionen Euro in Bitcoin bekommen. In Chemnitz steigt heute wieder das kostenlose Kosmos-Festival. Geboten wird heute ganz viel Musik. Gleichzeitig gibt es aber auch kreative Workshops, Ausstellungen und Mitmachformate. Insgesamt gibt es über 250 Programmpunkte an verschiedenen Orten rund um den Hartmannplatz. Der FC Bayern macht zum Bundesliga-Start genau da weiter, wo er vor der Sommerpause aufgehört hat. Im Eröffnungsspiel gegen den VfB Stuttgart haben die Bayern am Ende deutlich mit 5:1 gewonnen. Das Team von Trainer Vincent Kompany ließ sich auch nicht vom zwischenzeitlichen Ausgleich der Stuttgarter schocken. Bayern-Spieler und Torschütze zum 4:1 Alexander Pavlovic sagte bei Sky:
9: Wir haben von Anfang bis Ende alles gegeben und es ist oft gegen Stuttgart so, dass sie mit der zweiten Hälfte ein bisschen einbrechen, nicht mehr so viel Kraft haben und es war heute wieder so und wir machen immer weiter, hören nicht auf und machen unsere Tore.
7: 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Neue Nachrichten wieder in einer halben Stunde.

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5: Kurz vor 3:30. Ich bin Cornelius Dreger. Gemeinsame Übungen und eine neue Taskforce. Die Ostseestaaten wollen beim Thema Drohnenabwehr enger zusammenarbeiten. Das wurde bei einem Treffen der Innenminister in Flensburg vereinbart. Die Taskforce soll aber auch auf andere Bedrohungen wie Anschlagsversuche oder Sabotage reagieren. Das Land Berlin wird nach einem Hackerangriff erpresst, will laut regierendem Bürgermeister Wegner aber nicht auf die Forderung eingehen. Laut Spiegel fordern die Hacker gut 2 Millionen Euro. Ansonsten wollen sie gestohlene Daten veröffentlichen. In Chemnitz steigt heute wieder das kostenlose Kosmos-Festival. Geboten wird heute ganz viel Musik. Gleichzeitig gibt es aber auch kreative Workshops, Ausstellungen und Mitmachformate. Insgesamt gibt es über 250 Programmpunkte an verschiedenen Orten rund um den Hartmannplatz. Zum Bundesliga-Start gibt der Meister den Ton an. Bayern München hat sich im Eröffnungsspiel gegen den VfB Stuttgart am Ende deutlich mit 5:1 durchgesetzt. Stuttgart kam Anfang der zweiten Hälfte zwar zum Ausgleich, machte es den Bayern dann aber zu leicht. Radio PSR. 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
6: Wolkig ist es heute mit Sonne zwischendurch und die meiste Zeit bleibt es trocken. Nur zum Abend kann ab und zu mal ein Schauer runterkommen. Die Höchstwerte liegen bei 23 bis 26 Grad. Morgen geht's dann ähnlich weiter. Sonne und Wolken weitgehend trocken und maximal bis zu 28 Grad.
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6: Nichts los auf den Straßen, überall freie Fahrt. Staus oder Blitzer einfach melden unter 0800 023 und 4 mal die 4.

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1: was?
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6: Kurz vor vier. Ich bin Cornelius Dreger. Guten Morgen. Deutschland und die anderen Ostseestaaten wollen beim Thema Drohnenabwehr enger zusammenarbeiten und auch auf andere Bedrohungen wie Desinformationskampagnen oder gekappte Unterwasserkabel stärker reagieren. Bei einem Treffen der Innenminister in Flensburg wurde vereinbart, dafür eine neue Taskforce zu gründen. Bundesinnenminister Dobrindt sagte:
7: Unser Ziel ist es, dass wir noch stärker gemeinsam innerhalb des Ostseeraums, innerhalb Europas abgestimmt uns gegen diese hybriden Bedrohungen schützen. Wir wollen schlichtweg schneller aufklären, abschrecken, abwehren.
6: Eine Hackergruppe erpresst das Land Berlin und droht offenbar damit, gestohlene Daten zu veröffentlichen. Tom Husse mit den Einzelheiten.
8: Mitte August hatte ein Hackerangriff die Berliner Verwaltung zum Teil über Tage lahmgelegt. Nun behaupten die Hacker laut Spiegel, dabei eine erhebliche Menge Daten gestohlen zu haben. Und diese Daten wollen sie nun veröffentlichen, sollten sie nicht gut 2 Millionen Euro in Bitcoin bekommen. Berlins regierender Bürgermeister Wegner hat jedoch schon erklärt, man werde sich nicht erpressen lassen. Es werde mit Hochdruck daran gearbeitet, die Täter zu fassen.
6: Soll Island wieder mit der EU über einen Beitritt verhandeln? Über genau diese Frage können die Menschen in Island heute abstimmen. Hintergrund sind die Grönland-Übernahmedrohungen von US-Präsident Trump. Die haben einen EU-Beitritt für die isländische Regierung attraktiver gemacht. Die Wolfsangriffe auf Weidetiere nehmen wieder zu. Allein in diesem Monat gab es laut Landesumweltamt schon 27 Übergriffe, 10 mehr als im gesamten August des Vorjahres. Bei 3/4 der betroffenen Herden fehlte ausreichender Schutz. Der FC Bayern München hat das Bundesliga-Eröffnungsspiel klar gewonnen. Gegen den VfB Stuttgart hieß es am Ende 5:1. Bayern-Trainer Vincent Kompany sagte bei Sky:
9: Am Anfang war unheimlich schwierig, aber das ist normal. Wir wissen, dass Stuttgart ist einfach körperlich und physisch sehr, sehr stark. Haben auch gute offensive Spieler, haben letzte Saison auch viele Tore gemacht. Aber wir sind ruhig geblieben und die Chancen sind immer größer geworden. Und am Ende glaube ich, dass wir verdient gewonnen haben, aber das war nicht leicht.
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10: Wolkig ist es heute mit Sonne zwischendurch und die meiste Zeit bleibt es trocken. Nur zum Abend kann ab und zu mal ein Schauer runterkommen. Die Höchstwerte liegen bei 23 bis 26 Grad. Morgen geht's dann ähnlich weiter. Sonne und Wolken weitgehend trocken und maximal bis zu 28 Grad.
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10: Es gibt gerade keine Staus, man kommt entspannt durch. Staus oder Blitzer einfach melden unter 0.

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5: Kurz vor 16:30. Ich bin Cornelius Dreger. Guten Morgen. Deutschland und die anderen Ostseestaaten wollen beim Thema Drohnenabwehr enger zusammenarbeiten. Bei einem Treffen der Innenminister in Flensburg wurde vereinbart, dafür eine neue Taskforce zu gründen. Ziel, schnell und abgestimmt auf Attacken zu reagieren. Das Land Berlin wird nach einem Hackerangriff erpresst, will laut regierendem Bürgermeister Wegner aber nicht auf die Forderung eingehen. Laut Spiegel fordern die Hacker gut 2 Millionen Euro, ansonsten wollen sie gestohlene Daten veröffentlichen. Die Wolfsangriffe auf Weidetiere nehmen wieder zu. Allein in diesem Monat gab es laut Landesumweltamt schon 27 Übergriffe, 10 mehr als im gesamten August des Vorjahres. Bei 3/4 der betroffenen Herden fehlte ausreichender Schutz. Der FC Bayern macht zum Bundesliga-Start genau da weiter, wo er vor der Sommerpause aufgehört hat. Im Eröffnungsspiel gegen den VfB Stuttgart haben die Bayern am Ende deutlich mit 5:1 gewonnen. Der Meister ließ sich auch vom zwischenzeitlichen Ausgleich der Stuttgarter nicht schocken. 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
6: Wolkig ist es heute mit Sonne zwischendurch und die meiste Zeit bleibt es trocken. Nur zum Abend kann ab und zu mal ein Schauer runterkommen. Die Höchstwerte liegen bei 23 bis 26 Grad. Morgen geht's dann ähnlich weiter. Sonne und Wolken, weitgehend trocken und maximal bis zu 28 Grad.
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6: Es gibt gerade keine Staus, man kommt entspannt durch. Staus oder Blitzer einfach melden unter 0800 023 und 4 mal die 4.

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8: Kurz vor 5. Ich bin Cornelius Dreger. Guten Morgen. Gemeinsame Übungen, neue Technologien und eine neue Taskforce. Die Ostseestaaten wollen beim Thema Drohnenabwehr künftig enger zusammenarbeiten. Das wurde bei einem Treffen der Innenminister in Flensburg vereinbart. Die neue Sicherheitstaskforce soll aber auch auf andere hybride Bedrohungen reagieren, so Bundesinnenminister Dobrindt.
9: Wir reden hier in der Ostsee von gekappten Unterwasserkabeln, von Anschlagsversuchen, von Desinformationskampagnen. Alles dient der Destabilisierung unserer Gesellschaften, der Politik, unserer Demokratien.
8: Das Land Berlin wird nach einem Hackerangriff erpresst, will laut regierendem Bürgermeister Wegner aber nicht auf die Forderung eingehen. Laut Spiegel fordern die Hacker gut 2 Millionen Euro, ansonsten wollen sie gestohlene Daten veröffentlichen. Die USA haben sich Zugriff auf riesige Ölvorkommen in Venezuela gesichert. Es geht um mehr Öl, als 30.000 Supertanker transportieren könnten. Damit verdoppelt sich laut US-Präsident Trump die US-Ölreserve. Im Januar hatten die USA Venezuelas damaligen Präsidenten Maduro entführt. Die Tage des offenen Weinguts laden am Wochenende ins sächsische Elbtal ein. Mehr als 50 Güter und Lokale öffnen ihre Tore für Besucher. Die können jede Menge Wein, Sekt und Traubensaft verkosten und viel Interessantes über Sachsens Weintradition erfahren. Vom Meißner Busbahnhof aus fahren Shuttles durch die Region. Der FC Bayern macht zum Bundesliga-Start genau da weiter, wo er vor der Sommerpause aufgehört hat. Im Eröffnungsspiel gegen den VfB Stuttgart haben die Bayern am Ende deutlich mit 5:1 gewonnen. Das Team von Trainer Vincent Kompany ließ sich auch nicht vom zwischenzeitlichen Ausgleich der Stuttgarter schocken. Bayern-Spieler und Torschütze zum 4:1 Alexander Pavlovic sagte bei Sky:
10: Wir haben von Anfang bis Ende alles gegeben und es ist oft gegen Stuttgart so, dass sie mit der zweiten Hälfte ein bisschen einbrechen, nicht mehr so viel Kraft haben und es war heute wieder so und wir machen immer weiter, hören nicht auf und machen unsere Tore.
8: 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Neue Nachrichten wieder in einer halben Stunde.
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11: Viele Wolken gibt's am Morgen. Anfangs kann im Osten auch mal ein Schauer oder ein Gewitter durchziehen. Vormittags lockert's kurz auf und meistens bleibt's trocken. Später kommen wieder mehr Wolken und im Norden ist vereinzelt mal ein Schauer drin. Dazu liegen die Höchstwerte bei 23 bis 26 Grad. Morgen weiter viele Wolken, weitgehend trocken, maximal 28 Grad.
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11: Nichts los auf den Straßen, überall freie Fahrt. Staus oder Blitzer einfach melden unter 0800 023 und 4 mal die 4.

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5: Kurz vor 5:30. Ich bin Cornelius Dreger. Guten Morgen. Gemeinsame Übungen und eine neue Taskforce. Die Ostseestaaten wollen beim Thema Drohnenabwehr enger zusammenarbeiten. Das wurde bei einem Treffen der Innenminister in Flensburg vereinbart. Die Taskforce soll aber auch auf andere Bedrohungen wie Anschlagsversuche oder Sabotage reagieren. Das Land Berlin wird nach einem Hackerangriff erpresst, will laut regierendem Bürgermeister Wegner aber nicht auf die Forderung eingehen. Laut Spiegel fordern die Hacker gut 2 Millionen Euro, ansonsten wollen sie gestohlene Daten veröffentlichen. Der Tourismus ist und bleibt ein wichtiger Wirtschaftszweig für Sachsen. Im ersten Halbjahr haben die Betriebe wieder mehr Gäste gezählt. Auch die Zahl der Übernachtungen ist leicht gestiegen. Ein besonders großes Plus gab es in den Städten Dresden und Leipzig, aber auch in der Sächsischen Schweiz und der Oberlausitz. Zum Bundesliga-Start gibt der Meister den Ton an. Bayern München hat sich im Eröffnungsspiel gegen den VfB Stuttgart am Ende deutlich mit 5:1 durchgesetzt. Stuttgart kam Anfang der zweiten Hälfte zwar zum Ausgleich, machte es den Bayern dann aber zu leicht. 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
6: Viele Wolken gibt's am Morgen. Anfangs kann im Osten auch mal ein Schauer oder ein Gewitter durchziehen. Vormittags lockert's kurz auf und meistens bleibt's trocken. Später kommen wieder mehr Wolken und im Norden ist vereinzelt mal ein Schauer drin. Dazu liegen die Höchstwerte bei 23 bis 26 Grad. Morgen weiter viele Wolken, weitgehend trocken, maximal 28 Grad.
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6: Die A38 Halle Richtung Leipzig, Achtung, ist zwischen Lützen und dem Rastplatz Fuchsaue Ost nach einem Unfall gesperrt. Staus oder Blitzer einfach melden unter 0800 023 und 4x4.
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9: Kurz vor 6, ich bin Daniel Bornberg. Guten Morgen. Deutschland und die anderen Ostseestaaten wollen bei der Drohnenabwehr künftig enger zusammenarbeiten. Auch auf andere Bedrohungen wie gekappte Unterwasserkabel wollen sie stärker reagieren. Bei einem Treffen der Innenminister in Flensburg wurde vereinbart, dafür eine neue Taskforce zu gründen. Bundesinnenminister Dobrindt sagte:
10: Unser Ziel ist es, dass wir noch stärker gemeinsam innerhalb des Ostseeraums, innerhalb Europas abgestimmt uns gegen diese hybriden Bedrohungen schützen. Wir wollen schlichtweg schneller aufklären, abschrecken, abwehren.
9: Die USA und Venezuela haben einen riesigen Öldeal geschlossen. Die USA bekommen dadurch Zugriff auf 65 Milliarden Barrel Erdöl. Cornelius Dreger berichtet.
11: Laut US-Präsident Trump verdoppeln sich dadurch die Ölreserven der USA. Für Amerikaner bedeutet das über Jahre günstigere Spritpreise. Die Vereinbarung sieht private Investitionen in Höhe von rund 100 Milliarden Dollar in Venezuela vor. In die venezolanische Staatskasse sollen über 200 Milliarden fließen, sagt Übergangspräsidentin Rodriguez. Sie hat den Weg für ausländische Ölinvestitionen in dem Land freigemacht. Ihr Vorgänger Maduro war im Januar von den USA entführt worden.
9: Das Land Berlin wird nach einem Hackerangriff erpresst, will laut Bürgermeister Wegner aber nicht auf die Forderung eingehen. Laut Spiegel fordern die Hacker gut 2 Millionen Euro. Ansonsten wollen sie gestohlene Daten veröffentlichen. Die Attestpflicht ab dem ersten Krankheitstag könnte doch noch kippen. Arbeitsministerin Baas fordert die Union zu neuen Gesprächen auf. Den Funke-Zeitungen sagte sie, die Regelung sei auch wegen geplanter Ausnahmen für tarifgebundene Unternehmen fragwürdig. Der FC Bayern macht zum Bundesliga-Start genau da weiter, wo er vor der Sommerpause aufgehört hat. Im Eröffnungsspiel gegen den VfB Stuttgart haben die Bayern mit 5:1 gewonnen. Der Meister ließ sich auch nicht vom zwischenzeitlichen Ausgleich der Stuttgarter schocken. Bayern-Spieler Alexander Pavlovic sagte bei Sky:
12: Wir haben von Anfang bis Ende alles gegeben und ist oft gegen Stuttgart so, dass sie mit der zweiten Hälfte ein bisschen einbrechen, nicht mehr so viel Kraft haben und es war heute wieder so und wir machen immer weiter, hören nicht auf und machen unsere Tore.
9: Heute gibt es in der Bundesliga unter anderem das Duell von BVB und HSV. Radio PSR, neue Nachrichten wieder in einer halben Stunde.
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13: Viele Wolken gibt's am Morgen. Anfangs kann im Osten auch mal ein Schauer oder ein Gewitter durchziehen. Vormittags lockert's kurz auf und meistens bleibt's trocken. Später kommen wieder mehr Wolken und im Norden ist vereinzelt mal ein Schauer drin. Dazu liegen die Höchstwerte bei 23 bis 26 Grad. Morgen weiter viele Wolken, weitgehend trocken, maximal 28 Grad.
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13: Auf der A38 Halle Richtung Leipzig. Vorsicht, die Autobahn ist zwischen Lützen und dem Rastplatz Fuchsaue Ost nach einem Unfall gesperrt. Staus oder Blitzer einfach melden unter 0800 023 und 4 mal die 4.

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11: Kurz vor 6:30. Ich bin Jana Klonikowski. Guten Morgen. Deutschland und die anderen Ostseestaaten wollen beim Thema Drohnenabwehr enger zusammenarbeiten. Bei einem Treffen der Innenminister in Flensburg wurde vereinbart, dafür eine neue Taskforce zu gründen. Ziel, schnell und abgestimmt auf Attacken zu reagieren. Die USA und Venezuela haben einen riesigen Öldeal geschlossen. Die USA bekommen damit Zugriff auf 65 Milliarden Barrel Erdöl. Dadurch verdoppelt sich laut Präsident Trump die US-Ölreserve. Im Januar hatten die USA den damaligen venezuelanischen Präsidenten Maduro entführt. Die Wolfsangriffe auf Weidetiere nehmen in Sachsen wieder zu. Allein in diesem Monat gab es laut Landesumweltamt schon 27 Angriffe, 10 mehr als im gesamten August letztes Jahr. Bei 3/4 der betroffenen Herden fehlte ausreichender Schutz. Bayern München ist mit einem deutlichen Sieg in die neue Bundesliga-Saison gestartet. Mit 5:1 setzte sich der deutsche Meister im Eröffnungsspiel gegen den VfB Stuttgart durch. Radio PSR, neue Nachrichten wieder in einer halben Stunde.
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12: Viele Wolken gibt's am Morgen. Anfangs kann im Osten auch mal ein Schauer oder ein Gewitter durchziehen. Vormittags lockert's kurz auf und meistens bleibt's trocken. Später kommen wieder mehr Wolken und im Norden ist vereinzelt mal ein Schauer drin. Dazu liegen die Höchstwerte bei 23 bis 26 Grad. Morgen weiter viele Wolken, weitgehend trocken, maximal 28 Grad.
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12: Die A38 Halle Richtung Leipzig, bitte aufpassen, ist zwischen Lützen und dem Rastplatz Fuchsaue Ost nach einem Unfall gesperrt. Staus oder Blitzer einfach melden unter 0800 023 und 4x4.
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9: Kurz vor sieben, ich bin Daniel Bornberg. Guten Morgen. In Chemnitz steigt heute wieder das Kosmos Festival. Dabei gibt's ganz viel Musik, aber auch viele Mitmachangebote wie Workshops oder Diskussionen. Organisator Ernesto Uhlmann sagte uns:
10: Wir merken alle, dass die aktuelle weltpolitische Situation die fordert, die ist anstrengend. Und wir wollen mit dem Kosmos einfach ein ganz greifbares Format schaffen, um zum einen irgendwie damit umzugehen, Sachen einordnen zu können, auch Sachen diskutieren zu können in einem Rahmen, der über eine Facebook-Kommentarspalte hinausgeht, sondern direkt einen Klickkontakt mit anderen Menschen, auch kritisch miteinander ins Gespräch zu kommen.
9: Die Wolfsangriffe auf Weidetiere in Sachsen nehmen wieder zu. Allein in diesem Monat gab es laut Landesumweltamt schon fast 30 Angriffe, 10 mehr als im August des Vorjahres. Die Experten empfehlen Tierhaltern, ihre Schutzmaßnahmen zu überprüfen und gegebenenfalls anzupassen. Eine Taskforce, gemeinsame Übungen und neue Technologien. Die Ostseestaaten wollen bei der Drohnenabwehr künftig enger zusammenarbeiten. Das haben die Innenminister bei einem Treffen in Flensburg vereinbart. Die neue Sicherheitstaskforce soll aber auch auf andere hybride Bedrohungen reagieren, so Bundesinnenminister Dobrindt.
11: Wir reden hier in der Ostsee von gekappten Unterwasserkabeln, von Anschlagsversuchen, von Desinformationskampagnen. Alles dient der Destabilisierung unserer Gesellschaften, der Politik, unserer Demokratien.
9: Bundesarbeitsministerin Baas will die Attestpflicht ab dem ersten Krankheitstag noch einmal auf den Prüfstand stellen. Den Funke-Zeitungen sagte sie, das wird zu unnötig langen Krankschreibungen bei leichten Infekten führen. Baas will nun noch mal mit der Union darüber verhandeln. Berlin wird nach einem Hackerangriff auf die Verwaltung erpresst, will laut Bürgermeister Wegner aber nicht auf die Forderung eingehen. Laut Spiegel fordern die Hacker gut 2 Millionen Euro. Ansonsten wollen sie gestohlene Daten veröffentlichen. Der FC Bayern München hat das Bundesliga-Eröffnungsspiel klar gewonnen. 5:1 gegen Stuttgart. Der VfB kam in München Anfang der zweiten Hälfte zwar zum Ausgleich, machte es den Bayern dann aber zu leicht. Radio PSR. Neue Nachrichten wieder in einer Stunde.
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12: Viele Wolken gibt es heute Morgen. Im Osten sind am Anfang noch letzte Schauer oder auch mal ein Gewitter dabei. Richtung Vormittag lockert das dann auf und es bleibt meist trocken. Später werden die Wolken wieder mehr und im Norden kann vereinzelt noch ein Schauer runterkommen. Die Höchstwerte liegen bei 23 bis 26 Grad. Morgen dann Wolken mal mehr, mal weniger, aber trocken mit maximal 28 Grad.
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12: Auf der A38 Halle Richtung Leipzig. Achtung, zwischen Lützen und dem Rastplatz Fuchsaue Ost ist nach einem Unfall die rechte Spur gesperrt. Staus oder Blitzer einfach melden unter 0800 023 und 4x4.
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14: Na, schönen guten Morgen. Ihr kommt erstmal ganz entspannt an im Wochenende. 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So, und hier gibt es erstmal schön Abwechslung für den besten Tag der Woche. Schnuckelchen Shawn Mendes zupft die Gitarre There's Nothing Holding Me Back und den kriegt er gleich nach einem ordentlichen Brett von David Guetta, When We Were Young. Geht los!

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1: Kurz nach 7 am Samstag. Die Nachtschicht snackt schnell noch was, bevor es dann eine Runde schlafen geht. Ihr sitzt vielleicht gerade schon beim Frühstück und dabei läuft Radio PSR, die Samstagsshow mit Jenny. Ich

Ich will euch gleich was mit ordentlich Wumms, Weiß und Lania mit Stars gibt's erstmal zum Wachwerden. Und vorher haben wir noch was für alle, die gerade noch ein paar Minuten im Bett kuscheln können. Das ist der neue von Dermot Kennedy, Funeral, einer der besten Hits von heute.

0: Schönen guten Morgen am Samstag. Um 7 ist durch, das heißt für euch beginnt schon mal der Tag, während die Teenager-Kiddies natürlich noch lange Zeit im Bett liegen werden. Ja, und die dann zu einer gemeinsamen Aktivität am Wochenende zu überreden, das ist oft richtige Schwerstarbeit. Deshalb gibt es jetzt einen kleinen Crashkurs von unserem Jan Zerbst.
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2: Wie kann ich mein pubertierendes Kind überreden, das Handy mal wegzulegen und sich mit an den Esstisch zu setzen? Lektion 1. Vermeide möchte gern Jugendsprache. Das klappt als Erwachsener nie.
3: Ey Champ, ich fänd's mega nice, wenn du dein Phone mal ablegst und mit uns futterst. Bro.
2: Nee, lieber nicht. Lektion 2. Vermeide auch die allzu kindliche Art. Da fühlt sich der Teenie nicht ernst genommen.
4: Jetzt legst du mal fein das Handychen weg und dann setz dich mit ans Tischchen. Happa happa machen.
2: Lektion 3. Vermeide auch die ganz altmodische Art.
4: Hinfort mit dem schnurlosen Telefon und ab an die reich gedeckte Tafel.
2: Die einzig funktionierende Methode, Lektion 4. Sage gar nichts. Warte, bis dein Kind irgendwann Hunger bekommt. Oder bis die Pubertät vorbei ist.
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0: So, und was ihr alles Tolles in Sachsen unternehmen könnt, das hört ihr 7:50. Da gibt's die besten Tipps fürs Wochenende. Vorher spielen wir euch noch unseren Weltstar aus Sachsen, Purple Disco Machine. Und den hier haben wir länger nicht gehört, können wir aber immer noch mitschmettern. Das ist Pink, You and Your Hand bei Radio PSR. Hier gibt's die größte Abwechslung am Wochenende. Schön.

0: Auf dem Weg in die Samstagsschicht läuft auch heute wieder Radio PSR. Hier gibt's Sachsens beliebteste Comedy für euch. Im Sinnlos-Telefon wird unser Steffen Lukas gleich zum Herrn Mehnert von der Feuerwehr. Und der möchte gern eine Brandschutzübung im Gewandhaus durchführen, während das Konzert läuft.
1: Ich muss Ihnen aber sagen, mir sind die Hände gebunden, wenn die Stadt was anordnet, muss ich es irgendwie durchführen.
2: Also, da muss was der Stadt sagen. Die können nicht machen, was sie wollen.
0: So ein Streitgespräch klingt auf Sächsisch doch gleich immer noch ein bisschen schöner. Wird auf jeden Fall wieder herrlich kurios. 7:50 gibt's die ganze lustige Folge. Und vorher wartet noch der nächste Radio PSR Überraschungshit auf euch. Wir spielen euch Rap-Rock aus den 90ern, denn immer am Ende der Stunde ist hier alles erlaubt, was Spaß macht und für Abwechslung sorgt. Also habt ein schickes Wochenende zusammen mit Radio PSR.
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1: Viele Wolken gibt es heute Morgen. Im Osten sind am Anfang noch letzte Schauer oder auch mal ein Gewitter dabei. Richtung Vormittag lockert das dann auf und es bleibt meist trocken. Später werden die Wolken wieder mehr und im Norden kann vereinzelt noch ein Schauer runterkommen. Die Höchstwerte liegen bei 23 bis 26 Grad. Morgen dann Wolken mal mehr, mal weniger, aber trocken mit maximal 28 Grad.
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1: Auf der A38 Halle Richtung Leipzig. Vorsicht, zwischen Lützen und dem Rastplatz Fuchsaue Ost ist nach einem Unfall die rechte Spur gesperrt. Staus oder Blitze einfach melden unter 0800 023 und 4x4.
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3: Und vielleicht ist es das letzte Wochenende, an dem man noch mal ins Freibad hüpfen könnt. Entspannte Sommertemperaturen bekommen wir heute und morgen. Und viele Freibäder in Sachsen gehen extra noch mal in die Verlängerung. Die Freibäder Gablenz und Bernsdorf in Chemnitz zum Beispiel haben noch bis Sonntag in einer Woche geöffnet. Und in der Lausitz hat das Freibad Großräschen sogar noch bis 13. September auf. Also abbaden wäre dieses Wochenende auf jeden Fall noch mal drin. Was sonst noch so los ist in Sachsen, hört ihr in 10 Minuten gleich nach Clean Bandit. Rockabye lief vor 10 Jahren im Radio einfach hoch und runter. Und vorher gibt's Chili Milli Mucke von einem der besten Newcomer im Moment. Das ist Samba Homewrecker. Hier gibt's die größte Abwechslung bei Radio PSR.

0: Die letzte Frühschicht, Wuppenbau noch zusammen. Hier ist Radio PSR, die Samstagsshow mit Jenny. Und wenn ihr es dann nachher geschafft habt, noch was Tolles unternehmen wollt, dann lohnt sich heute definitiv mal ein Besuch auf Schloss Wildeck. Dort ist großes Schloss- und Schützenfest. Mit Live-Musik wird heute und morgen gefeiert. Und die Kiddies können eine Runde Armbrust schießen. Natürlich unter Aufsicht von den Profis vom Schützenverein Show Power. Im Vogtland könnt ihr heute dafür in Sachsens größten Bällebad toben. Der Wasserturm in Reichenbach feiert seinen 100. Geburtstag und dafür wird das leere Becken vor dem Wasserturm mit über 300.000 Bällen gefüllt. Sogar ein Bademeister ist extra dafür am Start. Heike Kessler von der Stadt Reichenbach.
1: Also es gibt auf alle Fälle einen Bademeister, der am Bällebad ein bisschen beobachtet, damit nichts passiert. Man soll auch nicht reinspringen, sondern wie auch im Freibad, man sich nicht verletzt.
0: Genau, also es gilt wie immer nicht vom Beckenrand springen. Ne? Der Bademeister passt auf. Tagsüber können sich dann die Kiddies erstmal schön austoben und abends dürfen dann auch endlich wir Erwachsenen rein in Sachsens größtes Bällebad. Das gibt's noch heute in Reichenbach im Vogtland, direkt am Wasserturm. Noch mehr Tipps fürs Wochenende bekommt ihr wie immer auf radiopsr.de. Und hier kommt jetzt erstmal die ganz markante Stimme von Tiffany Harris. Vertigo ist einer der besten Hits von heute.

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1: Das ist der Hit, der in dieser Stunde ein bisschen aus der Reihe tanzt. Wir spielen euch ein One-Hit-Wonder aus der Jahrtausendwende. Und die Jungs wollten eigentlich ein bisschen härtere Musik machen. Aggressiven Rock, zum Teil auch Metal. Wie es dann aber immer so ist, genau dieser eine sanfte Love-Song war genau der, durch den sie bekannt geworden sind. Butterfly schoss sogar in den USA auf Platz 1. Danach hat man von den Jungs nie wieder was gehört. Dafür können wir den heute noch mitsingen. Hier kommt Crazy Town mit Butterfly. Mega cooler Radio PSR Überraschungshit.

0: war der Radio PSR Überraschungshit. Läuft immer am Ende der Stunde, der nächste dann 9:10. Und gleich kriegt er beim Frühstück erstmal eine schöne neue Country-Nummer. Taylor Swift spiele ich euch mit der aktuellen Single. Und der Ohrwurm des Tages steht auch schon fest. ATC All Around the World hört er alles hier in der nächsten Viertelstunde.
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1: Kurz vor 8, ich bin Daniel Bornberg. Guten Morgen. Zum Kosmos Festival in Chemnitz werden heute zehntausende Besucher aus ganz Sachsen erwartet. In der Innenstadt gibt's den ganzen Tag über viel Musik. Gleichzeitig legen die Kosmosmacher aber auch Wert auf Mitmachangebote wie Workshops oder Diskussionen. Über 250 Programmpunkte gibt es insgesamt. Die geplante Krankschreibung ab dem ersten Tag sorgt weiter für Diskussionen. Bundesarbeitsministerin Baas ist dagegen. Sie will nochmal mit der Union darüber sprechen. Das hat sie in den Funke-Zeitungen angekündigt. Cornelius Dreger berichtet.
2: Sie sei koalitionstreu, aber wir sollten uns schon nochmal fragen, ob das sinnvoll ist, sagt Baas. Sie macht keinen Hehl daraus, dass die SPD das Vorhaben inhaltlich für falsch hält und warnt davor, dass Arbeitnehmer etwa mit leichten Infekten unnötig lange krankgeschrieben würden. Angesichts geplanter Ausnahmen von der Attestpflicht für tarifgebundene Unternehmen stelle sich außerdem die Frage, ob man das dann überhaupt noch brauche.
1: Eine neue Taskforce und gemeinsame Übungen. Die Ostseestaaten wollen bei der Drohnenabwehr enger zusammenarbeiten. Das wurde bei einem Treffen der Innenminister in Flensburg vereinbart. Die Taskforce soll aber auch auf andere Bedrohungen wie Anschlagsversuche oder Sabotage reagieren. Gemüse- oder Käsekosten, auf dem Traktor mitfahren oder bei der Ernte mit anpacken. Über 80 Bauernhöfe und Betriebe in Sachsen laden ab heute zu den Bio-Erlebnistagen ein. Offizieller Auftakt ist am Mittag auf Gut Garmisch bei Dresden. Was Besucher bei den Erlebnistagen am meisten begeistert, sagte uns Angelika Hoppe vom Landesamt für Umwelt und Landwirtschaft.
3: Eigentlich alles, was auf dem Landwirtschaftsbetrieb ist und ein Angebot für Kinder hat, wo gespielt werden kann, wo was gebaut werden kann, aber auch viel Kulturelles, wo man mal so ein bisschen die Seele baumeln lassen kann, wie ein Kulturcafé mit Musik oder so.
1: Der FC Bayern hat das Eröffnungsspiel der neuen Bundesliga-Saison klar gewonnen. Gegen den VfB Stuttgart hieß es am Ende 5:1. Bayern-Trainer Vincent Kompany sagte bei Sky:
4: Am Anfang war unheimlich schwierig, aber das ist normal. Wir wissen, dass Stuttgart ist einfach körperlich und physisch sehr, sehr stark. Haben auch gute offensive Spiele, haben letzte Saison auch viele Tore gemacht. Aber wir sind ruhig geblieben und die Chancen sind immer größer geworden. Und am Ende glaube ich, dass wir verdient gewonnen haben, aber das war nicht leicht.
1: Heute gibt's unter anderem das Duell BVB gegen den HSV. 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Neue Nachrichten wieder in einer Stunde.
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5: Viele Wolken gibt es heute Morgen. Im Osten sind am Anfang noch letzte Schauer oder auch mal ein Gewitter dabei. Richtung Vormittag lockert das dann auf und es bleibt meist trocken. Später werden die Wolken wieder mehr und im Norden kann vereinzelt noch ein Schauer runterkommen. Die Höchstwerte liegen bei 23 bis 26 Grad. Morgen dann Wolken mal mehr, mal weniger, aber trocken mit maximal 28 Grad.
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5: In Leipzig ist die Linkelstraße zwischen der Trafnicker Straße und der Georg-Schumann-Straße wegen eines Hausbrandes gesperrt. Staus oder Blitze einfach melden unter 0800 023 und 4x die 4.
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6: 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Und jetzt starten wir erstmal mit ordentlich Power ins Wochenende. Das ist Mikey's Mind, Papa OT, einer der besten Hits von heute.

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0: Der geht mir heute wieder den ganzen Tag nicht mehr aus dem Kopf. ATC bei Radio PSR, schönen guten Morgen am Samstag. Und es wird nochmal ein tolles Sommerwochenende. Bis zu 26 Grad kriegen wir heute. Sonne und Wolken wechseln sich immer mal ab und es bleibt weitestgehend trocken. Anders als im Gewandhaus, da möchte der Herr Menard von der Feuerwehr nämlich die Sprinkleranlage anschalten und das während das Konzert läuft. Hören wir mal, wie der Veranstalter das findet. Hier kommt für euch Sachsens beliebteste Comedy.
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2: Scheibner, guten Tag.
3: Gewandhaus Leib, Brandschutz, Männer, Tagschön. Sind Sie der Verantwortliche für die Veranstaltung bei uns im großen Saal?
2: Richtig.
3: Deshalb rufe ich Sie an von der Feuerwehr Leipzig. Es geht um eine große Brandschutzübung. Dummerweise in der Zeit, wo Sie jetzt hier die Veranstaltung geplant haben. Und deshalb wollte ich mit Ihnen kurz absprechen, nicht, dass es dort zur Panik kommt unter den Gästen.
2: Herr Menard, das geht also beim besten Willen nicht. Da spielt das Westsächsische Symphonieorchester.
3: Das ist eine Auflage der Stadt, dass wir alle 5 Jahre die große BÜ durchführen müssen, die große Brandschutzübung.
2: Die können doch nicht eine Brandschutzübung machen, wenn dort in dem Saal ein Konzert läuft.
3: Das ist doch der Stadt egal.
2: Aber wissen Sie mal, entschuldigen Sie bitte, da bin ich überhaupt nicht bereit, auch so etwas zuzustimmen. Abgesehen davon, dass Ehrengäste da sind als ganz Europa.
3: Ich muss Ihnen aber sagen, mir sind die Hände gebunden. Wenn die Stadt was anordnet, muss ich es irgendwie durchführen.
2: Da muss was der Stadt sagen. Die können nicht machen, was sie wollen. Sobald dort in irgendeiner Weise...
3: Mich interessiert doch nur die Zeit am frühen Nachmittag, was sie da machen dort. Wir haben eine Sprinklerkontrolle, eine Löscherfunktionsprobe und wir machen einmal kurz das Licht aus vom Test für die Notbeleuchtung.
2: Also wenn das Licht ausgemacht wird, dann tritt eine Panik ein bei den Leuten. Also ich kann Ihnen eins sagen, ich tue hier gnadenlos mich verhalten.
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0: gut ins Wochenende zusammen mit Radio PSR. Hier läuft die Samstagsshow mit Jenny und ich würde sagen, wir lassen es heute mal ein bisschen entspannter angehen. Ich habe nämlich immer noch so einen Muskelkater, weil ich am Mittwoch mit der Mandy aus der Morningshow eine Runde bouldern war. Ich habe das vorher noch nie gemacht. Ich hatte keine Ahnung, was man danach für Schmerzen hat. Muskelkater des Todes ist heute bei mir am Start und deshalb schalten wir jetzt mal einen Gang runter. Gleich mit Shakira, Die Die ist für mich der entspannteste Sommerhit aller Zeiten. Vorher haben wir noch ein paar fette Gitarren für euch. Linkin Park mit Burn It Down. Und ihr könnt euch schon mal auf den nächsten Radio PSR Überraschungshit freuen. Das ist ein knaller Song für eine Hammerstadt und den gibt's wie immer am Ende der Stunde. Also bleibt unbedingt dran.
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0: Und das sieht gut aus. Wir bekommen nochmal ein richtig schön entspanntes Sommerwochenende in Sachsen. Heute gibt es mal Sonne, mal Wolken. Die tun aber nichts. Regen ist nicht in Sicht bei maximal 26 Grad. Morgen sind dann ein paar mehr Wolken unterwegs. Es bleibt aber auch am Sonntag trocken. Dafür kommt noch ein bisschen Wind mit dazu. Und wir bekommen bis zu 28 Grad morgen. Auch am Montag geht es freundlich weiter. Und wir bleiben bei Höchstwerten zwischen 23 und 28 Grad.
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0: 8.28 Uhr und in Leipzig ist die linke Straße zwischen Trafnicker und Georg-Schumann-Straße gesperrt. Falls ihr noch was ergänzen wollt, Staus, Behinderung oder Blitzer, könnt ihr jederzeit kostenlos bei mir durchklingeln. Nummer ist die 0800 023 4x4. Ich danke euch.
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0: Gleich 8:30 am Samstag. Wir starten zusammen in den schönsten Tag der Woche. Und der Dennis hat es jetzt auch geschafft und hat endlich Feierabend.
11: Ich liefere für unsere Brotmeisterei in die Filialen das Brot und die Brötchen aus, damit unsere Kunden morgens früh um 6 schon ihre frischen Brötchen haben. Ja, und darum fange ich schon 23.30 Uhr an mit Arbeiten.
0: Boah.
11: Dann wünsche ich euch einen schönen Tag und lasst es euch gut gehen am Wochenende. Bis dahin.
0: Na und du dir erst, Dennis. Was würden wir ohne dich machen? Vielen Dank, dass du dafür sorgst, dass wir morgens mit frischen Brötchen versorgt sind, vor allem am Wochenende. Und wir begleiten dich jetzt auf dem Weg in den Feierabend. Gib frischen Sound von Bebe Rexha und Faithless New Religion. Und vorher haben wir erstmal was zum Mitsingen von Nico Santos. What I Lied to You. Schönen guten Morgen.

0: Also den Grill könnt ihr heute auf jeden Fall nochmal anschmeißen. Wir bekommen bis zu 26 Grad. Dazu gibt es viel Sonne, wenig Wolken und es bleibt den ganzen Tag trocken. Radio PSR habt ihr an, die Samstagsshow. Und mit uns wird es auf jeden Fall nicht langweilig.
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1: Der Hit, der in dieser Stunde aus der Reihe tanzt, ist ein Song für eine ganz besondere Stadt. Haben ja schon einige Städte ihre eigene Hymne bekommen. Berlin hat ihre von Seed, London von The Clash und sogar Bochum hat eine von Herbert Grönemeyer. Aber für eine der impulsantesten Städte der Welt braucht es natürlich auch eine der impulsantesten Stimmen auf der Welt. Und das ist Alicia Keys mit ihrer Liebeserklärung an New York. Hier kommt Empire State of Mind. 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

0: war der Radio PSR Überraschungshit. Den nächsten kriegt er in einer Stunde. Da gibt's dann fetten Eurodance aus den 90ern. Und gleich haben wir für euch erstmal aktuelle Beats von Kygo. Save My Love ist einer der besten Hits von heute.
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13: Kurz vor 9. Ich bin Daniel Bornberg. Guten Morgen. In Chemnitz steigt heute wieder das Kosmos Festival. Dabei gibt's ganz viel Musik, aber auch viele Mitmachangebote wie Workshops oder Diskussionen. Organisator Ernesto Uhlmann sagte uns:
14: Wir merken alle, dass die aktuelle weltpolitische Situation, die fordert, die ist anstrengend. Und wir wollen mit dem Kosmos einfach ein ganz greifbares Format schaffen, um zum einen irgendwie damit umzugehen, Sachen einordnen zu können, auch Sachen diskutieren zu können in einem Rahmen, der über eine Facebook-Kommentarspalte hinausgeht, sondern direkt einen Klickkontakt mit anderen Menschen, auch kritisch miteinander ins Gespräch zu kommen.
13: Die Wolfsangriffe auf Weidetiere in Sachsen nehmen wieder zu. Allein in diesem Monat gab es laut Landesumweltamt schon fast 30 Angriffe, 10 mehr als im August des Vorjahres. Die Experten empfehlen Tierhaltern, ihre Schutzmaßnahmen zu überprüfen und gegebenenfalls anzupassen. Mit einem leichten Schnupfen zum Arzt? Arbeitsministerin Baas hält die geplante Pflicht zur Krankschreibung ab dem ersten Tag für falsch. Die SPD-Politikerin will darüber deshalb nochmal mit der Union sprechen. Philipp Rösler mit mehr.
15: Baas sagte den Funke-Zeitungen, dass sie befürchte, dass Arbeitnehmer dadurch unnötig lange krankgeschrieben werden, statt nur ein oder zwei Tage auszufallen. Das wiederum würde für Unternehmen höhere Kosten bedeuten. Die mussten für die Lohnfortzahlung im Krankheitsfall schon letztes Jahr so viel ausgeben wie noch nie, schreibt die Rheinische Post. Insgesamt fast 86 Milliarden Euro. Die Gründe: höherer Krankenstand und gestiegene Löhne.
13: Deutschland und die anderen Ostseestaaten wollen bei der Drohnenabwehr künftig enger zusammenarbeiten. Auch auf andere Bedrohungen wie gekappte Unterwasserkabel wollen sie stärker reagieren. Bei einem Treffen der Innenminister in Flensburg wurde vereinbart, dafür eine neue Taskforce zu gründen. Bundesinnenminister Dobrindt sagte:
16: Unser Ziel ist es, dass wir noch stärker gemeinsam innerhalb des Ostseeraums, innerhalb Europas abgestimmt uns gegen diese hybriden Bedrohungen schützen. Wir wollen schlichtweg schneller aufklären, abschrecken, abwehren.
13: Der FC Bayern hat das Eröffnungsspiel der neuen Bundesliga-Saison klar gewonnen. Mit 5:1 setzten sich die Münchner gegen den VfB Stuttgart durch. Im Topspiel heute Abend treffen der BVB und der HSV aufeinander. Am Nachmittag spielen unter anderem Leipzig gegen Gladbach und Aufsteiger Elversberg gegen Leverkusen. 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Neue Nachrichten wieder in einer Stunde.
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0: Ja. Ja, so ein leichtes Jäckchen zieht er bei der ersten Gassi-Runde heute noch drüber. 18 Grad sind es in Riesa, 17 in Limbach-Oberfrohna und 18 haben wir bei euch in Wittichenau in der Lausitz. Bis zu 26 Grad sind heute aber noch drin. Die Sonne ist am Start. Ab und zu ziehen auch Wolken mit durch. Es bleibt aber überall trocken. Auch morgen am Sonntag ist kein Regen in Sicht. Dafür sind ein paar mehr Wolken unterwegs und ein bisschen Wind kommt auch noch dazu. Das ganze Morgen dann bei 24 bis 28 Grad.
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0: In Leipzig ist die linke Straße zwischen Trafnicker und Georg-Schumann-Straße derzeit gesperrt. Falls ihr noch was durchgeben wollt, Staus, Behinderungen oder Blitzer, könnt ihr jederzeit bei mir durchklingeln unter der 0800 023 4x4.
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0: Wir machen uns das hübsch hier zusammen. Schönen guten Morgen und mal ganz liebe Grüße an alle, die dafür sorgen, dass wir heute noch mal ins Freibad springen können. Vielleicht das letzte Sommerwochenende in Sachsen und der neue Badeanzug aus dem Sommersale, der geht auf uns. 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Und jetzt geht's rein in den Samstag mit der außergewöhnlichen Stimme von Adam Lambert. Das ist Ghost Town.

0: 7:07 haben wir es. Radio PSR habt ihr an. Zeit für unsere Alltagskomödie von Jan Zerbst. Und in der hört ihr jetzt, warum künstliche Intelligenz unsere Handwerker in Sachsen niemals ersetzen kann.
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2: Was KI ja nicht so leicht ersetzen kann, sind Handwerker. Auch im Stil ist das schwer. Probieren wir es mal aus. Hey Handwerker KI, reparier mir meine Spülmaschine, möglichst noch diese Woche.
3: Boah, da haben sie aber Vorstellung. Das geht frühestens in 2 Monaten und wird teuer.
2: Okay, dann Hilfe zur Selbsthilfe. Versuchen wir mal. Hey Handwerker KI, wie kann ich meine Spülmaschine reparieren? Hier ist ein Foto.
3: Boah, das sieht aber übel aus. Mann, Mann, Mann. Das wird nicht einfach.
2: Aber jetzt sag mir bitte einfach, wie ich die repariere.
3: Ja, da brauchen sie ein Ersatzteil. Das kommt frühestens in 2 Monaten.
2: Ja, es ist perfekt. Wir stellen fest, hier ist die KI schon ziemlich weit. Aber reparieren kann die Maschine dann doch nur der echte Handwerker. Ganz menschlich mit Hirn und Händen.
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0: An der Stelle auch mal ganz liebe Grüße an alle Hobbyhandwerker, die gleich nochmal fix zum Baumarkt rüberdüsen. Purple Disco Machine läuft dabei. Unser Dresdner gehört zu Radio PSR wie die Abwechslung. Und den hört ihr jetzt hier mit Hypnotized. Ich bin Jenny, wünsche euch einen guten Start ins Wochenende.

Der klingt schon nach dem ersten Kaltgetränk auf dem Balkon. Teddy Swims, habt ihr gehört, bei Radio PSR. Jetzt tanken wir aber erstmal den nächsten Kaffee. Und wir schicken ganz liebe Grüße zur Schladitzer Bucht bei Leipzig, wo heute nochmal richtig Action angesagt ist. Und das nicht nur am, sondern vor allem auf dem Wasser bei den Whippet Aqua Games. Wetter passt auch. Wir bekommen bis zu 26 Grad. Regen ist weiterhin nicht in Sicht. Und für alle, die es am Wochenende ein bisschen entspannter mögen, statt Sport machen, lieber ein bisschen kreativ werden, habe ich heute noch Tickets für die Art Night in der Banksy-Ausstellung in Dresden. Die findet am 5. September statt und mit den Tickets könnt ihr dann nicht nur kostenlos die Ausstellung besuchen, sondern unter professioneller Anleitung auch selber den Pinsel schwingen. Vorerfahrung braucht ihr dafür keine, es soll vor allem Spaß machen, also einfach weiter dranbleiben und um 10:30 schenke ich euch dann einmal 2 Tickets für die Art Night bei der Banksy-Ausstellung in Dresden. Und hier gibt es jetzt erstmal was zum Lautdrehen, das ist Flowrider Ride Round.

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0: 6:30 kommen auch so langsam die Teenies aus ihren Höhlen gekrochen. Radio PSR habt ihr an, hier ist die Samstagsshow mit Jenny. Wir machen die ganze Family wach. Gleich gibt's einen fetten Dance-Hit aus den 90ern in unserem Radio PSR Überraschungshit. Der läuft wie immer am Ende der Stunde, also 9:50. Und vorher habe ich für euch den größten Popstar von heute. Wissen auch eure Kids, wen ich meine? Taylor Swift läuft ja gleich mit Opelite bei Radio PSR. Wir haben die besten Hits von heute und die größte Abwechslung.
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1: Wir bekommen heute mal Sonne, mal Wolken. Regen ist aber nicht in Sicht. Und dazu gibt es 26 Grad in der Spitze. Also freundlich starten wir ans Wochenende. Und auch morgen bleibt es weitestgehend trocken. Es sind zwar ein paar mehr Wolken unterwegs am Sonntag. Ein bisschen Wind kommt auch noch mit dazu. Aber wie gesagt, Regen ist erstmal nicht in Sicht. Und morgen gibt es dazu Topwerte um 28 Grad.
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1: Achtung, es gab einen Unfall auf der A4 Dresden Richtung Görlitz. Zwischen Weißenberg und Niederseifersdorf hat es gekracht auf der rechten Spur. Staus, Behinderung und Blitzer könnt ihr bei uns immer ganz bequem melden. Geht über unsere Radio PSR App.
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1: Und was ist denn das bitte für ein krasses Wochenende in Sachsen? In Chemnitz läuft gerade das Kosmos-Festival. RB Leipzig spielt das erste Mal wieder zu Hause. Und in Dresden spielen heute noch die Toten Hosen. Also es wird definitiv ein lautes Wochenende in Sachsen. Gönnen wir uns jetzt erstmal noch was zum Durchatmen. Das ist der aktuelle von Taylor Swift, Opalite, einer der besten Hits von heute. Ich bin Jenny, wünsche euch einen schönen guten Morgen.

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1: Immer am Ende der Stunde läuft bei uns ein Song, der einfach nur Spaß macht. Und wenn er gerade noch den Haushalt schmeißt, bevor er dann endlich das Wochenende genießen könnt, ist so ein schöner 90er zum Mitsingen doch genau das Richtige. Mein Endgegner ist ja immer Betten beziehen, hasse ich wirklich wie die Pest. Der würde aber ein bisschen dabei helfen. Absolute Powernummer aus dem Jahr 1996. Hier ist für euch Gala, Freed from Desire. Geht los.

0: Das war der Radio PSR Überraschungshit. Diese Stunde aus den 90ern, den nächsten Überraschungshit kriegt ihr dann in genau einer Stunde. Und gleich haben wir für euch erstmal wieder aktuelle Lieblingsmusik von Deutschlands beliebtesten Lockenkopf Michael Schulte. Hört ihr gleich mit Broken Sunshine. 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
17: Kurz vor 10, ich bin Daniel Bornberg. Guten Tag. Bundesarbeitsministerin Baas hält die Krankschreibung ab dem ersten Tag für falsch. Sie will nochmal mit der Union sprechen, sagte die SPD-Politikerin den Funke-Zeitungen. Ihre Sorge, Arbeitnehmer könnten dann auch bei kleinen Infekten länger krankgeschrieben werden, statt nur ein, zwei Tage auszufallen. Das wiederum kostet die Unternehmen viel Geld. Sie haben letztes Jahr bereits so viel für Lohnfortzahlung ausgegeben wie noch nie, schreibt die Rheinische Post, fast 86 Milliarden Euro. Eine Taskforce, gemeinsame Übungen und neue Technologien. Die Ostseestaaten wollen bei der Drohnenabwehr künftig enger zusammenarbeiten. Das haben die Innenminister bei einem Treffen in Flensburg vereinbart. Die neue Sicherheitstaskforce soll aber auch auf andere hybride Bedrohungen reagieren, so Bundesinnenminister Dobrindt.
18: Wir reden hier in der Ostsee von gekappten Unterwasserkabeln, von Anschlagsversuchen, von Desinformationskampagnen. Alles dient der Destabilisierung unserer Gesellschaften, der Politik, unserer Demokratien.
17: Eine Hackergruppe erpresst Berlin und droht offenbar damit, gestohlene Daten zu veröffentlichen. Berlins regierender Bürgermeister Wegner will trotzdem hart bleiben. Laut Spiegel fordern die Hacker gut 2 Millionen Euro in Bitcoins. Zum Kosmos-Festival in Chemnitz werden heute zehntausende Besucher aus ganz Sachsen erwartet. In der Innenstadt gibt's den ganzen Tag über viel Musik. Gleichzeitig legen die Kosmos-Macher aber auch Wert auf Mitmachangebote wie Workshops oder Diskussionen. Über 250 Programmpunkte gibt es insgesamt. RB Leipzig startet heute in die neue Bundesliga-Saison. Zum Auftakt geht's in der Arena gegen Borussia Mönchengladbach. RB-Trainer Martin De Michelis sagt:
16: Es ist eine große Ehre für mich, Trainer für RB Leipzig zu sein. Ich werde versuchen zu genießen, aber trotzdem meinen Fokus auf dem Spiel, weil am Ende das Wichtige ist, die drei Punkte hier zu Hause zu lassen und versuche, die Fans einfach von Anfang an die ganze Samstag genießen, wie die Mannschaft am Ende gespielt hat.
17: Anstoß ist 15.30 Uhr. Bereits ab 13 Uhr ist Dynamo Dresden in der zweiten Liga in Heidenheim gefordert. 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Neue Nachrichten wieder in einer Stunde.
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0: Also den Grill könnt ihr heute Abend auf jeden Fall nochmal anschmeißen. Wir bekommen bis zu 26 Grad. Dazu gibt es viel Sonne, wenig Wolken und es bleibt den ganzen Tag trocken. Morgen am Sonntag sind ein paar mehr Wolken unterwegs. Regen ist aber nicht in Sicht. Das ganze Morgen bei 24 bis 28 Grad.
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0: Achtung, es gab einen Unfall auf der A4 Dresden Richtung Görlitz. Zwischen Weißenberg und Niederseifersdorf auf der rechten Spur hat's gekracht. Und in der Sächsischen Schweiz gibt's Behinderungen zwischen Wehlen und Rathen. Dort werden Bäume gefällt. Danke Sebastian fürs Bescheid geben. Wenn ihr auch noch was durchgeben wollt, egal ob Staus, Behinderung oder Blitzer, klingelt einfach mal fix bei mir durch unter der 0800 023 4x4.
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0: Um 10 am Samstag öffnen sich die Tore vom Jahrmarktgelände in Dittersbach. Allen, die heute dort für eine Runde Kettenkarussell oder auf eine Zuckerwatte vorbeischauen, wünschen wir natürlich ganz, ganz viel Spaß. Und noch mehr Tipps, was ihr am Wochenende mit euren Liebsten unternehmen könnt, die findet ihr immer tagesaktuell für eure Region auf radiopsr.de. Jetzt trinken wir aber erstmal ganz in Ruhe den letzten Schwapp Kaffee. Dazu läuft Olli Mörs gleich mit Demi Lovato und einem der besten Hits aus 2014. Und das ist aktuelle Lieblingsmusik von Michael Schulte, Broken Sunshine.

9 nach um 10 am Samstag. Radio PSR habt ihr an und es ist wirklich Wahnsinn, was dieses Wochenende so alles los ist in Sachsen. Tag des sächsischen Weinguts, Kosmos Festival in Chemnitz. Dazu kommen noch die ganzen Stadtfeste in Borna, Görlitz und Altenberg. Und an der Stelle mal danke an alle Securities, die da am Wochenende im Einsatz sind und für Ordnung und Sicherheit sorgen. Nächstes Wochenende lasst es dann einfach mal ein bisschen entspannter angehen. Ihr besucht die Banksy-Ausstellung in Dresden. Da haben wir nämlich Tickets für euch für ein ganz besonderes Event, was da nächsten Samstag stattfindet. Mehr Infos und die Tickets kriegt ihr hier gleich ab 11 bei Radio PSR.

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1: Gleich 10:30, hier ist Radio PSR, die Samstagsshow mit Jenny. Und in den nächsten 5 Minütchen gewinnt er bei mir eure Tickets für die Art Night in der Banksy-Ausstellung nächstes Wochenende in Dresden. Und dranbleiben lohnt sich schon allein für die Mucke, die wir spielen. Wir haben euch nämlich gerade erst wieder gefragt, wie euch unser Musikmix gefällt. Auf diesem Weg habt ihr viele tolle Songs in unser Programm gewotet und die Mischung so nochmal besser gemacht. Ist richtig gut geworden, findet auch Denise aus Freital.
2: Das ist das, warum ich euch immer wieder einschalte. Eben weil das unschlagbar ist. Ne? Die Mischung ist super, altes, neues und ich liebe das, die Abwechslung. Also es wird nie langweilig bei euch.
1: Ja, vielen Dank, Denise. Ich finde auch, ihr habt es richtig gut gemacht. Gleich gibt es zum Beispiel mal wieder was ganz, ganz Neues von Jennifer Lopez. Hat sich Star-DJ David Guetta noch mit rangeholt für Save Me Tonight. Und am Ende der Stunde spielen wir euch dann noch gute Laune-Mucke aus den 2000ern in unserem Radio PSR Überraschungshit.
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1: Sonne und Wolken wechseln sich heute immer mal ab. Regen ist aber nicht in Sicht. Dazu gibt es bis zu 26 Grad. Morgen sind ein paar mehr Wolken am Start. Es bleibt aber auch am Sonntag trocken. Dafür kommt ein bisschen Wind mit dazu, bei Topwerten um 28 Grad. Und auch am Montag geht's freundlich weiter. Wir bleiben bei Höchstwerten zwischen 23 und 28 Grad.
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1: Achtung auf der A4 Dresden Richtung Görlitz. Zwischen Weißenberg und Niederseifersdorf auf der rechten Spur hat's gekracht. Auf der BR170 Zinnwald Dresden ist die Straße zwischen Kipsdorf und Schmiedeberg nach einem Unfall gesperrt. In Leipzig ist die linke Straße zwischen Trafnicker und Georg-Schumann-Straße gesperrt worden. Und es klemmt zwischen Wehlen und dem Kurort Rathen auf dem Wehlener Weg. Wegen Baumfellarbeiten hat der Sebastian gemeldet. Danke dir. Falls ihr auch noch was durchgeben wollt, Staus, Behinderung oder Blitzer, könnt ihr jederzeit bei mir anrufen unter der 0800 023 4x4.
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0: Die besten Hits von heute und die größte Abwechslung kriegt ihr hier bei Radio PSR. Und der Silvio aus Dresden klärt sich jetzt noch seine Tickets für die Art Night bei der Ausstellung The Mystery of Banksy, A Genius Mind in Dresden.
1: Vielen, vielen Dank. Das ist doch klasse. Freuen wir uns.
0: Silvio, da ist nächstes Wochenende quasi Kunst und Kultur bei dir angesagt. Was geht denn jetzt an diesem Wochenende?
1: An diesem Wochenende ist noch ein bisschen Bauen zu Hause angesagt. Ja, wir müssen noch ein paar Sachen zu Hause machen, müssen noch was vorbereiten im häuslichen Bereich. Das sind die Aufgaben, die man am Samstag so machen muss, genau.
0: Also Heimwerkertätigkeiten sozusagen.
1: Richtig.
0: Okay, Silvio, dann haltet durch, viel Spaß beim Rumwerkeln und noch ein schönes Wochenende.
1: Vielen, vielen Dank.
0: So, und hier gibt's jetzt erstmal 2 Minuten 16 was zum Durchatmen. Kurze Verschnaufpause zu Hause, das sind The Kid Laroi und Justin Bieber mit Stay.

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1: Na und der macht die Abwechslung doch perfekt. Lange nicht gehört, aus dem Jahr 2005 kommt jetzt Moby. Und ich habe als Kind bei dem Song immer gedacht, der singt Eye on the Mama.
2: Eye on the Mama.
1: Muss ich direkt wieder dran denken. Wird für mich einfach für immer der Eye on the Mama Song bleiben. Eigentlich heißt er aber Lift Me Up und der sorgt jetzt für gute Laune zum Start in den Samstag. Hier kommt Moby mit dem Radio PSR Überraschungshit.

0: aus den 2000ern. Das war der Radio PSR Überraschungshit. Der nächste kommt dann in einer Stunde von einer der erfolgreichsten Boybands der 90er. Hört er in genau einer Stunde um 10 vor 12. Und gleich gibt's erstmal den Mann, bei dem die Teenies heute kreischen und ausflippen vor der Bühne. Harry Styles spiele ich euch mit American Girls. Das ist aktuelle Lieblingsmusik bei Radio PSR.
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12: Kurz vor 11. Ich bin Daniel Bornberg. Guten Tag. Die geplante Krankschreibung ab dem ersten Tag sorgt weiter für Diskussionen. Bundesarbeitsministerin Baas ist dagegen. Sie will nochmal mit der Union darüber sprechen. Das hat sie in den Funke-Zeitungen angekündigt. Cornelius Dreger berichtet.
13: Sie sei koalitionstreu, aber wir sollten uns schon nochmal fragen, ob das sinnvoll ist, sagt Baas. Sie macht keinen Hehl daraus, dass die SPD das Vorhaben inhaltlich für falsch hält und warnt davor, dass Arbeitnehmer etwa mit leichten Infekten unnötig lange krankgeschrieben würden. Angesichts geplanter Ausnahmen von der Attestpflicht für tarifgebundene Unternehmen stelle sich außerdem die Frage, ob man das dann überhaupt noch brauche.
12: Berlin wird nach einem Hackerangriff erpresst, will laut Bürgermeister Wegner aber nicht auf die Forderung eingehen. Mitte August hatte die Attacke die Berliner Behörden zum Teil lahmgelegt. Es wird immer noch geprüft, welche Daten gestohlen wurden. Die Hacker behaupten laut einem Spiegelbericht an etliche Daten gekommen zu sein und sie drohen damit, sie zu veröffentlichen, sollten sie nicht gut 2 Millionen Euro in Bitcoins bekommen. In Chemnitz steigt heute wieder das Kosmos Festival. Dabei gibt's ganz viel Musik, aber auch viele Mitmachangebote wie Workshops oder Diskussionen. Organisator Ernesto Uhlmann sagte uns:
14: Wir merken alle, dass die aktuelle weltpolitische Situation, die fordert, die ist anstrengend. Und wir wollen mit dem Kosmos einfach ein ganz greifbares Format schaffen, um zum einen irgendwie damit umzugehen, Sachen einordnen zu können, auch Sachen diskutieren zu können in einem Rahmen, der über eine Facebook-Kommentarspalte hinausgeht, sondern direkt Klickkontakt mit anderen Menschen, auch kritisch miteinander ins Gespräch zu kommen.
12: Gemüse oder Käsekosten auf dem Traktor mitfahren oder bei der Ernte anpacken. Über 80 Bauernhöfe und Betriebe in Sachsen laden ab heute zu den Bio-Erlebnistagen ein. Offizieller Auftakt ist am Mittag auf Gut Garmisch bei Dresden. Dort gibt es unter anderem Führungen durch Gärten und Obstplantagen. Mit einem Heimspiel geht für RB Leipzig heute die neue Bundesliga-Saison los. Borussia Mönchengladbach ist ab 15.30 Uhr in der Arena zu Gast. Bereits ab 13 Uhr ist Dynamo Dresden in Liga 2 in Heidenheim gefordert. 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
0: Entspannte Sommertemperaturen bekommen wir an diesem Wochenende. Aktuell sind es 20 Grad in Zwickau, 21 in Görlitz und 18 haben wir in Annaberg-Buchholz. Bis zu 26 Grad sind heute noch drin. Dazu gibt es viel Sonne, auch ein paar Wolken, die tun aber nichts, bleibt den ganzen Tag trocken. Auch morgen ist kein Regen in Sicht. Sonne und Wolken wechseln sich immer mal ab. Das Ganze bei 24 bis 28 Grad dann am Sonntag.
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0: Vorsicht, es gab einen Unfall auf der A4 Dresden Richtung Görlitz zwischen Weißenberg und Niederseifersdorf auf der rechten Spur. Auf der B170 Zinnwald Dresden ist die Straße zwischen Kipsdorf und Schmiedeberg nach einem Unfall gesperrt. In Leipzig haben sie die linke Straße zwischen Trafnicker und Georg-Schumann-Straße dicht gemacht. Dort brennt ein Haus und es klemmt zwischen Wehlen und dem Kurort Rathen auf dem Wehlener Weg wegen Baumfällarbeiten. Falls ihr noch was ergänzen wollt, Staus, Behinderung oder Blitzer, könnt ihr die bei uns ganz bequem melden über unsere Radio PSR App.
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0: 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Und während ihr euch fix anmeldet, läuft hier jetzt der größte Superstar, den wir aktuell haben auf unserem Planeten. Das ist Taylor Swift mit The Fate of Ophelia.

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Dann könnt ihr das jetzt sagen, denn zurzeit finden wieder Umfragen zur Radionutzung statt. Wenn also jemand bei euch anruft, dann nehmt euch die Zeit und beantwortet die Fragen der Interviewer. Vielen Dank.

ist die Abwechslung bei Radio PSR. Nach Amy McDonald mit einem der größten 2000er läuft jetzt ganz, ganz neue Mucke von Harry Styles. Vielleicht seid ihr gerade schon auf dem Weg ins Freibad, wollt euch beim Abbaden heute die besten Plätze sichern. Und dabei läuft American Girls, einer der besten Hits von heute. Ich bin Jenny, wünsche euch ein ganz entspanntes Wochenende.

0: Endlich geht's wieder los für alle Fußballfans hier in Sachsen. Die erste Bundesliga hat begonnen. Heute spielt RB Leipzig dann gleich mal zu Hause gegen Borussia Mönchengladbach. 15.30 Uhr geht's los. Das heißt, da wird's dann auch wieder voll rund ums Stadion in Leipzig. Ob sonst so weit rollt auf den Straßen, checken wir jetzt. Und danach gibt's einen absoluten Knallerhit aus den aktuellen Charts. Ich spiele euch Mikeys Mainz mit Papa OT. Gleich nach einem Hit, der schon ein paar Jahre auf dem Buckel hat. Ascher hört er hier mit einem der besten 2000er. Das ist die größte Abwechslung bei Radio PSR.
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0: Sonne und Wolken wechseln sich heute immer mal ab, Regen ist aber nicht in Sicht und wir bekommen 26 Grad in der Spitze. Morgen sind dann ein paar mehr Wolken unterwegs, es bleibt aber auch am Sonntag weiterhin trocken. Ein bisschen Wind kommt dafür morgen dazu, bei Topwerten um 28 Grad.
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0: Vorsicht, es hat gekracht auf der A4 Dresden Richtung Görlitz zwischen Weißenberg und Niederseifersdorf auf der rechten Spur. Auf der A13 Dresden Richtung Schönefelder Kreuz in Höhe Thiendorf dauert es ein bisschen länger. Dort haben wir 2 Kilometer Stop and Go. Und es klemmt zwischen Wehlen und Rathen. Auf dem Wehlener Weg laufen Baumfellarbeiten. Danke Sebastian fürs Bescheid geben. Falls ihr auch noch was melden wollt, Staus oder Blitzer, könnt ihr jederzeit bei mir anrufen unter der 0800 023 4x4.
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0: Und vielleicht ist es das letzte Wochenende, an dem man noch mal ins Freibad hüpfen könnt. Entspannte Sommertemperaturen bekommen wir heute und morgen. Und viele Freibäder in Sachsen gehen extra noch mal in die Verlängerung. Die Freibäder Gablenz und Bernsdorf in Chemnitz zum Beispiel haben noch bis Sonntag in einer Woche geöffnet. Und in der Lausitz hat das Freibad Großräschen sogar noch bis 13. September auf. Also abbaden wäre dieses Wochenende auf jeden Fall noch mal drin. Was sonst noch so los ist, auch in eurer Region, könnt ihr jederzeit noch mal nachlesen auf radiopsr.de. Dort haben wir euch die besten Tipps fürs Wochenende wie immer draufgepackt. Und hier gibt es erstmal einen schönen Wachmacher zwischendurch. Das sind Lumix und Gabri Ponte.

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0: da könnt ihr doch den Garten oder euren Balkon heute nochmal schön nutzen. 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
1: Das ist wieder ein Song, der vor allem einfach nur Spaß macht. Und der kommt jetzt von einem ehemaligen Teenie-Schwarm. Heute lieben ihn auch die Mamis, denn sie sind mit ihm 40 geworden. Hier kommt Justin Timberlake mit seinen Jungs von NSYNC. I Want You Back ist der Radio PSR Überraschungshit.

0: geht uns Mädels zwischen Anfang 30, Ende 40 gleich nochmal das Herz auf. NSYNC habt ihr gehört mit dem Radio PSR Überraschungshit. Gleich geht's ja weiter mit neuer Musik und meiner lieben Kollegin Peggy. Die spielt euch ab um 12 zwei Stunden lang vom Neuesten nur das Beste. Also unbedingt dranbleiben. Gleich starten wir Hashtag neue Hits hier bei Radio PSR.
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2: Ja.
3: Und ich habe gesagt, wenn du es schaffst, diesen Zylinder zweimal hochzuwerfen und zu fangen, dann darfst du dir ein Faschingskostüm aussuchen, was ich bei mir im Schrank habe. Und damit werde ich draußen rumlaufen.
2: In der Fußgängerzone, oder
3: in
2: was?
3: In der Fußgängerzone. Ja, jetzt ist das Ding, er hat das hinbekommen. 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Ich zeig's. Ja. Super warm bei 30 Grad. Ich soll ein Tiger sein.
2: Ein Tigerkostüm?
3: Ja, ich habe ein Tigerkostüm mit Schwanz.
2: Ja.
3: Und darf ich heute bei 30 Grad anziehen und durch die Innenstadt laufen.
2: Vor 10, 15 Jahren hatte meine Mutter eine Einkaufstüte, die so aussah. Also, aber ey, wenn du das machst, da will ich dabei sein. Ich filme das.
3: Echt
2: jetzt? Ja, auf jeden Fall.
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18: Kurz vor 12, ich bin Daniel Bornberg. Guten Tag. Bundesarbeitsministerin Baas hält die Krankschreibung ab dem ersten Tag für falsch. Sie will nochmal mit der Union sprechen, sagte die SPD-Politikerin den Funke-Zeitungen. Ihre Sorge, Arbeitnehmer könnten dann auch bei kleinen Infekten länger krankgeschrieben werden, statt nur 1-2 Tage auszufallen. Das wiederum kostet die Unternehmen viel Geld. Sie haben letztes Jahr bereits so viel für Lohnfortzahlung ausgegeben wie noch nie, schreibt die Rheinische Post, fast 86 Milliarden Euro. Auf den Autobahnen ist an diesem Wochenende Geduld gefragt. Die nächste Urlauber-Rückreisewelle rollt und der ADAC warnt vor Staus. Philipp Rösler mit den Einzelheiten.
19: Betroffen sind so gut wie alle Autobahnen von Norden und Süden kommend. Ein Grund: Im Bundesland mit den meisten Einwohnern in NRW gehen die Sommerferien zu Ende. Und auch bei unseren Nachbarn in den Niederlanden, Tschechien, Polen und Frankreich enden in Kürze die Ferien. Zu den etwa 1000 Baustellen auf den Autobahnen kommt dann morgen auch noch mehr Lkw-Verkehr, weil viele viele Flusspegel weiter viel zu niedrig sind, ist das Sonntagsfahrverbot ja ausgesetzt.
18: Kosmos Festival in Chemnitz. Tausende Besucher aus ganz Sachsen sind heute dabei. In der Innenstadt gibt's bis in den Abend hinein viel Musik. Gleichzeitig legen die Kosmosmacher aber auch Wert auf Mitmachangebote wie Workshops oder Diskussionen. Über 250 Programmpunkte gibt's insgesamt. Gemüse oder Käse kosten, auf dem Traktor mitfahren oder bei der Ernte mit anpacken. Über 80 Bauernhöfe und Betriebe in Sachsen laden ab heute zu den Bio-Erlebnistagen ein. Offizieller Auftakt ist am Mittag auf Gut Garmisch bei Dresden. Was Besucher bei den Erlebnistagen am meisten begeistert, sagte uns Angelika Hoppe vom Landesamt für Umwelt und Landwirtschaft.
12: Eigentlich alles, was auf dem Landwirtschaftsbetrieb ist und ein Angebot für Kinder hat, wo gespielt werden kann, wo was gebaut werden kann, aber auch viel Kulturelles, wo man mal so ein bisschen die Seele baumeln lassen kann, wie ein Kulturcafé mit Musik oder so.
18: Mit einem Heimspiel geht für RB Leipzig heute die neue Bundesliga-Saison los. Borussia Mönchengladbach ist ab 15.30 Uhr in der Arena zu Gast. Auch Rückkehrer Nkunku steht im Kader. Ob er auch spielen wird, ließ RB-Trainer Martin De Michelis aber offen. 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
0: Sonne und Wolken wechseln sich heute immer mal ab. Regen ist aber nicht in Sicht und wir bekommen 26 Grad in der Spitze. Morgen sind dann ein paar mehr Wolken unterwegs. Es bleibt aber auch am Sonntag weiterhin trocken. Ein bisschen Wind kommt dafür morgen dazu bei Topwerten um 28 Grad.
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0: Es gab einen Unfall auf der A4 Chemnitz Richtung Erfurt zwischen Hohenstein-Ernsthal und Glauchau-Ost ist die rechte Spur gesperrt. Dann dauert es länger auf der A13 Dresden Richtung Schönefelder Kreuz. In Höhe Thiendorf haben wir 2 Kilometer Stau. Es gab einen Unfall in Zwickau auf der Leipziger Straße. In Höhe Clara-Zetkin-Straße ist abwechselnd nur eine Spur frei. Und in Leipzig ist die linke Straße zwischen Trafnicker und Georg-Schumann-Straße gesperrt. Die neuesten Blitzer für Sachsen stehen in Dresden auf der Günzstraße Richtung Elbe, hat Holger gemeldet. Danke dir. Und falls ihr noch was ergänzen wollt, könnt ihr jederzeit bei uns anrufen. Natürlich kostenlos unter der 0800 023 4x4. Gute Fahrt.
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13: Am letzten Sommerwochenende kriegt ihr natürlich wieder euer zweistündiges Rundum-Sorglos-Paket. Lasst euch einfach ein bisschen berieseln vom neuesten Sound der Woche. Und es gibt ja Dinge, die altern einfach nicht. Pommes mit Mayo zum Beispiel, schlechte Entscheidungen nach Mitternacht und die Backstreet Boys. Die erste Popband, die in der legendären Las Vegas-Sphäre auftreten durfte. Jetzt sind sie sogar im Kino, zumindest zu hören. Sie haben den Titeltrack des neuen Paw Patrol-Movies aufgenommen. Hier sind 5 große Jungs, 6 kleine Hunde und ein Song für die Dauerschleife. Die Backstreet Boys mit Bottle Up.

euer Ding und ich bin dabei hier mit Hashtag neue Hits bei Radio PSR. Und ja, das war's dann mit dem Sommer 2026. Am Mittwoch startet der meteorologische Herbst. Sobald die Sonne weg ist, merken wir das ja irgendwie auch schon. Ne? Aber Moskenna hält dagegen mit einem Song, der gefühlt unsere Sommerbräune auffrischt. Worshipping the Sun, die Sonne anbeten. Der Typ kommt ja ursprünglich aus London, lebt mittlerweile in Berlin und hatte seinen großen Durchbruch mit Fireworks von Purple Disco Machine. Und jetzt lieferte er uns den Sound für die letzten warmen Abende des Jahres. Also, Sonnenbrille auf, hier ist Moskenna und Worshipping the Sun.

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Ich liebe es ja, wenn Menschen sich selbst nicht so furchtbar wichtig nehmen. Mr. Know-It-All mit Klugscheißer meint Teddy Swims, in diesem Falle sich selbst, hier bei Radio PSR. Ihr hört Hashtag neue Hits, wo wir natürlich all das spielen, was die Big Player so raushauen. Wir haben aber auch immer ein Auge auf die Newcomer. Und da ist uns Sebastian Schub aufgefallen. Mit 15 ist er von Hamburg nach London gezogen und da dann auch zwischen Irland und England hängen geblieben, wegen der Musik. Die hat er auf der Straße und in Pubs gemacht, also da, wo wirklich das härteste Publikum ist. Wenn man da nicht gut performt, dann drehen einem die Leute einfach den Rücken zu und bestellen sich ein weiteres Guinness. Dürfte ihm allerdings nie passiert sein, denn mittlerweile wird er in Irland schon als einer der spannendsten neuen Folk-Künstler gefeiert. Und interessant ist, sein neuer Song Kiss of Life ist wohl der fröhlichste, den er bisher gemacht hat. Er selbst sagt, beim Aufnehmen habe er so viel Spaß gehabt wie noch nie. Es ist ein Song über dieses völlig bescheuerte Gefühl, wenn du verliebt bist und plötzlich Dinge machst, bei denen du dich selbst fragst, wer ist dieser Mensch und warum benehme ich mich so? Hier ist Sebastian Schub mit Kiss of Life.

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1: Zum ersten Heimspiel von RB Leipzig in der neuen Saison, 3:30 haben wir bestes Wetter, 25 Grad, Sonne und Wolken. Und so schön geht's dann auch morgen weiter bei bis zu 26 Grad.
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2: Auf der A4 Chemnitz Richtung Erfurt, Vorsicht. Zwischen Hohenstein-Ernsthal und Glauchau-Ost ist nach einem Unfall die rechte Spur gesperrt. Es stockt auf der A13 Dresden Richtung Schönefelder Kreuz in Höhe Thiendorf auf 2 Kilometern. Und in Zwickau ist auf der Leipziger Straße in Höhe der Clara-Zetkin-Straße nach einem Unfall nur ein Fahrstreifen abwechselnd frei. Geblitzt wird in Dresden auf der Günzstraße Richtung Elbe. Staus oder Blitzer einfach melden unter 0800 023 und 4x4.
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1: Ja, und hier ist euer Happy Place am Wochenende. Gleich noch mit neuer Musik von Gracie Abrams, Lola Young und Isaac. Jetzt aber erstmal mit zwei Typen, die beide wissen, wie man eine Bühne anzündet. Der eine mit Reggae und ganz viel Coolness und der andere mit einer Stimme, bei der du immer das Gefühl hast, gleich wird irgendwo ein Stadion emotional. Hier sind Gentleman und Michael Patrick Kelly und Wildfire.

0: Taylor ist die Beste für ihre Nichten. Die Kinder von Travis Kelceys Schwester lieben Taylor Swift nämlich, weil sie 3 Katzen hat, mit denen die Kids regelmäßig kuscheln und spielen dürfen. Sie dürfen nämlich keine eigenen haben, weil der Papa allergisch gegen Katzen ist. So, und ihr seid bei Hashtag Neue Hits, wie immer am Samstag bei Radio PSR. Und Isaac geht jetzt gerade völlig neue Wege. Der mobilisiert gerade seine Fans bei allen Radiostationen in Deutschland, seinen neuen Song We Had It All zu wünschen, damit er in den Airplay-Charts steigt. Und bitteschön, das funktioniert. Von Platz 78 auf Platz 65 diese Woche. Hier ist Isaac und We Had It All.
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Den hat sie direkt nach den Grammys geschrieben. Also während andere nach so einer Partynacht wahrscheinlich 3 Tage lang erstmal ihr Gesicht gesucht hätten, war Lola Young direkt am nächsten Morgen im Studio zusammen mit James Blake. Und daraus ist dann ein Song entstanden, der sich anfühlt wie ein neues Kapitel nach einer ziemlich wilden und schmerzhaften Zeit, wo man eigentlich nach vorn schauen sollte, aber irgendwie gar nicht so richtig weiß, wo vorn ist. Lola Young from down here in Hashtag Neue Hits bei Radio PSR. Und jetzt kommt eine Frau, die ihren eigenen Song 6 Monate lang nicht hören konnte. Gracie Abrams hat kürzlich erzählt, dass sie Look at My Life am Anfang sogar richtig schlimm fand. Nicht, weil der Song schlecht war, sondern sie zu sehr an eine sehr schwierige Zeit erinnerte. Erst ihr Produzent und Freund Aaron Dessner hat sie irgendwann wieder dazu gebracht, sich den Song nochmal anzuhören. Und plötzlich war er gar nicht mehr so mit diesen negativen Gefühlen verbunden. Finde ich auch irgendwie schön, ja? Manchmal muss man auch tatsächlich ein bisschen Abstand gewinnen zu Songs, zu Menschen, zu Frisuren aus dem Jahr 2000. Hier ist Gracie Abrams und Look at My Life.

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1: Kurz vor eins, ich bin Daniel Bornberg. Guten Tag. Bundesarbeitsministerin Baas hält die Krankschreibung ab dem ersten Tag für falsch. Sie will nochmal mit der Union sprechen, sagte die SPD-Politikerin den Funke-Zeitungen. Ihre Sorge, Arbeitnehmer könnten dann auch bei kleinen Infekten länger krankgeschrieben werden, statt nur ein, zwei Tage auszufallen. Das wiederum kostet die Unternehmen viel Geld. Sie haben letztes Jahr bereits so viel für Lohnfortzahlung ausgegeben wie noch nie, schreibt die Rheinische Post, fast 86 Milliarden Euro. Auf immer mehr deutschen Äckern entstehen große Photovoltaikanlagen. Für die Landwirtschaft bleiben die Flächen trotzdem interessant. Eine neue Studie zeigt, dass eine Reihe typischer Ackerpflanzen mit dem Schatten durch die Solarmodule viel besser zurechtkommt als gedacht. Anne Brauer.
2: Forscher aus Hohenheim und Jülich haben beobachtet, dass etwa Gerste, Kartoffeln oder Ackerbohnen sich den neuen Bedingungen anpassen. Sie verändern ihren Stoffwechsel so, dass sie mit weniger Licht auskommen, um den Kohlenstoff aus der Luft zu binden und zu wachsen. Dieses Wissen kann helfen, Flächen doppelt zu nutzen für Solarenergie und Anbau. Und im Schatten der Solarmodule bleibt ja auch der Boden kühler und die Feuchtigkeit länger erhalten. Gerade in Hitzesommern wie diesem ein weiterer positiver Effekt.
1: Die Wolfsangriffe auf Weidetiere in Sachsen nehmen wieder zu. Allein in diesem Monat gab es laut Landesumweltamt schon fast 30 Angriffe, 10 mehr als im August des Vorjahres. Die Experten empfehlen Tierhaltern, ihre Schutzmaßnahmen zu überprüfen und gegebenenfalls anzupassen. Die nächste Rückreisewelle rollt durch Deutschland und der ADAC warnt daher ab dem Nachmittag wieder vor Stau auf den Autobahnen. Im Bundesland mit den meisten Einwohnern NRW gehen die Sommerferien zu Ende. Dazu kommt weiter das ausgesetzte Sonntagsfahrverbot für Lkw in fast allen Bundesländern. Nach dem erfolgreichen Auftakt im DFB-Pokal legt RB Leipzig jetzt auch in der Bundesliga wieder los. Zum Saisonstart geht's zu Hause gegen Borussia Mönchengladbach. Ein besonderes Spiel wird's für Rocco Reitz. Der war im Sommer von Gladbach nach Leipzig gewechselt und trifft nun direkt auf seinen Ex-Verein. Dazu sagt RB-Trainer Martin De Michelis.
3: Wahrscheinlich für ihn besondere, aber passiert oft in der Geschichte vom Fußball. Passiert jedes Wochenende oder jedes Spiel. Das Spieler waren vorher in anderen Vereinen. Wenn er spielt oder wenn er reinkommt, muss er einfach ein Tor schießen. Das wäre nicht schlecht.
1: Los geht's 15.30 Uhr. Ab 13 Uhr muss Zweitligist Dynamo Dresden in Heidenheim ran. 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
4: Na, das ist doch wie hausgemacht. Viel Sonnenschein, paar schön Wetterwolken und aktuell um 23 Grad. Bis 25 Grad bekommen wir heute noch. Und auch der Sonntag macht Spaß bei bis zu 9 Stunden Sonnenschein und 26 Grad.
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5: In Zwickau ist auf der Leipziger Straße in Höhe der Clara-Zetkin-Straße nach einem Unfall nur ein Fahrstreifen abwechselnd frei. Geblitzt wird in Dresden auf der Günzstraße Richtung Elbe. Staus oder Blitzer einfach melden unter 0800 023 und 4x die 4.
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4: Salü, salü und willkommen an der Frische Theke. Ja, hier ist wirklich alles frisch gepresst, was ihr zu hören kriegt. Zum Beispiel von Sam Smith, Ariana Grande oder auch Tom Gregory, der uns in dieser Stunde noch erzählt, wieso es wichtig ist, dass er Deutsch lernt. Los geht's mit dem Sohn des kultigen Militärmanns aus den 90ern. Hier ist Nico Santos, diese Woche Platz 4 in den deutschen Airplay-Charts mit Why Don't You Stay?

es nicht nur der Sommerhit 2026, sondern immer noch die Nummer 1 in Deutschland. Und das ist auch gut so, denn alle Tantiemen vom Song spenden Shakira und Burner Boy einem Bildungsfonds der FIFA und Global Citizen. Damit wird Kindern in bettelarmen Ländern geholfen, Schulen zu besuchen und Bildung zu bekommen. Und nicht nur deswegen lieber den Song hier in Hashtag Neue Hits. Und Ariana Grande hat gerade ziemlich deutlich gemacht, mit ihr sollte man sich besser nicht ungefragt anlegen. Ausgerechnet aus dem politischen Umfeld von Donald Trump wurde ihre Musik mal wieder in einem TikTok verwendet. Diesmal mit Anti-Transgender-Aussage. Und Ariana hat sofort reagiert und getwittert: Verwende meine Musik nie wieder. Außerdem ist deine Wahrheit falsch. Ja, so zart und so tough. Und genau dieses Selbstbewusstsein steckt auch in ihrem neuen Song Hate That I Made You Love Me. Ja, das ist ungefähr die musikalische Version von Tut mir leid, dass du auf mich stehst, aber eigentlich auch nicht. Hier ist Ariana Grande.

Das hat nicht gleich gematcht zwischen Ray Garvey und Imran. Letzterer ist nämlich eigentlich ein Producer, der aus dem Gesang anderer einen geilen Song macht. Imran kann allerdings auch selbst super singen und deswegen machen sie das jetzt gemeinsam in Rivers hier bei RSH. Und vielleicht fühlt ihr euch auch zu jemandem hingezogen, aber da ist das Kopfkino, das euch sagt, dieses Gefühl könnte vielleicht einseitig sein. Und trotzdem fühlt ihr euch magnetisch angezogen. Hier sind The Bowser, die euren Samstag zur Partyzone machen mit Magnetic.

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1: Na, das ist aber auch ein Wetterchen heute. Könnte man glatt zwei draus machen. Eine Handvoll Wolken, bis zu 10 Stunden scheint die Sonne heute und die Temperaturen steigen noch auf maximal 25 Grad. Morgen auch noch mal so schön bei 26 Grad.
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2: Es gibt gerade keine Staus, man kommt entspannt durch. Geblitzt wird in Dresden auf der Günzstraße Richtung Elbe. Staus oder Blitzer einfach melden unter 0800 023 und 4x4.
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1: So, ihr Musicholics, halbes Stündchen haben wir hier noch gemeinsam. Und da hört ihr gleich den neuesten Song von einem Künstler, der sowohl einen Grammy als auch einen Brit Award, einen Golden Globe und einen Oscar schon gewonnen hat. Sam Smith. Neues Album ist raus. Zweiten Track daraus spiele ich euch gleich. Jetzt gibt's hier erstmal die Partymaus der Woche. Hat den 6. Geburtstag ihrer Tochter Daisy im Legoland gefeiert. Katy Perry. Und da hat sie nichts anbrennen lassen. Watch it burn. Und damit schönen Samstag, ihr Lieben.

Die wilden Zeiten sind vorbei für Sam Smith, also vorerst. Er ist ja jetzt gerade in der Einkuschelphase, wo man eigentlich nur den Partner und ein großes Bett braucht. Sam Smith hat die Liebe seines Lebens gefunden und ist sogar verlobt. Und Liebes- und Tequila-trunken hat er sein neues Album geschrieben, das da heißt Hazel Eyes. Und damit sind die braunen Augen seines Verlobten gemeint. Ja, das ist jetzt nicht so schwülstig, wie man vielleicht denken könnte. Sam Smith hat ja auch einen sehr guten britischen Humor und nimmt sich selbst nicht so ernst. Er sagt, er ist bei sich selbst angekommen und geht jetzt viel freier mit dem eigenen Leben um. Und genau das steckt auch in der neuen Musik. Weniger Maske, mehr Nähe und auch ein bisschen Country-Attitude in Constant Companion, also übersetzt ständiger Begleiter. Hier ist Sam Smith bei Radio PSR.

0: 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Bibi Rexha und Faithless und New Religion hier in Hashtag Neue Hits bei Radio PSR. Und zum Schluss noch ein Typ, bei dem ich mich immer wieder frage, wie sympathisch kann man eigentlich sein? Tom Gregory, der ist voll bodenständig, nett, witzig. Ich hatte ihn vor kurzem im Interview und kann all das bestätigen. Und im Moment quält er sich gerade mit der deutschen Sprache rum. Seine Freundin kommt nämlich aus Schleswig-Holstein.
1: Die letzten 4 Monate intensiv Deutsch gelernt, weil the mother of my girlfriend doesn't speak amazing English and I don't speak amazing German, so I wanted to do it because of that. And also, if we have children in the next years, I want to be able to speak German to my kids.
0: Ey, das ist ja mein Traumschwiegersohn. Lernt für die Schwiegermutter und die zukünftigen Kinder. Und ab nächsten Monat ist er wieder on the road auf Dance With Me Tour. Ob er da bei euch um die Ecke vorbeischaut, das checkt ihr auf Insta. Hier ist ein ganz neuer Track, How It Was Before.
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23: Kurz vor 2. Ich bin Tom Husse. Guten Tag. Nach dem erfolgreichen Auftakt im DFB-Pokal legt RB Leipzig jetzt doch in der Bundesliga wieder los. Zum Saisonstart geht's zu Hause gegen Gladbach. Ein besonderes Spiel wird's für Rocco Reitz. Der war im Sommer nach Leipzig gewechselt und trifft nun direkt auf seinen Ex-Verein. RB-Trainer Martin de Michelis.
24: Wahrscheinlich für ihn besondere, aber passiert oft in der Geschichte vom Fußball, passiert jedes Wochenende oder jedes Spiel. Das Spieler waren vorher in anderen Vereinen. Wenn er spielt oder wenn er reinkommt, muss er einfach ein Tor schießen. Und das wäre nicht schlecht.
23: Los geht's, 15.30 Uhr. Die geplante Krankschreibung ab dem ersten Tag könnte doch noch gekippt werden. Bundesarbeitsministerin Baas will nochmal mit der Union darüber sprechen. Das hat sie in den Funke-Zeitungen angekündigt. Cornelius Dreger.
0: Sie sei koalitionstreu, aber wir sollten uns schon noch mal fragen, ob das sinnvoll ist, sagt Baas. Sie macht keinen Hehl daraus, dass die SPD das Vorhaben inhaltlich für falsch hält und warnt davor, dass Arbeitnehmer etwa mit leichten Infekten unnötig lange krankgeschrieben würden. Angesichts geplanter Ausnahmen von der Attestpflicht für tarifgebundene Unternehmen stelle sich außerdem die Frage, ob man das dann überhaupt noch brauche.
23: Viele Pflanzen, die im Schatten von Solaranlagen wachsen, kommen damit besser zurecht als gedacht. Mit einer neuen Studie passen etwa Kartoffeln oder Gerste ihren Stoffwechsel so an, dass sie mit weniger Licht auskommen. Das Wissen kann helfen, Äcker doppelt zu nutzen für Photovoltaik und Anbau. Auf den Autobahnen ist an diesem Wochenende wieder Geduld gefragt. Die nächste Urlauber-Rückreisewelle rollt und der ADAC warnt vor Staus. Philipp Rösler mit den Einzelheiten.
2: Betroffen sind so gut wie alle Autobahnen von Norden und Süden kommend. Ein Grund: Im Bundesland mit den meisten Einwohnern in NRW gehen die Sommerferien zu Ende. Und auch bei unseren Nachbarn in den Niederlanden, Tschechien, Polen und Frankreich enden in Kürze die Ferien. Zu den etwa 1000 Baustellen auf den Autobahnen kommt dann morgen auch noch mehr Lkw-Verkehr. Weil viele Flusspegel weiter viel zu niedrig sind, ist das Sonntagsfahrverbot ja ausgesetzt.
23: Zum Kosmos-Festival sind heute tausende Besucher aus ganz Sachsen in Chemnitz. In der Innenstadt gibt es den ganzen Tag über viel Musik. Gleichzeitig legen die Kosmos-Macher aber auch Wert auf Mitmachangebote wie Workshops oder Diskussionen. Über 250 Programmpunkte sind das insgesamt. Radio PSR, neue Nachrichten wieder in einer Stunde.
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3: Sonnig bis wolkig ist es gerade, dazu bleibt es meist trocken. Im weiteren Verlauf setzt sich das freundliche Gemisch aus Sonne und Wolken fort und die Höchstwerte liegen heute bei 23 bis 26 Grad. Morgen geht's ähnlich weiter, wieder Sonne und Wolken und meist trocken, maximal um die 27 Grad.
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3: Im Kreis Mittelsachsen ist die Straße zwischen Taura und Schweizertal nach einem Unfall gesperrt. Geblitzt wird in Dresden auf der Günzstraße Richtung Elbe. Staus oder Blitzer einfach melden unter 0800 023 und 4x die 4.
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17: Ja, da haben wir uns doch wieder am Samstagnachmittag. Wie schön, 14 Uhr ist es und lasst euch doch auch gerne von uns bezahlen. Also eure Rechnung, egal ob fürs neue Sofa, das E-Bike oder die lästige Versicherung, nennt uns einfach mal einen Betrag, den wir für euch übernehmen sollen, auf radiopsr.de. Nächste Chance darauf habt ihr bereits am Montag wieder um 7 Uhr. Und mit einer Hymne geht's hier jetzt erstmal rein. Dermot Kennedy mit Funeral.

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0: Kurz nach um zwei haben wir es. Ihr hört Radio PSR am Samstag. Und wenn es euch schon aufgefallen ist, ne, einige Umzugswegen sind in den Städten unterwegs. Gerade Studenten und Azubis, die fangen jetzt neu an, ziehen zum ersten Mal in neue Wohnungen. Lydia aus Chemnitz, erzähl mal, wie war denn das bei dir damals?
1: Ich konnte es auch nicht erwarten und bin mit 18 zum Studium ausgezogen in ein WG-Zimmer für 200 Euro und würde es jederzeit wieder tun, wenn ich nochmal 18 wäre. Habt einen schönen Tag.
0: Ja, das wünschen wir dir doch auch. Und ich begleite euch beim Möbelschleppen mit einer total angesagten jungen Frau. Geht auf TikTok komplett viral mit vielen Songs aus ihrem neuen Album. Riesenhit davon habe ich jetzt hier. Olivia Rodrigo mit Drop Dead bei Radio PSR.

0: gleich 14:30 haben wir's. Ihr hört Radio PSR, Sonne schön mitnehmen da, wo sie scheint. Und ja, ein Mega-Hit, den wirklich jeder kennt. Eine Stimme, die zum Welterfolg wurde und eine Frau, die im Musikvideo trotzdem nicht zu sehen sein wollte. Warum? Die Geschichte dahinter, die ist mindestens genauso spannend wie der Song selbst. Auflösung dazu hier um 14:45 mit dem nächsten Radio PSR-Überraschungshit. Und weiter geht's hier gleich nach dem Service mit guter Laune von Sunrise Avenue. Ein sonniger Song von Pink mit Töchterchen Willow dabei. Und ja, auch die Queen of Pop, Taylor Swift, die bekommt er hier in ein paar Sekunden.
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1: Sonnig bis wolkig ist es gerade, dazu bleibt es meist trocken. Im weiteren Verlauf setzt sich das freundliche Gemisch aus Sonne und Wolken fort und die Höchstwerte liegen heute bei 23 bis 26 Grad. Morgen geht's ähnlich weiter, wieder Sonne und Wolken und meist trocken, maximal um die 27 Grad.
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1: Auf der A4 Chemnitz Richtung Erfurt, Achtung, zwischen Hohenstein-Ernsthal und Glauchau Ost liegen Holzteile auf der Autobahn. Und im Kreis Mittelsachsen ist die Straße zwischen Taura und Schweizertal nach einem Unfall gesperrt. Geblitzt wird in Dresden auf der Günzstraße Richtung Elbe. Staus oder Blitzer einfach melden unter 0800 023 und 4x die 4.
2: Ja, und fast jeder Autofahrer kennt es und hasst es. Die Kommentare des Beifahrers gleich dazu unsere Alltagskomödie. Die Welt in 30 Sekunden läuft in 10 Minuten.

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0: 3 ist durch, Radio PSR ist hier und Grüße zu euch ins Auto. Wenn ihr da zu zweit drin sitzt, dann kennt ihr das vielleicht hier.
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2: Es ist als Fahrer nicht unbedingt angenehm, wenn die Beifahrerin Laute von sich gibt, wie heißt übersetzt, fahr nicht so dicht auf. Auch gern genommen so ein zischendes Einatmen durch den Mund. Weil du dich angeblich zu knapp eingefädelt hast. Das ist alles selbstverständlich geschlechtsunabhängig. Jetzt sitzt er mal auf dem Beifahrersitz und macht ständig Heißt, du hast viel zu abrupt gebremst, mir ist schlecht. Und am schlimmsten ist es, wenn unsere lieben Beifahrerinnen und Beifahrer mitbremsen und sich dabei auch noch festhalten. Denn ohne die wären wir Fahrer ja völlig aufgeschmissen. Denn wie sollen wir alleine am Steuer wissen, wann wir fahren oder bremsen oder blinken sollen?
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0: Naja, like wer es kennt, ne? Jan Zerbst trifft da einfach ins Schwarze mit seiner Beobachtung. Nächste Folge bekommt er hier dann Montag 10 nach 7. Und jetzt erstmal das Urlaubsgefühl einmal zurückholen. Das ist Topic mit Becky.

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1: Das ist der Song, der die Abwechslung in dieser Stunde abrundet. Und jetzt stellt euch mal vor, ihr habt die Stimme hinter einem der größten Dance-Hits der 90er. Aber im Musikvideo wollt ihr auf gar keinen Fall auftauchen. Ja, genau, das war bei Jenny B der Fall. Sie wollte damals nicht ins Video, also wurde kurzerhand das brasilianische Model Olga de Sousa zum Gesicht von Corona. Und so kam es, dass Millionen Menschen dieses Gesicht mit dem Song verbinden, obwohl eine ganz andere Frau dahinter steckte. Wir drehen jetzt mal die Zeit zurück. Ab in die 90er. Hier ist Corona mit The Rhythm of the Night bei Radio PSR.

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14: Kurz vor drei. Ich bin Tom Husse. Guten Tag. RB Leipzig startet heute in die neue Saison in der Fußball-Bundesliga. Zum Auftakt geht's in der heimischen Arena gegen Borussia Mönchengladbach. RB-Trainer Martin de Michelis sagt:
15: Es ist eine große Ehre für mich, Trainer für RB Leipzig zu sein. Ich werde versuchen zu genießen, aber trotzdem meinen Fokus auf dem Spiel, weil am Ende das Wichtige ist, die drei Punkte hier zu Hause zu lassen und versuche, die Fans einfach von Anfang an die ganze Samstag genießen, wie die Mannschaft am Ende gespielt hat.
14: Anstoß ist 15.30 Uhr. Die Bundesregierung macht Russland wohl in den kommenden Tagen für den versuchten Drohnenanschlag am Leipziger Flughafen verantwortlich. Das berichten Welt am Sonntag und Politico. Philipp Nützig mit den Einzelheiten.
16: Demnach plant Berlin eigene Strafmaßnahmen. Parallel soll es neue EU-Sanktionen geben. Unklar ist noch, ob nur einzelne Russen oder der Kreml verantwortlich gemacht werden sollen. Eine Rolle spielt wohl auch der kürzliche Waffenfund bei Berlin. Der Verfassungsschutz hatte in einem Wald ein Erddepot mit zwei Waffen und viel Munition entdeckt. Tatverdächtig ist da ein 24-jähriger Ukrainer, der im Auftrag Russlands Anschläge geplant haben soll.
14: Arbeitsministerin Baas hält die Krankschreibung ab dem ersten Tag für falsch. Sie will nochmal mit der Union sprechen, sagte die SPD-Frau den Funke-Zeitungen. Ihre Sorge, Arbeitnehmer könnten dann auch bei kleinen Infekten länger krankgeschrieben werden, statt nur ein, zwei Tage auszufallen. Das wiederum kostet die Unternehmen viel Geld. Sie haben vergangenes Jahr bereits so viel für Lohnfortzahlung ausgegeben wie noch nie, schreibt die Rheinische Post, und zwar fast 86 Milliarden Euro. Eine Autofahrerin ist in Zwickau mit einer Straßenbahn zusammengestoßen. Die 75-Jährige hatte in Marienthal beim Abbiegen eine rote Ampel missachtet. Vier Frauen wurden verletzt, die Autofahrerin, die Straßenbahnfahrerin und zwei Fahrgäste. Die Bahn konnte nach 1,5 Stunden wieder fahren. In Norwegen gibt es lange Schlangen vor den Rathäusern. Viele wollen sich nach dem Tod von König Harald V. in die ausgelegten Kondolenzbücher eintragen. Er war gestern im Alter von 89 Jahren gestorben. Sein Sohn Håkon ist jetzt neuer norwegischer König. Radio PSR, neue Nachrichten wieder in einer Stunde.
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9: Sonnig bis wolkig ist es heute Nachmittag und meistens bleibt das auch trocken. Hier und da zeigt sich heiterer Himmel. Die Höchstwerte liegen zwischen 23 und 26 Grad. Morgen geht's mit Sonne und Wolken ähnlich weiter, weitgehend trocken. Maximal werden es bis 27 Grad.
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9: Im Kreis Mittelsachsen ist die Straße zwischen Taurer und Schweizertal nach einem Unfall gesperrt. Geblitzt wird in Dresden auf der Günzstraße Richtung Elbe. Staus oder Blitzer einfach melden unter 0800 023 und 4x die 4.
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19: Ja, und da haben wir doch noch einiges an Wochenende vor uns. 15 Uhr am Samstag, Hallöchen zusammen. Exklusive News, die gibt's von Michael Patrick Kelly. Den hören ganz viele von euch ja super gerne. Er hat ein Geheimnis gelüftet. Da passiert was Tolles hier bei uns in Sachsen. Auflösung in 10 Minuten. Und Grüße gehen auch mal zu euch nach Dresden. So viel los heute, eine Tote-Hosen-Konzert. Filmnächte, Thailand-Festival. Jede Menge Verkehr. Wir begleiten euch mit gut gelaunter Mucke. Felix Jehn, Mikey's Mind. Und los geht's erstmal mit Tayo Cruz.

0: mit Radio PSR geht's weiter durch den Samstag. Kurz nach um drei haben wir's da. Jetzt hier exklusive News von Michael Patrick Kelly. Letzte Woche Samstag hat er 3 Stunden lang auf der Hutbergbühne in Kamenz gespielt. Das letzte Konzert der Traces Tour und das hier bei uns in Sachsen. Ganz am Ende gab es da noch eine fette Überraschung und weil wir von Radio PSR dabei waren. Ne? Wir wollen die tollen News natürlich auch weitergeben, die nicht dabei waren oder keine Tickets mehr gekriegt haben. Hört mal her, die Traces Tour ist doch noch nicht zu Ende.
1: Ich darf eigentlich nichts sagen, weil mein Veranstalter hat die Verträge noch nicht unterschrieben. Aber der Bürgermeister oder Oberbürgermeister, also irgendeiner Ober-Ober-Typ da so, von Dresden, hat sich gewünscht, dass wir am Elbufer spielen. Und mehr darf ich nicht verraten, aber es sieht sehr gut aus, dass nächstes Jahr im August wir in Dresden hier bei euch am Elbufer. Und ich würde mich sehr freuen, euch alle wiederzusehen, okay?
0: Na, das sind doch herrliche Neuigkeiten. Und zur Einstimmung, da ist er jetzt hier, Michael Patrick Kelly mit Best Bad Friends bei Radio PSR. 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

0: kurz vor 4 haben wir es da. Ihr hört Radio PSR und so ein tolles Event. Endlich ist es wieder soweit. Die sächsischen Weingüter im Elbland, die laden ein zum Tag des offenen Weingutes mit. Ja, jeder Menge Musik, Führung, natürlich auch lecker Wein und Sekt. Viel Spaß wünsche ich allen, die da hingehen. Da wird der ein oder andere mit einem herrlichen Riesling nach Hause fahren. Ist auf jeden Fall mein absoluter Lieb. Klingt schon so, als hätte ich schon einen Riesling drin, aber habe ich nicht. Es ist nur mein absoluter Liebling, wollte ich sagen. So, wir begleiten euch auf dem Weg dahin mit einer coolen Musikmischung. Ein Hit aus den 2010er Jahren von Macklemore und Ryan Lewis, Rock Power von den Imagine Dragons und der Sommerhit des Jahres 2026, Shakira mit Die Die. 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
2: Hallo, ich bin Daniel Heinze. Am Dienstag, am 1. September, startet die Schöpfungszeit. Neben der Adventszeit vor Weihnachten und der Fastenzeit vor Ostern ist das eine weitere Besinnungszeit für viele Christen auf der ganzen Welt. Es geht darum, ganz besonders an unsere Welt zu denken, an die Schöpfung, wie Christen es nennen, und die zu beschützen und gerecht zu gestalten. Tja, und für diese Schöpfungszeit gibt's immer einen Kalender, der euch durch die 5 Wochen begleiten will. Das Motto dieses Jahr: mehr Großzügigkeit wagen. Konstanze Latusek vom ökumenischen Netzwerk Eine Erde hat den Kalender mitgestaltet.
3: Unsere Botschaft ist einfach: Großzügigkeit macht glücklich. Das ist auch keine fromme Hoffnung, das ist Neurobiologie. Wer teilt, gewinnt, und unser Kalender macht das jeden Tag erlebbar, vom 1. September bis zum 4. Oktober.
2: Fotos, Gebete, Anregungen und Projektvorstellungen rund um Großzügigkeit begleiten euch durch die Schöpfungszeit. Außerdem gibt's hier bei uns in Sachsen zum Start in diese 5 Wochen gleich 2 Tage der Schöpfung, die ich euch und eurer Familie ans Herz legen möchte. Zum einen am kommenden Freitag, am 4. September, da lädt das Kloster St. Marienthal in Ostritz an der Neiße zu einem Schöpfungsfest ein. Mit Naturführungen, einem Vortrag über den Schutz der Umwelt und einem ökumenischen Gottesdienst. Tja, und 2 Tage später, also am Sonntag in einer Woche, da feiern die Zwickauer Christen auf dem ehemaligen Wismut-Gelände in Helmsdorf. Ab 10 Uhr geht es dort mit Gottesdienst, Exkursionen und Mitmachangeboten um Naturschutz und Renaturierung. Beide Veranstaltungen zeigen euch, wie Glaube und Verantwortung für die Umwelt zusammengehören, und sie versprechen euch und eurer Familie auch viel Spaß und jede Menge Aha-Momente. Alle Infos zu den Schöpfungsfesten in Zwickau und Ostritz, zum Schöpfungszeitkalender vom Netzwerk Eine Welt und zu diesen 5 Wochen Schöpfungszeit an sich findet ihr alles bei uns auf der Website radiopsr.de/familiensache.
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11: Sonnig bis wolkig ist es heute Nachmittag und meistens bleibt das auch trocken. Hier und da zeigt sich heiterer Himmel. Die Höchstwerte liegen zwischen 23 und 26 Grad. Morgen geht's mit Sonne und Wolken ähnlich weiter, weitgehend trocken. Maximal werden es bis 27 Grad.
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11: Auf der A4 Chemnitz Richtung Erfurt. Achtung, in Höhe Hohenstein-Ernsttal steht ein kaputtes Auto. Geblitzt wird in Dresden auf der Günzstraße Richtung Elbe. Staus oder Blitzer einfach melden unter 0800 023 und 4x die 4.
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0: Ja, gestern ging endlich wieder die Bundesliga los. Und zum ersten Mal seit 32 Jahren, da pfeift ein Sachse als Schiri. Und welchen deutschen Profirekord er hält, ich sag's euch hier gleich in 10 Minuten.

0: Euer Lieblingssender ist hier. Ihr hört Radio PSR um kurz nach halb vier. Und endlich ist es wieder losgegangen, die Fußball-Bundesliga. Mein Leben hat wieder einen Sinn. Sehr schön. Und zum ersten Mal seit 32 Jahren, da pfeift wieder ein Sachse in der höchsten deutschen Spielklasse als Schiedsrichter. Richard Hempel ist sein Name. Er weiß alles über Fußball, kennt alle Regeln, sorgt für Ordnung auf dem Feld, na klar. Aber Richard, du hast schon sehr viel erlebt. Was war denn bisher so das Kurioseste, was du da auf dem Fußballplatz mal so mitbekommen hast?
1: Also es gibt kein ganzes kurioses Spiel, aber ich habe letzte Saison, musste ich einen Spieler mit nach 26 Sekunden wegen einer Notbremse des Feldes verweisen mit einer roten Karte. Ich glaube, das ist hält jetzt auch den Rekord im deutschen Profifußball mit dem schnellsten Platzverweis. Auf den Rekord bin ich natürlich nicht stolz, aber in dem Fall musste ich leider so entscheiden.
0: Rote Karte schnell gezückt oder wie sie ja auch genannt wird, die Arschkarte. Richard, Frage, woher kommt eigentlich dieser Ausdruck?
1: Die in Anführungszeichen Arschkarte kam noch aus dem Schwarz-Weiß-Fernsehen. Denn da konnte man ja die Farben nicht so ganz unterscheiden und deswegen hat der Schiedsrichter oder wurde dann festgelegt, dass die gelbe Karte in der Brusttasche ist und die rote Karte hinten in der Hosentasche, damit man im Schwarz-Weiß-Fernsehen unterscheiden kann, welche Karte es jetzt gerade gibt.
0: Jetzt mal Hand aufs Herz. Wie viele wissen wirklich, wo dein Auto steht?
1: ich hoffe ganz wenige, aber es denken immer viele, dass sie wissen, wie es unter meinem Sofa aussieht. Als Tempel mit Nachnamen kann ich mich da nicht so ganz befreien von dem Witz, aber ich glaube, noch wissen wenige, wo mein Auto steht.
0: Na, Hempel unterm Sofa, stimmt. So, und jetzt sag mal, wo findet man denn dein Auto?
1: Das werde ich jetzt hier ganz bestimmt nicht sagen.
0: Danke auf jeden Fall. An Richard Hempel, zum ersten Mal seit 32 Jahren, La Pfeif wieder in Sachse in der Fußball-Bundesliga. Schöne Sache. Ja, und jetzt hier ist erstmal zwei, die auch ganze Stadien füllen könnten. Jennifer Lopez und David Guetta's Save Me Tonight. Einer der besten.

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1: Ja, das ist der besondere Hit in dieser Stunde, der so ein bisschen aus dem Rahmen fällt. Da habe ich jetzt einen hier mit einem treibenden Beat, fette Bassline und Hook, die sich spätestens nach dem ersten Durchlauf in den Kopf festgesetzt hat. Und hinter dem Song steckt übrigens ein ziemlich prominenter Name aus der Hip-Hop-Welt. Produziert wurde der Track nämlich von Dr. Dre und er hat aus Mary J. Blige's Soul-Stimme einfach diesen unwiderstehlichen, also schon Dancefloor-Sound gemacht. Das Ergebnis, ein Song, bei dem Familie, Freunde und die ganze Party zusammenkommen. Genau das machen wir jetzt hier mit Mary J. Blige. Das ist Family Affair bei Radio P.

0: dafür liebe ich doch unsere Überraschungshits. Immer was Besonderes zum Ende der Stunde. In der nächsten dann ein Song für alle, ja, Single Ladies. Freut euch drauf. Weiter geht's bei uns hier gleich erstmal mit einem der meistgewünschtesten Songs bei Radio PSR. Kennt ihr noch nicht? Werdet ihr mögen. Temper City mit Self Aware hier gleich bei Radio PSR.
1: Die Wette gilt.
2: Mandy hat eine Wette verloren.
3: Ich habe gegen meinen Sohnemann Philipp 10 Jahre gewettet. Der spielt neuerdings Diabolo. Das ist so ein Jonglierspiel mit so einem Zylinder, den man auf so einem Faden jonglieren muss.
2: Ja.
3: Und ich habe gesagt, wenn du es schaffst, diesen Zylinder zweimal hochzuwerfen und zu fangen, dann darfst du dir ein Faschingskostüm aussuchen, was ich bei mir im Schrank habe. Und damit werde ich draußen rumlaufen.
2: In der Fußgängerzone, oder
3: in
2: was?
3: In der Fußgängerzone. Ja, jetzt ist das Ding, er hat das hinbekommen. Er hat sich für ein Faschingskostüm entschieden. Ich zeig's. Ja. Super warm bei 30 Grad. Ich soll ein Tiger sein.
2: Ein Tigerkostüm?
3: Ja, ich habe ein Tigerkostüm mit Schwanz.
2: Ja.
3: Und darf ich heute bei 30 Grad anziehen und durch die Innenstadt laufen.
2: Vor 10, 15 Jahren hatte meine Mutter eine Einkaufstüte, die so aussah. Also, aber ey, wenn du das machst, da will ich dabei sein. Ich filme das.
3: Echt?
2: Ja, auf jeden Fall.
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15: Kurz vor vier. Ich bin Tom Husse. Guten Tag. Die Bundesregierung will Russland wohl in den kommenden Tagen für den versuchten Drohnenanschlag am Leipziger Flughafen verantwortlich machen. Das schreiben Welt am Sonntag und Politico. Demnach plant Berlin eigene Strafmaßnahmen. Parallel soll es neue EU-Sanktionen geben. Eine Rolle spielt wohl auch der Fund von Waffen in einem Erddepot bei Berlin. Tatverdächtig ist da ein 24-jähriger Ukrainer, der im Auftrag Russlands Anschläge geplant haben soll. Mit einem kleinen Schnupfen zum Arzt. Arbeitsministerin Baas hält die geplante Pflicht zur Krankschreibung ab dem ersten Tag für falsch. Die SPD-Politikerin will darüber deshalb nochmal mit der Union sprechen. Philipp Rösler mit mehr.
16: Baas sagte den Funke-Zeitungen, dass sie befürchte, dass Arbeitnehmer dadurch unnötig lange krankgeschrieben werden, statt nur ein oder zwei Tage auszufallen. Das wiederum würde für Unternehmen höhere Kosten bedeuten. Die mussten für die Lohnfortzahlung im Krankheitsfall schon letztes Jahr so viel ausgeben wie noch nie, schreibt die Rheinische Post. Insgesamt fast 86 Milliarden Euro. Die Gründe: höherer Krankenstand und gestiegene Löhne.
15: Etwa jeder siebte Landwirtschaftsbetrieb in Sachsen arbeitet nach Bio-Standards. Über 80 von ihnen beteiligen sich in den kommenden Wochen an den Bio-Erlebnistagen. Sie verbinden Mitmachangebote mit Verkostungen. Angelika Hoppe vom Landesamt für Umwelt und Landwirtschaft.
17: Dieses Erleben ist hier am besten, wenn man wirklich Hand anpackt. Beispielsweise bei einer Kartoffelernte oder Sauergemüse herstellen oder Kisten bauen. Davon lebt das sehr.
15: Die Bio-Erlebnistage sind am Mittag auf Gut Garmisch bei Dresden eröffnet worden. Nach der Sturzflut in Nepal und Tibet suchen Einsatzkräfte weiter fieberhaft nach Überlebenden. Die Zahl der Vermissten ist auf 2500 gestiegen. Über 600 Tote wurden geborgen. Meterhoher Schlamm und zerstörte Straßen machen die Rettungsarbeiten extrem schwierig. Gebrauchter Tag für Dynamo Dresden in der zweiten Liga. Die Dresdner verlieren mit 3:5 gegen Heidenheim. Dynamo spielte eigentlich eine ordentliche erste Halbzeit und ging sogar zweimal in Führung. Heidenheim kam aber dank eines kuriosen Eigentors zurück und drehte die Partie. Radio PSR, neue Nachrichten wieder in einer Stunde.
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18: Sonnig bis wolkig ist es heute Nachmittag und meistens bleibt das auch trocken. Hier und da zeigt sich heiterer Himmel. Die Höchstwerte liegen zwischen 23 und 26 Grad. Morgen geht's mit Sonne und Wolken ähnlich weiter, weitgehend trocken. Maximal werden es bis 27 Grad.
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18: Auf der A4 Dresden Richtung Chemnitz. Achtung, zwischen Berbersdorf und Hainichen liegt eine Stoßstange auf der Autobahn. Auf der A4 Chemnitz Richtung Erfurt steht in Höhe Hohenstein-Ernsthal ein kaputtes Auto. Und im Kreis Sächsische Schweiz-Osterzgebirge ist die Straße zwischen Berg Gieshübel und Kotta nach einem Unfall gesperrt. Staus oder Blitzer einfach melden unter 0800 023 und 4x die 4.
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0: Ach, ist das schön. Ihr reicht schön fleißig ein. Hallöchen am Samstag um 4 Uhr haben wir's. Ja, wir erfüllen weiterhin eure Wünsche, zum Beispiel dem Stefan aus Freiberg. Da haben wir in der Woche eine neue PlayStation 5 bezahlt, damit er auch GTA 6 schön zocken kann, ne?
19: Dankeschön, geil.
0: Ja, gerne. Also sagt Bescheid, was wir für euch übernehmen sollen auf radiopsr.de und dann einschalten. Nächste Chance am Montag um 7 in der Radio PSR Morning Show. Los geht's hier jetzt erstmal mit dem größten Pop-Superstar auf diesem Planeten, Taylor Swift, direkt nach Pitbull und ganz frischem Sound von Tampa City, Abfahrt.

0: Kurz nach um vier haben wir es da. Ihr hört Radio PSR und das hat es in Sachsen so noch nie gegeben. 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
0: Und jetzt machen wir weiter mit einem richtig coolen Hit von Kaigo und Miguel. Remind Me to Forget hier bei Radio PSR. 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

0: Radio PSR hier am Samstagnachmittag. Gleich 16:30 haben wir es in dieser Stunde noch mit dem Überraschungshit. Und da reicht eine Handbewegung aus und schon wisst ihr Bescheid, welcher Song gemeint ist. Absoluter Kracher aus dem Jahr 2008 von einer der größten Pop-Sängerinnen überhaupt, wer es ist. Ihr hört es hier 16:05. Ja, bis dahin so ein paar der coolsten Typen der Popmusik. Enrico Iglesias, Frauenschwarm, Harry Styles oder auch Alex Warren. Direkt nach Wetter und Verkehr.
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12: Sonnig bis wolkig ist es heute Nachmittag und meistens bleibt das auch trocken. Hier und da zeigt sich heiterer Himmel. Die Höchstwerte liegen zwischen 23 und 26 Grad. Morgen geht's mit Sonne und Wolken ähnlich weiter. Weitgehend trocken. Maximal werden es bis 27 Grad.
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12: Im Kreis Sächsische Schweiz-Osterzgebirge ist die Straße zwischen Berg Gieshübel und Kotta nach einem Unfall gesperrt. Staus oder Blitzer einfach melden unter 0800 023 und 4x die 4.
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0: Ja, und hier bekommt er gleich eine Kultfolge vom Sinnlos-Telefon. Opa Unger will seiner Freundin Roswitha ihr Verhältnis zu einem jungschen Schnösel heimzahlen und er sucht per Auskunft seine alten Schulfreundin. Wie das ausgeht, ihr hört es hier in 10 Minuten.

0: Laune oben, Wochenende ist da, hier ist Radio PSR. Jetzt mit Opa Unger, der möchte seiner Freundin Roswitha ihr Verhältnis zu einem jungen Schnösel heimzahlen und sucht per Auskunft seine alten Schulfreundin. Wenn ihr jetzt so denkt, hä? Na hier.
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3: Schönen guten Tag, mein Name ist Unger. Können Sie bitte ein kleines bisschen lauter sprechen? Ich bin 84.
2: Ja.
3: Schauen Sie mal bitte nach der Telefonnummer von Lieselotte Mehnert.
2: In welchem Ort?
3: In Anklam.
2: Mehnert.
3: Delilo.
2: Ich habe kein Mehnert-Verzeichnis.
3: Schauen Sie mal, es kann natürlich auch sein, die hat geheiratet. Schauen Sie mal nach Martha Mehnert.
2: Martha Mehnert?
3: Ja, ja, ja. Die geheiratet hat, ist schon der Name geändert.
2: Nein, auch nicht.
3: Nee.
2: Kein Eintrag unter dem.
3: Es war nämlich eine Suchenfreundin von mir.
2: Ja.
3: Ich meine nicht, weil sie jetzt. Ich habe zwar eine Freundin, aber die hat jetzt, ich sag mal so, die ist mit so einem 70-jährigen schon Schnösel, war die Kaffee trinken. Da wollte ich die mal ordentlich betrügen mit meinen Suchenfreundinnen. Ja. Schauen Sie mal nach Löserbrunnhilde. In Erfurt.
2: In Erfurt.
3: Ja, auch das war was, die Bruni. Und wenn Sie die Bruni finden, das wäre schön.
2: Es tut mir leid.
3: Aber mit der habe ich vor 10 Jahren noch telefoniert.
2: Mhm.
3: Sagen Sie mal, das bringt doch jetzt alles nichts, wenn Sie die Nummer nicht finden.
2: Mhm.
3: Darf ich mal ehrlich sein?
2: Ja.
3: Sie haben so eine schöne Stimme.
2: Oh, danke schön.
3: Ja, ich würde Sie gerne heiraten.
2: Oh, ich bin 22.
3: Ja, ich meine, ich bin auch erst 84.
2: Ja.
3: Verstehen Sie mich?
2: Meine Oma ist auch 84.
3: Ehrlich, sagen Sie mir mal die Telefonnummer von Ihrer Oma.
2: Also zweimal die 20 und die 1.
3: Ja, wie heißen die?
2: Da müssten Sie nach Else Kagemann fragen.
3: Das gibt's doch jetzt gar nicht.
2: Die
3: Kagemann Else.
2: Ja?
3: Natürlich kenne ich die Kagemann Else. Sagen Sie mal, wie ist denn das der geworden?
2: Oh, können Sie mal anrufen.
3: Das also, mache ich.
2: Die Telefonnummer ist von meiner Mutter, aber die Oma, die wohnt da gleich nebenan.
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0: Ach, herrlich. Opa Unger, immer sehr gut. Für noch mehr Spaß. Sinnlos Telefon-Folgen könnt ihr euch anhören, einfach auf radiopsr.de. Geht jetzt wunderbar am Wochenende. Und während ihr euch auf unserer Homepage klickt, jetzt gibt's schon mal Harry Styles mit American Girls.

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1: Ja, und wenn bei dem Ding jetzt hier die ersten Takte laufen, da wissen viele schon ganz genau, was kommt. Da ist diese eine Bewegung. Arm hoch, Handgelenk schön drehen, die damals plötzlich jeder konnte. Sie hat damit nicht nur einen Hit gelandet, sondern eine ganze Tanzbewegung zum weltweiten Phänomen gemacht. Ihr wisst, wer kommt. Hier ist Beyoncé mit Single Ladies bei Radio PSR. 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

0: Kennen einige von euch bestimmt auch noch aus Sex in the City. Beyoncé mit All the Single Ladies, der Überraschungshit hier um kurz vor 5. Ich freue mich jetzt schon auf den nächsten, da wird's super lässig und wir springen zurück in die 90er. Vorher noch jede Menge aktuelle Mucke von den größten Stars aus diesem Jahrtausend. Kygo, Ed Sheeran und die deutsche Newcomerin Tiffany Harris Vertigo geht gerade komplett durch die Decke. Bekommt er hier um 5.
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14: Kurz vor 5. Ich bin Tom Husse. Guten Tag. Die Bundesregierung macht Russland offenbar für den Drohnenvorfall in Leipzig verantwortlich. Welt am Sonntag und das Portal Politico berichten, Berlin wolle Moskau in den nächsten Tagen offiziell beschuldigen und Strafmaßnahmen ankündigen. Anfang August war am Flughafen Leipzig eine Sprengstoffdrohne entdeckt worden. Der Airport gilt als Umschlagplatz für militärische Hilfslieferungen für die Ukraine im Krieg gegen Russland. Die geplante Krankschreibung ab dem ersten Tag könnte doch noch gekippt werden. Bundesarbeitsministerin Baas will nochmal mit der Union darüber sprechen. Das hat sie in den Funke-Zeitungen angekündigt. Cornelius Dreger.
15: Sie sei koalitionstreu, aber wir sollten uns schon nochmal fragen, ob das sinnvoll ist, sagt Baas. Sie macht keinen Hehl daraus, dass die SPD das Vorhaben inhaltlich für falsch hält und warnt davor, dass Arbeitnehmer etwa mit leichten Infekten unnötig lange krankgeschrieben würden. Angesichts geplanter Ausnahmen von der Attestpflicht für tarifgebundene Unternehmen stelle sich außerdem die Frage, ob man das dann überhaupt noch brauche.
14: Auf immer mehr deutschen Äckern entstehen große Photovoltaikanlagen. Für die Landwirtschaft bleiben die Flächen trotzdem interessant. Eine neue Studie zeigt, dass eine Reihe typischer Ackerpflanzen mit dem Schatten durch die Solarmodule viel besser zurechtkommt als gedacht. Anne Brauer.
16: Forscher aus Hohenheim und Jülich haben beobachtet, dass etwa Gerste, Kartoffeln oder Ackerbohnen sich den neuen Bedingungen anpassen. Sie verändern ihren Stoffwechsel so, dass sie mit weniger Licht auskommen, um den Kohlenstoff aus der Luft zu binden und zu wachsen. Dieses Wissen kann helfen, Flächen doppelt zu nutzen für Solarenergie und Anbau. Und im Schatten der Solarmodule bleibt ja auch der Boden kühler und die Feuchtigkeit länger erhalten. Gerade in Hitzesommern wie diesem ein weiterer positiver Effekt.
14: Kosmos Festival in Chemnitz. Tausende Besucher aus ganz Sachsen sind heute dabei. In der Innenstadt gibt's bis in den Abend hinein viel Musik. Gleichzeitig legen die Kosmosmacher aber auch Wert auf Mitmachangebote wie Workshops oder Diskussionen. Über 250 Programmpunkte gibt's insgesamt. Gebrauchter Tag für Dynamo Dresden in der zweiten Liga. Die Dresdner verlieren mit 3:5 gegen Heidenheim. Dynamo spielte eigentlich eine ordentliche erste Halbzeit und ging sogar zweimal in Führung. Heidenheim kam aber dank eines kuriosen Eigentors zurück und drehte die Partie. Radio PSR. Neue Nachrichten wieder in einer Stunde.
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12: Wolkig, ab und zu auch mal heiter ist es gerade. Und meistens bleibt es trocken. Nur vereinzelt kann es ein paar Tropfen geben. Der Wind lässt zum Abend hin nach. Dazu werden es heute maximal 23 bis 26 Grad. Morgen geht's mit Sonne und Wolken weiter. Weitgehend trocken. Und die Höchstwerte liegen bei bis zu 27 Grad.
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12: Auf der B170 Zinnwald Richtung Dresden liegen zwischen Dippoldiswalde und Oberheslich Gegenstände auf der Fahrbahn. Und im Kreis Sächsische Schweiz-Osterzgebirge ist die Straße zwischen Berg Gieshübel und Kotta nach einem Unfall gesperrt. Staus oder Blitzer einfach melden unter 0800 023 und 4x die 4.
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0: Ja, Sonne schön mitnehmen, um 5 Uhr haben wir's. Hallöchen zusammen. Auf dem Weg nach Hause sind einige, die jetzt heute im Leipziger Zoo waren. Ihr könnt euch drauf freuen. Ab Dienstag gibt's da seit 8 Jahren mal wieder Pinguine zu sehen, und zwar in der neuen Attraktion Feuerland. Da freuen sich schon ganz viele Familien drauf. Noch mehr Zoogeschichten, die kurios sind, die bekommt ihr hier gleich bei mir in 10 Minuten. Bis dahin einer der großen Hits aus Ed Sheerans vorletztem Album. Direkt nach dem aktuellen von Kygo. Yeah.

mit Radio PSR geht's weiter durch den Samstag. Hier jetzt mit einem Angebot für ein Haustier, das sonst garantiert niemand hat. Ein Zwergziegenbock. Wo bekommt man den denn her? Na, aus dem Tiergarten in Delitzsch. Der sucht aktuell für 4 kastrierte Zwergziegenböcke ein neues Zuhause bei privaten Haltern. Und wer immer noch glaubt, er braucht sowas nicht. Hier der Werbeslogan des Tiergartens. Wer noch einen Rasenmäher benötigt, bitte Zwergziegenbock bei uns abholen. Damit, wie vorhin versprochen, jetzt erstmal Newcomerin Tiffany Aris, Radio PSR hier. Das sind die besten Hits von heute.

Ihr hört am Wochenende immer euren Lieblingsradiosender? Dann könnt ihr das jetzt sagen, denn zurzeit finden wieder Umfragen zur Radionutzung statt. Wenn also jemand bei euch anruft, dann nehmt euch die Zeit und beantwortet die Fragen der Interviewer. Vielen Dank.

0: Grüße mal an alle, die auch am Samstag dafür sorgen, dass für uns alles läuft. Kurz vor 5:30 haben wir es. Hier ist Radio PSR. Die Motivation, die gibt's von mir gleich mit Dance von Son, Chris de Serandi, Weiss mit Glad You Came. Los geht's aber erstmal noch mit was zum Zurücklehnen von Clock Clock, Out of the Dark, Radio PSR. Die besten Hits von heute, die größte Abwechslung. Nach dem Service geht's wieder los.
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13: Wolkig, ab und zu auch mal heiter ist es gerade. Und meistens bleibt es trocken. Nur vereinzelt kann es ein paar Tropfen geben. Der Wind lässt zum Abend hin nach. Dazu werden es heute maximal 23 bis 26 Grad. Morgen geht's mit Sonne und Wolken weiter. Weitgehend trocken. Und die Höchstwerte liegen bei bis zu 27 Grad.
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13: Auf der B170 Dresdner Straße Zinnwald Richtung Dresden liegen zwischen Dippoldiswalde und Oberheslich Gegenstände auf der Fahrbahn. Und im Kreis Sächsische Schweiz-Osterzgebirge ist die Straße zwischen Berg Gieshübel und Kotta nach einem Unfall gesperrt. Staus oder Blitzer einfach melden unter 0800 023 und 4x4.

so geht's weiter durch euren Samstag. Ihr hört Radio PSR und jetzt drehen wir die Uhr mal ein kleines Stückel zurück, denn dieser Internettrend, der hält sich wirklich überdurchschnittlich lang. Mittlerweile seit rund 8 Monaten. Da wird auf TikTok, auf Insta immer wieder das Jahr 2016 gefeiert. Los ging das Ganze am 1. Januar und irgendwie will dieser Trend einfach nicht mehr verschwinden. Im Gegenteil, es geht immer weiter viral. Und wenn man sich mal anschaut, was damals so angesagt war, versteht man auch ein bisschen warum. Ne? Lustige Snapchat-Filter, Inhalte ganz ohne KI, eine Welt ohne Corona. Alles so ein bisschen leichter, unbeschwerter. Natürlich auch jede Menge Musik, die sofort dieses ganz spezielle 2016-Gefühl zurückbringt. Und genau so ein Song, der kommt jetzt. The Strombellas mit Spirits. 2016, absoluter Kracher gewesen. Und jetzt der perfekte Soundtrack für eine kleine Zeitreise.

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1: Haben wir für euch immer zum Ende der Stunde. Macht damit die Abwechslung perfekt. Und da habe ich jetzt einen Song, der klingt wie ein Film. Düster, dramatisch, trotzdem sofort im Kopf. Kein Wunder. Dieser Track war der Titelsong zum Film Dangerous Minds mit Michelle Pfeiffer und wurde damit Mitte der 90er zum weltweiten Hit. Es geht um ein Leben zwischen Druck, Gewalt und der Sehnsucht nach einem besseren Weg. Verpackt in einem wirklich extrem lässigen, coolen Track. Hier ist Coolio mit Gangsta's Paradise bei

0: Coolio mit Gangsters Paradise. Ja, ist einfach wirklich ein richtig cooles Ding. Der nächste kommt dann von einem früheren Mädchenschwarm, der heute ein absoluter Frauenschwarm ist. Seine Songs sind heute noch genauso beliebt wie vor einem Vierteljahrhundert. Auflösung dann um kurz vor 7. Ja, und apropos ältere Hits, gleich hier ein Song, der schon 16 Jahre auf dem Buckel hat, aber dank eines Memes weltweit wieder zurück in den Charts ist. Wer es ist, ihr hört es hier um 6.
1: 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Geburtstag der Zeitschrift Bravo. 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
2: Also ich habe zum Beispiel noch meine 2 Kelly-Ordner von früher, wo alle möglichen Schnipsel aus der Bravo drin sind.
3: Wirklich? 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
18: Kurz vor 6. Ich bin Tom Husse. Guten Abend. Die Bundesregierung macht Russland wohl in den kommenden Tagen für den versuchten Drohnenanschlag am Leipziger Flughafen verantwortlich. Das berichten Welt am Sonntag und Politico. Philipp Nützig mit den Einzelheiten.
19: Demnach plant Berlin eigene Strafmaßnahmen. Parallel soll es neue EU-Sanktionen geben. Unklar ist noch, ob nur einzelne Russen oder der Kreml verantwortlich gemacht werden sollen. Eine Rolle spielt wohl auch der kürzliche Waffenfund bei Berlin. Der Verfassungsschutz hatte in einem Wald ein Erddepot mit 2 Waffen und viel Munition entdeckt. Tatverdächtig ist da ein 24-jähriger Ukrainer, der im Auftrag Russlands Anschläge geplant haben soll.
18: Arbeitsministerin Baas hält die Krankschreibung ab dem ersten Tag für falsch. Sie will nochmal mit der Union sprechen, sagte die SPD-Frau den Funke-Zeitungen. Ihre Sorge, Arbeitnehmer könnten dann auch bei kleinen Infekten länger krankgeschrieben werden, statt nur 1-2 Tage auszufallen. Das wiederum kostet die Unternehmen viel Geld. Sie haben vergangenes Jahr bereits so viel für Lohnfortzahlung ausgegeben wie noch nie, schreibt die Rheinische Post, und zwar fast 86 Milliarden Euro. Nach der Sturzflut in Nepal und Tibet suchen Einsatzkräfte weiter fieberhaft nach Überlebenden. Die Zahl der Vermissten ist auf 2500 gestiegen, über 600 Tote wurden geborgen. Meterhoher Schlamm und zerstörte Straßen machen die Rettungsarbeiten extrem schwierig. Eine Autofahrerin ist in Zwickau mit einer Straßenbahn zusammengestoßen. Die 75-Jährige hatte in Marienthal beim Abbiegen eine rote Ampel missachtet. 4 Frauen wurden verletzt, die Autofahrerin, die Straßenbahnfahrerin und 2 Fahrgäste. Die Bahn konnte nach 1,5 Stunden wieder fahren. Auftakt nach Maß. RB Leipzig hat das erste Spiel der neuen Bundesliga-Saison souverän gewonnen. 3:0 gewannen die Leipziger gegen Borussia Mönchengladbach. Die weiteren Ergebnisse: Köln-Hoffenheim 3:2, Mainz-Paderborn 0:0, Elversberg-Leverkusen 3:2 und Union Berlin-Eintracht Frankfurt 3:3. Gebrauchter Tag für Dynamo Dresden in der zweiten Liga. Die Dresdner verlieren mit 3:5 gegen Heidenheim. Dynamo spielte eigentlich eine ordentliche erste Halbzeit und ging sogar zweimal in Führung. Heidenheim kam aber dank eines kuriosen Eigentors zurück und drehte die Partie. Radio PSR, neue Nachrichten wieder in einer Stunde.
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17: Wolkig ist es heute Abend, zwischendurch auch mal heiter und meist bleibt es trocken. Höchstens in der zweiten Nachthälfte kann vereinzelt ein Schauer runterkommen. In der Nacht liegen die Tiefstwerte bei 17 bis 14 Grad. Morgen geht's mit Sonne und Wolken weiter und weitgehend trocken. Dazu steigen die Temperaturen auf maximal 27 Grad.
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17: Auf der A72 Zwickau Richtung Plauen. Achtung, zwischen Hartenstein und Zwickau Ost liegen Reifenteile auf der Fahrbahn. Auf der B170 Dresdner Straße, Zinnwald Richtung Dresden, liegen zwischen Dippoldiswalde und Oberheslich Gegenstände auf der Fahrbahn. Und im Kreis Sächsische Schweiz-Osterzgebirge ist die Straße zwischen Berg Gieshübel und Kotta nach einem Unfall gesperrt. Staus oder Blitze einfach melden unter 0800 023 und 4x die 4.
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0: 18 Uhr haben wir es da. Ja, der Sommer so langsam am Ausfaden. Aber die Freibad-Saison, die geht nochmal in die Verlängerung. Dresden gestaffelt bis 13. September. Leipzig noch bis einschließlich einige Bäder nächste Woche. Genießt es nochmal, so lange wie es geht. Nehmt unsere App gerne nochmal mit auf die Liegewiese. Da bekommt ihr hier auch gleich einen Song, der zwar schon 16 Jahre auf dem Buckel hat, aber sich dank Internet weltweit in den Charts hält. Es ist dieses eine legendäre Meme. Kato mit Turn the Lights Off. Direkt nach den Imagine Dragons mit Demons.

Kurz nach um 6 haben wir es da. Lasst euch die Abendbämme schmecken. Dazu läuft Radio PSR. Mit ganz lieben Grüßen mal nach Dresden. So viel los bei euch heute. Tote Hosen Konzert, Filmnächte, Thailand Festival, jede Menge Verkehr natürlich da auch, gerade um die Uhrzeit. Wir begleiten euch mit abwechslungsreicher Mucke. 20 Jahre zurück, Girlband Sound von den Pussycat Dolls. Und jetzt erstmal, ja, im wahrsten Sinne des Wortes, ein starker Typ. Fette Muckis, eine Hammerstimme. Hier ist Teddy Swims mit Bad Dreams.

0: kurz vor 6:30 haben wir es da, Radio PSRs hier. Ja, und genau heute vor 2 Wochen, da wurden die Erstklässler in Sachsen eingeschult und auch alle anderen, die haben ihren Rhythmus wiedergefunden. Leider gehört auch zum normalen Rhythmus auch wieder das Aufräumen nach einem actionreichen Tag mit den Kids. Wir haben die passende Musik zum Lego-Steine einsortieren. Eine Hymne von Coldplay, eine Remake Bittersweet Symphony und auch ein 2013er Song. Nochmal neu aufgelegt, Mikey's Mind, Papa Ute läuft hier nach Wetter und Verkehr.
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13: Wolkig ist es heute Abend, zwischendurch auch mal heiter und meist bleibt es trocken. Höchstens in der zweiten Nachthälfte kann vereinzelt ein Schauer runterkommen. In der Nacht liegen die Tiefstwerte bei 17 bis 14 Grad. Morgen geht's mit Sonne und Wolken weiter und weitgehend trocken. Dazu steigen die Temperaturen auf maximal 27 Grad.
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13: Auf der B170 Zinnwald Richtung Dresden liegen zwischen Dippoldiswalde und Oberheslich Gegenstände auf der Fahrbahn. Und im Kreis Sächsische Schweiz-Osterzgebirge ist die Straße zwischen Berg Gieshübel und Kotta nach einem Unfall gesperrt. Geblitzt wird in Dresden auf der Dresdner Straße stadteinwärts. Staus oder Blitzer einfach melden unter 0800 023 und 4x4.
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0: Ja, und letztes Jahr war er in Leipzig. Mega Konzert. Seine Fans sind ein kleines bisschen mitgealtert. So war das Durchschnittsalter dann so zwischen 40 und 50. Er selber ist Ü50, singt aber noch wie ein junger Gott. Einer seiner größten Hits, den bekommt er hier. Wer es ist, ihr hört es mit dem Überraschungshit um 7:15.

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1: Das sind die Dinger, die wir hier mit drin haben für noch mehr Abwechslung. Und dieser Song jetzt hier, er hat einen ganz speziellen Mix aus großer Geste, coolen Beats und einer Melodie, die sofort hängen bleibt. Und dazu ein Mann, der schon damals wusste, wie man Pop mit so einer ordentlichen Portion Attitüde serviert. Dass er das heute noch kann, das hat er vor einem Jahr in Leipzig erst unter Beweis gestellt. In der Arena, hier ist einer der größten Entertainer des Jahrtausends. Das ist Robbie Williams mit Supreme zum Genießen.

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11: Kurz vor 7. Ich bin Nanju Kuhlmann. Guten Abend. Einen Einblick in die Ökolandwirtschaft in Sachsen, den bieten die Bio-Erlebnistage, die heute gestartet sind. Bei mehr als 80 Bauernhöfen und Betrieben kann mitgeerntet, mitgekocht und gekostet werden. Angelika Hoppe vom Landesamt für Umwelt und Landwirtschaft.
12: Im Supermarkt einkaufen, Bio einkaufen kann eigentlich jeder. Aber was für eine Leistung dahinter steht, jetzt hier in der Region einen Landwirtschaftsbetrieb zu führen, den unter ökologischen Kriterien auch noch hinzukriegen und dass es noch gut schmeckt, das wollen wir einfach nah sichtbar machen für alle, die hier in Sachsen wohnen.
11: Die Bio-Erlebnistage laufen bis Anfang Oktober. Die Bundesregierung macht Russland wohl in den kommenden Tagen für den versuchten Drohnenanschlag am Leipziger Flughafen verantwortlich. Das berichten Welt am Sonntag und Politico. Philipp Nützig mit den Einzelheiten.
13: Demnach plant Berlin eigene Strafmaßnahmen. Parallel soll es neue EU-Sanktionen geben. Unklar ist noch, ob nur einzelne Russen oder der Kreml verantwortlich gemacht werden sollen. Eine Rolle spielt wohl auch der kürzliche Waffenfund bei Berlin. Der Verfassungsschutz hatte in einem Wald ein Erddepot mit zwei Waffen und viel Munition entdeckt. Tatverdächtig ist da ein 24-jähriger Ukrainer, der im Auftrag Russlands Anschläge geplant haben soll.
11: Auf immer mehr deutschen Äckern entstehen große Photovoltaikanlagen. Für die Landwirtschaft bleiben die Flächen trotzdem interessant. Eine neue Studie zeigt, dass eine Reihe typischer Ackerpflanzen mit dem Schatten durch die Solarmodule viel besser zurechtkommt als gedacht. Anne Brauer.
14: Forscher aus Hohenheim und Jülich haben beobachtet, dass etwa Gerste, Kartoffeln oder Ackerbohnen sich den neuen Bedingungen anpassen. Sie verändern ihren Stoffwechsel so, dass sie mit weniger Licht auskommen, um den Kohlenstoff aus der Luft zu binden und zu wachsen. Dieses Wissen kann helfen, Flächen doppelt zu nutzen für Solarenergie und Anbau. Und im Schatten der Solarmodule bleibt ja auch der Boden kühler und die Feuchtigkeit länger erhalten. Gerade in Hitzesommern wie diesem ein weiterer positiver Effekt.
11: Auftakt nach Maß. RB Leipzig hat das erste Spiel der neuen Bundesliga-Saison souverän gewonnen. 3:0 gewinnen die Leipziger gegen Borussia Mönchengladbach. Die weiteren Ergebnisse. Köln-Hoffenheim 3:2, Mainz-Paderborn 0:0, Elversberg-Leverkusen 3:2 und Union Berlin-Eintracht Frankfurt 3:3. Dynamo Dresden hat in der zweiten Liga eine Niederlage eingefahren. Die Dresdner gehen gegen Heidenheim zweimal in Führung, müssen sich am Ende mit 3:5 geschlagen geben. Nach 3 Spielen in der Liga steht Dynamo nun bei 1 Sieg und 2 Niederlagen. 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
15: Wolkig ist es heute Abend, zwischendurch auch mal heiter und meist bleibt es trocken. Höchstens in der zweiten Nachthälfte kann vereinzelt ein Schauer runterkommen. In der Nacht liegen die Tiefstwerte bei 17 bis 14 Grad. Morgen geht's mit Sonne und Wolken weiter und weitgehend trocken. Dazu steigen die Temperaturen auf maximal 27 Grad.
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15: Im Moment ist alles frei auf den Straßen bei uns in Sachsen. Es gibt keine Staus. Geblitzt wird in Dresden auf der Dresdner Straße stadteinwärts. Staus oder Blitzer einfach melden unter 0800 023 und 4x die 4.

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8: Wolkig ist es heute Abend, zwischendurch auch mal heiter und meist bleibt es trocken. Höchstens in der zweiten Nachthälfte kann vereinzelt ein Schauer runterkommen. In der Nacht liegen die Tiefstwerte bei 17 bis 14 Grad. Morgen geht's mit Sonne und Wolken weiter und weitgehend trocken. Dazu steigen die Temperaturen auf maximal 27 Grad.
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8: Es gibt gerade keine Staus, man kommt entspannt durch. Geblitzt wird in Dresden auf der Dresdner Straße stadteinwärts. Staus oder Blitzer einfach melden unter 0800 023 und 4x die 4.
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0: Die Wette gilt.
1: Mandy hat eine Wette verloren.
2: Ich habe gegen meinen Sohnemann Philipp 10 Jahre gewettet. Der spielt neuerdings Diabolo. Das ist so ein Jonglierspiel mit so einem Zylinder, den man auf so einem Faden jonglieren muss.
1: Ja.
2: Und ich habe gesagt, wenn du es schaffst, diesen Zylinder zweimal hochzuwerfen und zu fangen, dann darfst du dir ein Faschingskostüm aussuchen, was ich bei mir im Schrank habe. Und damit werde ich draußen rumlaufen.
1: In der Fußgängerzone, oder
2: was? In der Fußgängerzone. Ja, jetzt ist das Ding, er hat das hinbekommen. Er hat sich für ein Faschingskostüm entschieden. Ich zeig's. Ja. Super warm bei 30 Grad. Ich soll ein Tiger sein.
1: Ein Tigerkostüm.
2: Ja, ich habe ein Tigerkostüm mit Schwanz.
1: Ja.
2: Und darf ich heute bei 30 Grad anziehen und durch die Innenstadt laufen.
1: Vor 10, 15 Jahren hatte meine Mutter eine Einkaufstüte, die so aussah. Also, aber ey, wenn du das machst, da will ich dabei sein. Ich filme das.
2: Echt
1: jetzt? Ja, auf jeden Fall.
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7: Kurz vor 8. Ich bin Nanju Kuhlmann. Guten Abend. Die Bundesregierung will Russland wohl in den kommenden Tagen für den versuchten Drohnenanschlag am Leipziger Flughafen verantwortlich machen. Das schreiben Welt am Sonntag und Politico. Demnach plant Berlin eigene Strafmaßnahmen. Parallel soll es neue EU-Sanktionen geben. Eine Rolle spielt wohl auch der Fund von Waffen in einem Erddepot bei Berlin. Tatverdächtig ist da ein 24-jähriger Ukrainer, der im Auftrag Russlands Anschläge geplant haben soll. Einen Einblick in die Ökolandwirtschaft in Sachsen, den bieten die Bio-Erlebnistage, die heute gestartet sind. Bei mehr als 80 Bauernhöfen und Betrieben kann mitgeerntet, mitgekocht und gekostet werden. Die Bio-Erlebnistage laufen bis Anfang Oktober. Mit einem kleinen Schnupfen zum Arzt. Arbeitsministerin Baas hält die geplante Pflicht zur Krankschreibung ab dem ersten Tag für falsch. Die SPD-Politikerin will darüber deshalb nochmal mit der Union sprechen. Philipp Rösler mit mehr.
8: Baas sagte den Funke-Zeitungen, dass sie befürchte, dass Arbeitnehmer dadurch unnötig lange krankgeschrieben werden, statt nur ein oder zwei Tage auszufallen. Das wiederum würde für Unternehmen höhere Kosten bedeuten. Die mussten für die Lohnfortzahlung im Krankheitsfall schon letztes Jahr so viel ausgeben wie noch nie, schreibt die Rheinische Post. Insgesamt fast 86 Milliarden Euro. Die Gründe: höherer Krankenstand und gestiegene Löhne.
7: Auf den Autobahnen ist an diesem Wochenende Geduld gefragt. Die nächste Urlauber-Rückreisewelle rollt und der ADAC warnt vor Staus auf so gut wie allen Autobahnen von Norden und Süden kommt. Ein Grund: im Bundesland mit den meisten Einwohnern in NRW gehen die Sommerferien zu Ende. Auftakt nach Maß. RB Leipzig hat das erste Spiel der neuen Bundesliga-Saison souverän gewonnen. 3:0 gewinnen die Leipziger gegen Borussia Mönchengladbach. Die weiteren Ergebnisse: Köln-Hoffenheim 3:2, Mainz-Paderborn 0:0, Elversberg-Leverkusen 3:2 und Union Berlin-Eintracht-Frankfurt 3:3. Gebrauchter Tag für Dynamo Dresden in der zweiten Liga. Die Dresdner verlieren mit 3:5 gegen Heidenheim. Dynamo spielt eigentlich eine ordentliche erste Halbzeit und geht sogar zweimal in Führung. Heidenheim kommt aber auch dank eines kuriosen Eigentors zurück und dreht die Partie. 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Neue Nachrichten wieder in einer Stunde.
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9: Wolkig ist es heute Abend, zwischendurch auch mal heiter und meist bleibt es trocken. Höchstens in der zweiten Nachthälfte kann vereinzelt ein Schauer runterkommen. In der Nacht liegen die Tiefstwerte bei 17 bis 14 Grad. Morgen geht's mit Sonne und Wolken weiter und weitgehend trocken. Dazu steigen die Temperaturen auf maximal 27 Grad.
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9: Nichts los im Moment, die Straßen in Sachsen sind frei. Geblitzt wird in Dresden auf der Dresdner Straße stadteinwärts. Staus oder Blitzer einfach melden unter 0800 023 und 4x die 4.
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0: Na, ihr Süßen, da seid ihr ja wieder. Herzlich willkommen zurück. Toll, dass ihr eingeschaltet habt bei meiner Radioshow. Ich habe ja eine eigene Radioshow schon länger. Und wir treffen uns ja jedes Wochenende hier. Und ich freue mich natürlich nach so langer Zeit, dass ihr immer noch regelmäßig mit dabei seid, wenn die Mutti einen Gast eingeladen hat. Und das ist heute der wunderbare Aki Bosse. Ihr kennt seine Musik, ihr liebt die Musik von Bosse und ihr liebt natürlich auch diesen wunderbaren Sänger. Ja, und der wird uns ganz, ganz, ganz viel erzählen. Zum Beispiel gleich am Anfang erfahrt ihr, warum Iris Berben mir besser nur noch mit einem Bauhelm begegnet. So, hier geht's jetzt aber erstmal los mit Musik und dann starten wir rein in unser tolles Gespräch mit Bosse.
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0: Es geht los hier mit unserem großen, riesigen, gigantischen Promi-Interview. Heute ist ja ein Mann bei uns, der es geschafft hat, dass seine letzten 6 Alben alle in die Top 10 eingestiegen sind. Ach, davon hätte ich auch geträumt.
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3: Hallo.
0: Hallo, Aki.
3: Hallo.
0: Schön, dass du da bist.
3: Danke. Danke für die Einladung.
0: Ja, wir haben uns sehr auf dich gefreut. Und ich kann dir sagen, als du reinkamst, kamen 3 Leute aus meinem Team nach hinten zu meinem Schreibtisch gerannt und haben gesagt, hat uns umarmt und der wusste, wie wir heißen.
3: Ja, das stimmt. Habe ich mir irgendwie gemerkt. Wann war ich denn das letzte Mal hier? 4 Jahre oder so?
0: Ich glaube 22, ja. Ja, 2022.
3: Ne? Ja. Ja, irgendwie immer noch auch das nette gleiche Team.
0: Ja, das spricht doch für uns, oder?
3: Finde ich schon.
0: Arbeitest du auch schon lange mit Leuten zusammen?
3: In meinem Team sind jetzt, ich war ja gerade auf Tour nachgezählt, wir sind jetzt 52 Leute und es sind alle noch von der Anfangsformation dabei, außer mein Schlagzeuger, der hat damals ganz viel Kinder bekommen.
0: Ja.
3: Und sonst sind aber alle dabei, es sind einfach noch mehr geworden. Genau, das heißt von der Busfahrerin über den Busfahrer bis zu... Meine Gitarristen sind immer alle noch gleich.
0: Ich finde auch, also berufliche Treue ist was ganz Wundervolles, finde ich. Wirklich. Mhm. Ich glaube, wenn ich mich umstellen müsste in meinem beruflichen Umfeld, ich würde durchdrehen.
3: Also ich weiß nicht, ich habe dann auch das Gefühl, ich habe das damals nicht nach so, wer ist da Profi, also auch so hinter der Bühne.
0: Sondern nach dem Herzen entschieden.
3: Sondern eher nach dem Herzen entschieden. Ja. Und alle sind dann, sage ich mal so, von der Kreisliga jetzt in eine zweite Bundesliga mitgekommen. Und das ist irgendwie schön. Also genau.
0: Aber 52 Leute.
3: Ja, jetzt auf so einer großen Runde, ja. Mhm. Ich habe durchgezählt, ich habe es ganz genau gezählt.
0: Hast du dann so einen Bruno Mars-artigen Aufbau da hinten oder wie mit so LEDs und Zeug und dann fliegt Konfetti und Flammen und so sowas?
3: Ja, Konfetti haben wir, Flammen nicht und LED finde ich irgendwie scheiße. Und dann der einzige Special-Effekt, den wir eigentlich hatten, war, dass ich mir eine Leiter im Publikum aufgebaut habe für so einen Techno-Song.
0: Ja.
3: Und das war's. Also wir haben dann wirklich so beim 12. oder 13. Song kommen dann Leute ins Publikum, bauen eine Leiter auf. Ich laufe durchs Publikum, steige auf die Leiter und singe von der Leiter mit den Leuten so eine Version im Nebel. Und das war mein einziger Special-Effekt, weil ich irgendwie in der heutigen Zeit ist so, diese ganze LED, das ganze Geballer, dass das alles irgendwie plötzlich aussieht wie ein KI-Move. Movie. Mhm. Mir ist das irgendwie zu viel. Und weil ich und meine Band ja immer noch dafür stehen, dass wir nicht einen Computer benutzen und keine Computerprogramme und das alles echt ist, habe ich diesmal so gedacht, ich möchte das gern so echt es geht haben.
0: Auf die Spitze treiben und das ist ja eigentlich auch das, glaube ich, was die Leute an dir sowieso lieben, aber ich hoffe auch, dass insgesamt der Trend dahin irgendwie geht, dass die Leute wieder sagen, da lieber handgestrickt und einer hält hinten was hoch, als dass es so eine Supershow ist, die irgendwie einem vorgaukelt, man würde jetzt zum Mars fliegen oder irgendwie so. Ja?
3: Finde ich auch, genau. Mhm. Also Annette, du musst es mit der Fahne wedeln, das ist der Special Effekt.
0: Ja, so war das ein bisschen bei uns. Aber ist doch cool. Und ich dachte schon, du hattest die Leiter, weil du zum Stage Diving zu alt bist. So,
3: nee, ja.
0: Moment, ich komme mal zu euch und dann.
3: Nee, da bin ich auch zu alt für.
0: Hast du sie gemacht?
3: Was, ob ich
0: Stage Diving?
3: Habe ich gern gemacht. Also habe ich auch letztens erst wieder gemacht auf irgendeinem Festival. Ist das manchmal schön?
0: Wie muss man das vorbereiten? Weil ich stelle mir das nur vor und ich bin mir jetzt gar nicht sicher, wenn ich mich von der Bühne fallen lassen würde, ob da nicht sich das Meer teilen würde unter mir. Verstehst du?
3: Die Angst ist natürlich immer total berechtigt, dass man plötzlich auf jemanden springt, der vielleicht nicht so viel Kraft hat oder dass man jemanden verletzt.
0: Man springt ja auch, oder?
3: Man springt, wobei bei mir ist es so, dass ich mich eher so, sanft reinfallen lasse und dann wird man getragen. Aber ich mache das jetzt auch nicht andauernd, weil ich dann auch immer das Gefühl habe, ey, ich schwitze ja auch wie so ein
0: Ist auch ein bisschen
3: Hund.
0: Eklig für die Leute.
3: Ist eklig für die Leute, genau. Und dann haben die ja dann meinen Schweiß an den Händen und das tropft von oben runter und so.
0: Lassen sich auch Frauen ins machen Frauen Stage-Diving?
3: Durchaus.
0: Ich habe ja sehr viel, also meine Brüste, die würden ja dann zuerst mal ankommen bei den Leuten.
3: Du würdest vorne rumspringen, meinst du? Nee, du musst dich aber drehen
0: rückwärts.
3: Du musst rückwärts, ja.
0: Ah ja, okay. Oder sonst ist ein bisschen, okay.
3: Ja, genau.
0: Gott, und dann noch drehen, dann vielleicht mache ich es lieber doch nicht.
3: Du kannst es mal probieren. Du kannst bei mir mal vorbeikommen.
0: Beim Fernsehpreis, meinst du, dass das nächste Woche schon mal Iris Berben und die 2 Intendanten. Ich habe aus Versehen Iris Berben kaputt gemacht.
3: Das ist sehr schön. Ja, ist gut.
0: Ja, ich lasse es nicht drauf einkommen.
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0: Wenn Bosse zum Beispiel seinen Geburtstag feiert, dann hat er einen sehr speziellen Wunsch, wenn es um die Geschenke geht. Das, was er mir da gleich erzählt, das habe ich noch nie gehört. Also, womit man Bosse eine Freude machen kann, das erfahrt ihr gleich.
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1: zurück. Also mit 17 probiert man ja noch aus, zum Beispiel welche Frisur einem steht oder so. Aber mein heutiger Gast, der hatte mit 17 schon einen ganz genauen Plan. Und er hatte seinen ersten Plattenvertrag.
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1: So, dann, wir haben weder Kosten noch Mühen gescheut. Und haben für dich Waffeln und Weingummi besorgt, weil du hast mal in einem Interview gesagt, du bist immer früher mit der bunten Tüte durchs Dorf gelaufen.
3: Ich hatte immer, ich bin eigentlich auch heute immer noch bekannt dafür, dass wenn jemand Naschi hat, so in der Tasche, so offen, dann bin ich das.
1: Naschi.
3: Ja. Schon so immer in der linken Jackentasche habe ich immer irgendwie noch einen englischen Weingummi rumliegen.
1: Kein Problem damit, wenn da schon so ein paar Krümmel dran hängen, weißt du, und so ein paar Fussel und so, dann kann man das ja nochmal. Ich habe da einen Assistenten, von dem lasse ich mir sauber lutschen und dann.
3: Kommst du bitte kurz? Ich war letztens bei mir auf dem Dorf in der alten Badeanstalt und dann habe ich mir da auch Naschi geholt und dann hatte ich so eine Kindheitserinnerung, weil damals, als ich so Kind war, haben die da drin immer geraucht in der Bude und das ganze Naschi hatte immer noch so eine Rauchpatina, so HB oder so.
1: Ja.
3: Und das fand ich auch geil, wenn das so lang rumlag und ist man schon aufs Geschmäckle gekommen im Dorf.
1: Was hast du dir für Naschis gekauft früher? Was war dein Favorite?
3: Ich glaube, am allerliebsten mochte ich Waffelbruch. Das waren so verschiedene Waffelspezialitäten. Ich glaube, die Abfälle davon in so einem grünen Tütchen.
1: Ja.
3: Und die habe ich dann immer gegessen.
1: Das ist ja fantastisch. Da sind wir ja bisher goldrichtig bei uns. Da bist du wegen des Essens hier und nicht wegen mir.
3: Auf jeden Fall.
1: Und was steht auf deiner Karte drauf? Hier, guck mal, lies mal.
3: Liebe hat nicht ewig Zeit, diese Waffeln auch nicht.
1: Oh nein, Liebe hat nicht ewig Zeit. Zitat aus seinem aktuellen Album.
3: Das habt ihr schön gemacht.
1: Gut, gell? Ja, wir haben hier Spezialisten, die machen nichts anderes als Musik hören den ganzen Tag.
3: Gut.
1: Ich mag ja Gummibärchen.
3: Ich auch.
1: Ich könnte auf Schokolade verzichten.
3: Ich auch.
1: Ja, gell?
3: Ja, brauche ich nicht.
1: Wenn du jetzt Werbung machen müsstest für irgendwas, weißt du? Mich fragen die tatsächlich manchmal an für Schokolade, weil ich glaube, ich sehe so aus, als wäre ich so ein Schleckermäulchen, was so nachts aufsteht und sich Schokolade holt.
3: Du siehst aber, glaube ich, so aus, als würdest du gut genießen können.
1: Ja.
3: Deswegen buchen die dich wahrscheinlich auch gerne für jegliche, sage ich mal, Genusswerbung.
1: Total.
3: Ich wurde da noch nie gefragt.
1: Aber du würdest es machen, oder?
3: Das ist natürlich super. Ich weiß nicht, ob ich es machen würde. Kommt nur aufs Produkt an.
1: Ja, total. Man muss inzwischen so gut nachrecherchieren. Kannst nicht mehr bei allem gleich Ja sagen. Man muss dann gucken, ob die mit Zwangsarbeitern gearbeitet haben und ob die in China produzieren und ob die mit Bangladesch was machen und so. Kannst nicht mal einfach zusagen.
3: Ja, würde mich jetzt aber zum Beispiel bei, weiß nicht, die kleine Bäckerei um die Ecke fragen, ob ich da Werbung für machen will. Super gerne.
1: Ja. Gerade in der Bäckerei, weil du bist ja auch so bäckereiaffin.
3: Ja, also früher, ich hatte nicht viele Möglichkeiten als Kind. Ich wollte so damals Metzger werden oder Bäcker.
1: Zwei.

0: Mal hast du voll geloost. Du machst nichts mit Kühen, außer heute. Ich bin ja auch
1: nein,
0: so eine Art,
1: nein, sag
0: du kleine Kuh.
1: So.
0: Was blöde Kuh bin ich
1: liebe
0: auch.
1: Kühe.
0: Ich auch.
1: Ich habe so Kuhpatenschaften.
0: Ja.
1: Die kriege ich immer zum Geburtstag geschenkt. Zahlt man so ein Jahr für so eine Kuh, dass die eben einfach für immer leben kann. Zahle ich der Futter und so weiter. Weil ich Kühe so gern mag. Das wissen, also mein engstes Umfeld weiß das. Ich finde das manchmal schon immens, was manche Tiere so für Volumen haben. Also ich finde so ein Kuhkopf, wow, das ist schon.
0: Und auch so ein Kuhkörper und auch ein Kuhäuter. Ja. Du hattest einen Traum weg aus dem Dorf und auf die Bühne. Was hast du dir denn von der Bühne erhofft?
1: Das sind so zwei Sachen. Ich habe mir erstens von der Bühne erhofft, dass ich irgendwie wegkomme und dass ich reisen kann und dass ich viel erlebe und so. Und dann gibt es natürlich noch die Bühne selber. Mhm. Und dieses Gefühl, das hatte ich einigermaßen schnell, als ich das erste Mal so wirklich Musik gemacht habe, ist eben schon das Gefühl, das eigentlich gar nicht so richtig beschreiben kann, weil das so schön ist. Also auf der Bühne zu stehen, Musik zu machen mit Leuten, aus der Zeit zu sein, zu tanzen, mit dem Publikum zu interagieren und so. Mhm. Das hatte ich damals, ich habe sehr früh so als Schlagzeuger angefangen. Das hatte ich schon so in der Schulband oder auch im Partykeller meiner Eltern, hatte ich dieses Gefühl, dass Musik mir irgendwie eine riesengroße Freude macht. Und
0: Entgrenzung.
1: Ja, Exit, mein Adrenalin kickt, ich finde einfach Rhythmus toll und all das. Und das hat mich irgendwie immer froh gemacht.
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0: Bosse war jetzt wochenlang auf Sizilien und konnte es gar nicht so richtig genießen. Tja, First World Problems. Warum das so war, das besprechen wir in wenigen Augenblicken.
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2: Wolkig ist es heute Abend, zwischendurch auch mal heiter und meist bleibt es trocken. Höchstens in der zweiten Nachthälfte kann vereinzelt ein Schauer runterkommen. In der Nacht liegen die Tiefstwerte bei 17 bis 14 Grad. Morgen geht's mit Sonne und Wolken weiter und weitgehend trocken. Dazu steigen die Temperaturen auf maximal 27 Grad.
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2: Nichts los auf den Straßen, überall freie Fahrt. Geblitzt wird in Dresden auf der Dresdner Straße stadteinwärts. Staus oder Blitzer einfach melden unter 0800 023 und 4x die 4.
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3: Ich wünsche euch ein fantastisches Wochenende. Ich weiß nicht, wie es bei euch so riecht. Zieht mal durch die Nase. Bei mir riecht es nach süßen, buttrigen Waffeln, ein bisschen Vanille und nach frisch gebrühtem Kaffee. Ja, klingt ein bisschen nach Tante Gertrud, ist auch so, bin aber ich. Ich habe mich gut vorbereitet auf unseren heutigen Gast. Der Bosse ist ja heute da. Der macht tolle Musik und der war gerade auf Sizilien. Und wenn ich Sizilien höre, dann denke ich natürlich an traumhafte Strände und Limoncello und Pizza und überhaupt. Aber Bosse denkt an ganz andere Sachen bei Sizilien. Was dahinter steckt, das soll er uns gleich mal selber erzählen. Vorher gibt's aber Musica, per favore. Bis gleich.
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0: Hallöchen, ihr Lieben. Schön, dass ihr da seid. Mein heutiger Gast, der hat schon viel erlebt. Plattenvertrag ganz früh, ich glaube mit 17. Dann Jobs in der Küche und auf dem Bau. Ich glaube, der hat alles durchprobiert, aber er wollte unbedingt auf die Bühne. Und inzwischen stehen zigtausende vor seiner Bühne und singen seine Texte mit.
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0: Hast du deinen Eltern Sorgen gemacht?
3: Ja, partiell schon, denke
0: ja,
3: ich.
0: Ja, gell?
3: Ja.
0: Die haben gesagt, der Junge, der schneidet die Haare nicht mehr und er trägt ja nur Turnschuhe und so.
3: Die haben das schon verstanden und die haben das auch immer komplett respektiert. Und die fanden auch dieses, und ich war jetzt auch gar nicht so ein Dollar-Revoluzer, weil die wussten eben schon, dass wenn ich was mache, kann man sich so drauf verlassen. Also ich bin ja auch sehr früh nach Berlin gegangen und die haben dann schon nicht das Gefühl gehabt, ich nehme jetzt nur Drogen und hänge in irgendwelchen Clubs rum und frag jede Woche nach 100 Mark damals, sondern sondern die wussten schon, wenn ich irgendwas möchte und wenn ich irgendwas will, dann mache ich das auch. Und deswegen, ich bin, glaube ich, wenn es so um, weiß ich nicht, so Musiker geht, bin ich schon sehr, sehr, also arbeitsintensiv und strikt und auch streng zu mir selbst. Das heißt, ich trinke keinen Alkohol, ich mache das alles nicht. Ich bin irgendwie wirklich, ja, eigentlich einigermaßen beamtig.
0: Meine Erfahrung mit den Erfolgreichen aus dem Geschäft, ja. Du kannst auch nicht so ein geiler Absturztyp sein, der irgendwie einfach sich nur hingibt, weißt du, und nur in der Musik lebt und denkt, man muss ja irgendwo auch ein bisschen sein Zeug so zusammenhalten. Ich habe erst angefangen, Alkohol zu trinken, als ich das Gefühl hatte, jetzt kann nichts mehr schief gehen. Weißt
3: ja,
0: du? Also
3: ja,
0: und ich trinke immer noch total wenig und so.
3: Ja.
0: Aber trotzdem habe ich erstmal gedacht, nee, also jetzt erstmal, es muss erstmal laufen.
3: Mhm.
0: Und dann kann ich locker lassen irgendwie. Aber ich hatte das Gefühl, wenn ich jetzt mit 21 schon anfange, dann kriege ich das alles nicht so auf die Spur. Ging dir das auch so?
3: Ja, mir ging das total so. Und ich weiß nicht, ich finde dann aber auch dieser Moment auf der Bühne zum Beispiel, der kommt ja dem Alkoholtrinken und auch dem Drogennehmen total gleich.
0: Mhm.
3: Und ich habe dann aber einigermaßen schnell auch gemerkt, wenn man dann so verkatert auf die Bühne geht, dann ist das nicht mehr so. Also Alkohol entspricht eigentlich gar nicht dem schönen Rausch, weil der macht dann irgendwie eigentlich das Gegenteil.
0: Mhm.
3: Blablabla. Und dann habe ich eigentlich einigermaßen schnell mich dagegen entschieden. Und ich glaube aber auch, dass das heute ganz, ganz viele Leute machen, egal ob alt oder jung, um natürlich dem Druck standzuhalten und sich selber und die alten Themen, die man hat und so. Und ja, manchmal ist es dann schon so, dass, glaube ich, ganz, ganz viele Leute, die so einen Output haben, kreativen, dass sie natürlich auch ganz viel Schmerz in sich tragen und auch vielleicht ein paar Sachen mehr sehen als andere. Und das müssen die dann schon irgendwie vernebeln.
0: Mhm.
3: Und ja, also mir tut das dann eigentlich immer eher leid, weil ich sehe das alles auch eher so wie so ein Marathon. Also ich habe Bock, noch bis 70 Musik zu machen. Und das kann man, glaube ich, nicht, wenn man sich kaputt säuft oder so.
0: Aber das bedeutet ja dann, du bist nicht aus einem Defizit heraus und aus dem Ausgleich heraus auf die Bühne gegangen, sondern du hast gesagt, ich habe einfach Bock, das zu machen. Weil viele machen ja Bühne, weil sie Schlimmes verarbeiten wollen oder weil sie irgendwie immer nicht zum Zuge kamen und das versuchen irgendwie als Ausgleich zu nutzen. War das bei dir nicht so?
3: Nee, ich bin auch im Moment immer noch gar nicht so gerne da so ganz vorne mit dabei. Also ich finde das auf der Bühne ist es dann immer schon gut, aber ich bin eigentlich eher so auch so ein zweiter Reihe Mensch. Ich mag das gerne. Also ich muss nicht immer da so vorne weglaufen und mir Applaus holen und so. Darum geht es mir nicht.
0: Mhm.
3: Mir geht es aber darum, dass ich gern schreibe.
0: Jetzt hast du gerade stabile Poesie geschrieben und ich weiß, dass du es geschrieben hast unter extremen Bedingungen.
3: Mhm.
0: In Sizilien.
3: Ja, das war
0: in
3: echt hart.
0: In der Wärme.
3: Das war echt hart.
0: Mit Trüffelpasta.
3: Mir kommen immer noch die Tränen. Ja.
0: Kann da was dabei rauskommen, wenn das überhaupt nicht wehtut?
3: Ja, das stimmt. Also ich weiß nicht, ich glaube Sven Regner hat das mal gesagt, so oder Markus Wiebusch, die haben immer gesagt, so die Ratte muss zurück in den Keller.
0: Ja, ja.
3: Und bei mir ist das eigentlich auch immer mein ganzes Leben lang. Ich meine, das ist mein 10. Album und ich habe wirklich die meisten Alben im Keller geschrieben, in irgendwelchen Proberäumen, in Einzimmerwohnungen in Köln und da auch aufgenommen. Immer auch so mit finanziellen Defiziten und so. Und das war jetzt eigentlich so das erste oder vielleicht das zweite Mal, wo ich das Gefühl hatte, also der Typ, mit dem ich gern arbeite, ist einfach nach Sizilien gezogen.
0: Mhm.
3: Und dann bin ich da hingefahren und dachte mir so,
0: gut, dann muss es jetzt eben auch mal so funktionieren.
3: Dann muss es jetzt eben so sein. Genau. Und das Außen hat aber wenig mit dem Innen zu tun. Und ich fand das manchmal sogar schon echt ein bisschen schlimm, also in Häkchen, weil es natürlich dann schon so ist, wenn man dann schon mal auf Sizilien ist und trotzdem aber dann 18 Stunden arbeitet, dann tut das manchmal ein bisschen mehr weh, als wenn ich irgendwie in Berlin, Neukölln bin, in irgendeinem kleinen Ministudio, weil ich die ganze Zeit schon das Gefühl hatte, kacke, ich verpasse hier eigentlich gerade den Urlaub meines Lebens und arbeite aber die ganze Zeit.
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0: Wie Bosse und ich von Liebesliedern plötzlich bei seinem Beckenboden landen und das nur mit Hilfe meiner geschickten Überleitungs- und Moderationsfähigkeiten. Tja, das hört ihr in wenigen Augenblicken.
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2: Hallöchen, ihr Lieben. Also mein heutiger Gast, der veröffentlicht Musik und zwar schon seit über 20 Jahren. Und ich glaube, jeder von uns hatte schon mal Herzschmerz und hat sich mit einem von seinen Liedern trösten lassen.
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2: Wenn du mal ein Liebeslied schreibst, denkst du ja vielleicht auch nicht immer an deine Freundin oder Frau, oder?
4: Ja, also ich...
2: musst du nicht beantworten.
4: Nee, aber bei allen Liedern.
2: Wenn man mal so ein Lied schreibt, wo man so ganz bestimmte persönliche Gefühle, die jetzt mit entweder positiv oder sehr negativ sind, dann würde ja derjenige, der dann bis noch gerade bei dir, mit dir beim Mittagessen saß und Tiramisu gegessen hat und am Nachmittag schreibst du so ein Lied, nimmt man schon irgendwie persönlich dann, glaube ich, als Frau.
4: Ja, also alle wissen, ich glaube, das wissen auch die Leute, die meine Musik hören, dass das natürlich, das sind meistens ja dann sowieso Geschichten. Also was ich finde, das ist mal so, aber ich habe irgendwie keine Lust, mein Privatleben in meiner Musik offen zu legen.
2: Mhm.
4: So finde ich das einfach. Und ich finde, es gibt genug Geschichten, die man erzählen kann.
2: Das finde ich ja total interessant, weil ich dachte, nur wenn es ans total Innere geht, dass man dann einen guten Song schreiben kann. Ich kann bei richtig guten Songs nicht mitreden, weil ich habe noch nie so richtig, ich kann keinen guten Song über mich schreiben. Ich kann sowieso nicht also irgendwas machen, wenn es um mein Innerstes geht.
4: Ja, du kannst aber schön singen und du hast auch schon schöne Platten gemacht.
2: Total, aber ich könnte nicht so mein Innerstes nach außen krempeln, weißt du?
4: Ja, aber es ist dann schon so, dass es ist mir noch nie passiert, dass wenn ich jetzt ein Lied geschrieben habe über den Tod einer engen Person, dass mich jemand gefragt hätte, wer ist das?
2: Ja.
4: Sondern die Leute sehen ja sowieso immer nur sich.
2: Das finde ich manchmal schwer als Zuhörer oder auch als Leser. Ich habe letztens ein Buch gelesen von jemandem und ich habe mich so damit identifiziert und war so nah dran an diesem Protagonisten im Buch, dass ich den aus Versehen verwechselt habe mit dem Autor, weißt du? Und dann habe ich den Autor getroffen, habe ich den die ganze Zeit gefragt, wie das war, als er das und das und wie er sich gefühlt hat, als er so und so. Und hat er gesagt, das bin ja nicht ich, das ist ja nur der Typ im Buch. Und ich so, ja gut, aber das ist ja wohl und so. Und
4: ja,
2: total entsetzt, dass das nichts mit ihm persönlich zu tun hatte.
4: Na guck mal, jetzt gerade hier, wo auf der Waffe Liebe hat nicht ewig Zeit steht, ne? Das ist der Opener des Albums. Und da geht es darum, dass man sich committet. Und das, ich finde, das ist ein großes Thema oder eben auch nicht committed. Und ich finde, das ist ein ziemlich gesellschaftliches Thema. Und so gehe ich die Sachen nämlich ernst. Also ich gucke mich um und fühle dann irgendwie in meinem Bekanntenkreis und meinem Freundeskreis und auch sonst so, dann merke ich eben krass, wie schwer es den Leuten fällt, sich zu entscheiden. Und darum geht der erste Song. Das hat dann wirklich reichlich wenig mit meinem Leben zu tun.
2: Ja.
4: Aber trotzdem ist es ja ein relevantes Thema und ich fühle das dann. Und dann kann ich das dann so schreiben, als wäre ich das. 100%.
2: Und trotzdem ist man ja in so einer, ich sag mal, Bubble oder in so einer Gruppe von Leuten, wo so bestimmte Themen gerade vorherrschend sind. Kannst du dich noch erinnern? Es gab doch mal die Zeit, da haben alle versucht, also erstmal hat man gefeiert, dann war man verliebt so. Und dann hat man versucht, ein Kind zu kriegen. So. Mhm. Und dann hat man ein Kind gekriegt. Und ging eine Zeit lang, ich weiß noch, es ging nur um PDAs und Reha und Zeug und Bauch weg und Beckenbodengymnastik und so. Also es gibt so Themen, die dann plötzlich alle haben. Und so.
4: Beckenboden ist auch wichtig.
2: Ja, gut, dass du es ansprichst. Wollte ich gerade noch mit dir gleich drüber sprechen. Gehe ich davon aus, wenn du das sagst, dass dein Beckenboden gut trainiert ist?
4: Ich habe offenbar gelesen, dass der Beckenboden wichtig ist.
2: Ja, gut, dass wir
4: trainieren.
2: Also ich glaube auch.
4: Muss man
2: und
4: trainieren.
2: Und übrigens wird es immer so in die Frauenrichtung geschoben. Ich glaube, für die Männer ist das auch total
4: wichtig. Richtig, müssen wir trainieren, alle.
2: Ja, sonst, ich könnte genau da drauf zeigen, wo man es reinziehen muss sozusagen. Ja. Können wir später noch machen.
4: So, alle Lebewesen sollten den trainieren.
2: Ja, alle Lebewesen. Was würdest du sagen, ist in deiner Gruppe, in der du momentan lebst, oder die Menschen, die dich umgeben, was würdest du sagen, sind die großen Themen?
4: Rechtsruck?
2: Mhm.
4: Na, also ich, so rein gesellschaftlich ist das, glaube ich, so das vorherrschende Thema. Dann ist, glaube ich, das Thema digitale Gewalt, KI-generierte Musik.
2: Bei uns Moderatoren auch.
4: Ja, auf jeden Fall.
2: Klar, bei allen.
4: Ja, ja. Und dann, genau, und ja, das dazu. Und sonst, weiß ich nicht, so in der anderen Richtung, glaube ich, ist es dann schon so, dass, das ist aber das vorherrschende Thema, glaube ich, immer, wie kann man glücklich werden?
2: Mhm.
4: Also wie geht's mir eigentlich? Warum ist das alles so viel? Wie schütze ich mich davor? Wie oft, weiß ich nicht, bin ich in der Natur? Wie passe ich auf mich auf und auf meine Liebsten? Das sind, glaube ich, so die Themen, die Leute haben.
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2: Womit Bosse seinem Umfeld wirklich hart auf die Nerven geht und wo sich eigentlich alle seine Freunde das Augenverdrehen nicht verkneifen können, das erzählt er uns gleich im nächsten Teil unseres Promi-Interviews.
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1: Kurz vor neun. Ich bin Nanju Kuhlmann. Guten Abend. Die Bundesregierung will Russland wohl in den kommenden Tagen für den versuchten Drohnenanschlag am Leipziger Flughafen verantwortlich machen. Das schreiben Welt am Sonntag und Politico. Demnach plant Berlin eigene Strafmaßnahmen. Parallel soll es neue EU-Sanktionen geben. Eine Rolle spielt wohl auch der Fund von Waffen in einem Erddepot bei Berlin. Tatverdächtig ist da ein 24-jähriger Ukrainer, der im Auftrag Russlands Anschläge geplant haben soll. Einen Einblick in die Ökolandwirtschaft in Sachsen, den bieten die Bio-Erlebnistage, die heute gestartet sind. Bei mehr als 80 Bauernhöfen und Betrieben kann mitgeerntet, mitgekocht und gekostet werden. Angelika Hoppe vom Landesamt für Umwelt und Landwirtschaft.
2: Im Supermarkt einkaufen, Bio einkaufen kann eigentlich jeder. Aber was für eine Leistung dahinter steht, jetzt hier in der Region einen Landwirtschaftsbetrieb zu führen, den unter ökologischen Kriterien auch noch hinzukriegen und dass es noch gut schmeckt, das wollen wir einfach nah sichtbar machen für alle, die hier in Sachsen wohnen.
1: Die Bio-Erlebnistage laufen bis Anfang Oktober. Auf immer mehr deutschen Äckern entstehen große Photovoltaikanlagen. Für die Landwirtschaft bleiben die Flächen trotzdem interessant. Eine neue Studie zeigt, dass eine Reihe typischer Ackerpflanzen mit dem Schatten durch die Solarmodule viel besser zurechtkommt als gedacht. Anne Brauer.
3: Forscher aus Hohenheim und Jülich haben beobachtet, dass etwa Gerste, Kartoffeln oder Ackerbohnen sich den neuen Bedingungen anpassen. Sie verändern ihren Stoffwechsel so, dass sie mit weniger Licht auskommen, um den Kohlenstoff aus der Luft zu binden und zu wachsen. Dieses Wissen kann helfen, Flächen doppelt zu nutzen für Solarenergie und Anbau. Und im Schatten der Solarmodule bleibt ja auch der Boden kühler und die Feuchtigkeit länger erhalten. Gerade in Hitzesommern wie diesem ein weiterer positiver Effekt.
1: RB Leipzig ist mit Vollgas in die neue Bundesliga-Saison gestartet. 3:0 gewinnen die Leipziger das Auftaktspiel gegen Borussia Mönchengladbach. Unter anderem trifft RB-Neuzugang Rocco Reitz ausgerechnet gegen seinen Ex-Verein. Die weiteren Ergebnisse: Dortmund HSV 2:0, Köln-Hoffenheim 3:2, Mainz-Paderborn 0:0, Elversberg-Leverkusen 3:2 und Union Berlin-Eintracht-Frankfurt 3:3. Dynamo Dresden hat in der zweiten Liga eine Niederlage eingefahren. Die Dresdner gehen gegen Heidenheim zweimal in Führung, müssen sich am Ende mit 3:5 geschlagen geben. Nach 3 Spielen in der Liga steht Dynamo nun bei 1 Sieg und 2 Niederlagen. 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Neue Nachrichten wieder in einer Stunde.
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4: Viele Wolken gibt es in den nächsten Stunden und meistens bleibt es trocken. Nur ab und zu kann später auch mal ein leichter Schauer runterkommen. Die Tiefstwerte liegen bei 17 bis 14 Grad. Morgen geht's dann mit Sonne und Wolken weiter, weitgehend trocken und maximal werden es bis zu 27 Grad.
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4: Nichts los auf den Straßen, überall freie Fahrt. Geblitzt wird in Dresden auf der Dresdner Straße stadteinwärts. Staus oder Blitzer einfach melden unter 0800 023 und 4x die 4.
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5: Herzlich willkommen zurück. Ich bin's, eure Babsi, die sich um die Wochenendunterhaltung kümmert. Ich nehme das sehr ernst und habe deswegen einen tollen Gast eingeladen. Heute ist es Bosse. Toller Sänger, tolle Band, tolle Musik und auch so ein toller Mensch. Ja, und mit dem rede ich so gerne. Da möchte ich einfach gerne Teil der Familie oder des Freundeskreises sein. Gleich wird er uns erzählen, dass er aber auch mal den Leuten ein bisschen auf den Nerv gehen kann. Er erzählt uns zum Beispiel, wie er sein Umfeld wirklich auf die Palme bringt. Also die ganze Geschichte gibt's hier gleich bei uns nach der besten Musik fürs Wochenende.
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0: Wir sind zurück. Sobald irgendwo geknutscht oder geheult oder gefeiert wird, ist seine Musik am Start.
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0: Glaubst du, du hast ein Talent zum Glücklichsein?
3: Ja.
0: Ich auch.
3: Habe ich. Also bei mir habe ich schon so das Gefühl, dass ich überdurchschnittlich viel Energie habe. Das tippe ich mal bei dir auch.
0: Ja. Auf jeden Fall. Also wenn ich krank bin, sind alle sehr erleichtert.
3: Ja, auf jeden Fall.
0: Ich bin aber nie krank.
3: Dann ist das, ja, genau. Ich auch ganz selten. Boah, ich weiß gar nicht, weil ich das letzte Mal krank war. Ich glaube, ich hatte letztes Mal immer mal Schnupfen, aber sonst bin ich auch nicht krank.
0: Ja, aber dann ist es eher so, abends läuft die Nase, dann ist es nachts echt mal so, dass man denkt, jetzt nervt's, aber jetzt läuft meine Nase und am nächsten Morgen ist es wieder weg. So ist es bei mir.
3: Ja, das stimmt. Und ansonsten ist es aber schon so, dass man, glaube ich, diese überschüssige Energie natürlich auch einsetzen kann, um, weiß ich nicht, um Leute aus seinem Umfeld oder so vielleicht ein bisschen zu unterstützen.
0: Ja.
3: Ansonsten glaube ich auch, dass diese überdurchschnittliche Energie irgendwie happy macht und sicherlich aber auch für andere super nervig sein kann.
0: Hast du diese Erfahrung auch gemacht?
3: Ja, klar.
0: Erzähl mal bitte, was ist die Resonanz da aus deinem Umfeld über deine kraftvolle Art, mit dem Leben umzugehen?
3: Naja, oder sagen wir mal so, also da gibt es ja so eine gewisse Schnelligkeit auch, weil ich glaube ich ein paar Sachen schneller mache als andere. Also wenn sich jetzt jemand damit beschäftigt, was ziehe ich an und wie lange dauert das eigentlich morgens? Also genau, ich habe eben nach, also wenn ich meine Schuhe zugebunden habe, dann haben andere vielleicht gerade noch, sitzen die gerade noch da und überlegen, wie das alles überhaupt so ist.
0: Mhm.
3: Und ich glaube, dass bei mir diese Schnelligkeit manchmal, das nervt, glaube ich, einige.
0: Aber ich neige dann manchmal ein bisschen dazu, das so abzuhaken, ja. Ich habe halt so, also auch meine Jobs, ja, jetzt mache ich das, dann mache ich das, dann mache ich das, dann fahre ich dahin, dann fahre ich dahin und so. Also es ist fast so, als würde man, und manchmal denke ich mir, dass ich so ein Gefühl habe von, okay, geschafft, what's next? Und das ist eigentlich auch nicht richtig. Ich habe noch nie mit meiner Crew oder so gesessen und gesagt, geil, das haben wir jetzt wirklich toll gemacht. Mhm. Jetzt feiern wir das mal oder so, weißt du? Ist immer und weiter und weiter und weiter.
3: Ja, das Problem kenne ich. Ich habe da manchmal Leute, die mich dann so daran erinnern.
0: Ja.
3: Aber ich finde es auch oft in den Momenten dann schwierig. Ich habe das dann, bei mir kommt das dann immer so, weiß nicht, 3 Wochen später, dass ich manchmal das Gefühl habe, wenn ich dann in so einem Strudel des Weitermachens bin, wenn ich ein Album fertig geschrieben habe, dann freue ich mich eine Sekunde lang und danach renne ich eben weiter, weil ich ja irgendwie Lust habe, auch wieder was Neues zu machen.
0: Jetzt kommt ja das Nächste. Genau.
3: Mhm. Und aber ich habe das dann schon, wenn jetzt zum Beispiel die neue Platte dann zu mir nach Hause kommt aus dem Presswerk und ich mir die angucke, dann denke ich einmal zumindest für eine Minute, wow, krass, Album Nummer 10, also ganz schön viel Arbeit drin. Und dann habe ich da so einen kleinen Moment zumindest. Dann renne ich weiter.
0: Ich habe immer Angst. Also erstmal bedenke ich dann, nicht jetzt zu doll da drüber nachdenken, sonst geht's vielleicht weg, weißt du so? Also
3: ja,
0: dass man auch nicht sich so draufsetzen will und geil, was wir geschafft haben, läuft ja geil und so. Und gleichzeitig will man auch sich selber nicht, wie soll ich sagen, ich will immer so weiter arbeiten und dranbleiben, sonst habe ich Angst, dass ich so verlottere. Ich denke dann sofort, wenn ich irgendwie zu sehr feiern würde oder ich würde abends zu lang sitzen, würde ich mir denken, nee, also das jetzt lässt du aber locker so, ja. Und das ist, glaube ich, das kann man sich ruhig mal gönnen. Ich habe so Kollegen, die feiern 15-jähriges Bühnenjubiläum, 20-jähriges Bühnenjubiläum, 25-jähriges Bühnenjubiläum. Mhm. Da habe ich letztens zu meiner Managerin gesagt, ich habe ja auch schon 25-jähriges Bühnenjubiläum. Dann sagt sie, ja, aber wir sind keine Leute, die das feiern. Und so, da gibt's Leute, die ziehen ein Jahr lang mit der Überschrift 25-jähriges Bühnenjubiläum durch die deutschen Talkshows, denke ich mir, ja stimmt, da habe ich ja schon mehrere Jubiläen komplett übergangen in meinem Leben.
3: Ja, aber vielleicht, also bei dir ist es ja nun wirklich noch nicht vorbei und ich finde immer so dieses, weißt du, ich meine, also vielleicht ist es manchmal dann auch so, dass wenn man dann diese Feste vielleicht so zu dolle feiert, dass man so denkt, okay, das könnte jetzt auch mein Comeback sein oder keine Ahnung.
0: Ja.
3: Aber wie entspannst du? Das machst du schon mit der Familie und so, ne?
0: Total. Also mit Kochen, zu Hause sein, Freunde einladen, Sachen herrichten, aufräumen. Ich mache zum Beispiel sehr gerne so, um den Kamin rum ist immer so, wenn da so wahnsinnig viel zu krümmeln und also am tollsten ist, wenn jemand den Toaster umschmeißt und da hast du richtig viele Krümmel auf dem Boden und so und das dann alles so wegzumachen und dem Staubsauger zu hören, wie die Krümmel da so reingesaugt werden. Das macht mich total glücklich.
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0: Ich glaube, meine Redaktion hat einen Sonnenstich gekriegt. Anders kann ich mir unser absurdes Redaktionsspiel nicht erklären. Aber hört selbst gleich.
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1: das große Promi-Interview der Woche geht weiter. Heute mit einem ganz tollen Mann. Ein Mann, der wahrscheinlich gefühlt jeden Abend auf einer riesigen Bühne steht. Heute teilen wir aber ihn nicht mit tausend anderen und drängeln uns rum und jemand tritt uns auf die Füße, während wir ihm zuhören. Nein, wir haben es ganz bequem.
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1: Jetzt ist es soweit. Ja, gute Frage. Ich habe ein Spiel hier. Die Redaktion hat sich Folgendes ausgedacht. Lieber Aki, liebe Barbara, Aki hat Ahnenforschung betrieben und herausgefunden, sein Nachname Bosse bedeutet wohl Zierknopf. Mhm. Das ist natürlich erstmal niedlich, aber niedlich schützt hier niemanden. Ihr spielt deshalb passend dazu, dich knöpfe ich mir vor. Wir haben verschiedene Aufgaben gesammelt, die man im Alltag gerne mal vor sich herschiebt. Vor euch stehen Schüsselchen mit Zettelchen. Bitte zieht abwechselnd und sagt uns ganz ehrlich, wann knöpft ihr euch das vor oder macht ihr es sofort oder gehört das zu den Dingen, die ihr aufschiebt, bis sie irgendwann Teil der Einrichtung sind? Wir sind gespannt, die zugeknöpfte Redaktion. Ach, wie schön.
3: Hier erstmal ein Stück Waffel da.
1: Ja, Mama, dafür ist sie da. Ich lese das erste Ding vor, dann kannst du in Ruhe kauen. Mhm. Die Weihnachtsdeko im Februar endlich abbauen.
3: Boah, muss ich ganz ehrlich sagen, ja.
1: Lässt du es so lange stehen, dass der Baum schon keine Nadeln mehr hat?
3: Nee, der Baum nicht, aber der ganze Rest war schon lange da. Weil ich es irgendwie aber auch schön fand. Die Engel.
1: Ich finde ja, so Lichterketten sind was, das kann man immer hängen lassen. Also ich habe so eine Lichterkette am Balkon in Österreich, die hängt das ganze Jahr.
3: Den Rauchmelder mit leeren Batterien austauschen.
1: Oh Gott, weißt du das? Bei mir in jedem Raum liegt ein Rauchmelder abgeschraubt unten auf dem Klavier oder auf dem Schreibtisch und wartet auf Neuinstallation.
3: Bei mir ist es so, dass es gibt noch zwei Rauchmelder, wo noch so eine blaue Tüte drum ist, weil ich die noch nicht mal ausgepackt habe.
1: Oh Gott.
3: Und es ist schon sehr lange so. Mal, was da oben so blau, ach, das ist noch der Rauchmelder, der noch nicht ausgepackt wurde.
1: Aber ist auch deine Erfahrung, also ein paar Rauchmelder haben, man installiert die ja alle relativ gleichzeitig und dann ist wirklich innerhalb eines Jahres sind drei oder vier haben angefangen zu piepen und zwar immer in der Nacht.
3: Ja. Bisschen heiß geduscht wieder.
1: Ja, piep. Nee, die war dann Akku leer oder Batterie leer und dann musste man die alle austauschen und seitdem liegen die dann auch jetzt. Das ist auch schon ein paar Jahre her.
3: Ja, ist aber gut, dass die gibt.
1: Ja, natürlich ist es gut, dass es die gibt. Total. Das schlechte Gewissen, anrufen die Tante, die Mutter, den alten Schulfreund. Schiebst du es auf oder machst du es?
3: Mach ich.
1: Ja.
3: Mach ich.
1: Ach, du bist ein guter Mensch.
3: Nicht mit allen alten Schulfreunden.
1: Nee.
3: Nee, aber Tante, Mutter, Schwester.

0: So meine Omas leben leider nicht, aber mit denen, das waren noch so die letzten Festnetztelefonate.
1: Weißt du noch, früher hat man bei den Omas angerufen, ist man nicht durchgekommen, weil am Sonntag ab 18 Uhr alle die Ferngespräche geführt haben und dann war die Leitung besetzt? Nee, kannst du dich daran noch erinnern?
0: Nee, nicht mehr so richtig. Ich weiß nur, dass mein Opa zum Beispiel immer mit seinem Nachnamen reingegangen ist und mit dem Ort, wo er wohnt. So ist der immer ans Telefon gegangen.
1: Mein Opa hatte gar kein Telefon am Anfang. Also wir reden über vielleicht 1980, 82, 83, sowas. Und da ist der in die Telefonzelle gegenübergegangen, hast aus der Telefonzelle angerufen.
0: Ist so,
1: der,
0: ne?
1: Hatte keinen Anschluss zu Hause.
0: Ich kann mich auch noch ganz gut erinnern, aber meine Leute hatten irgendwie dann zumindest schon mal ein Telefon.
1: Ja. Hatten deine Eltern einen Videorekorder?
0: Die hatten einen Videorekorder, aber viel zu spät.
1: Ja, als dann schon die CD erfunden war. Immer zeitversetzt.
0: Mhm, sehr zeitversetzt. Technisch immer vorne mit dabei. Warte mal, bin ich?
1: Ja, du bist dran.
0: Die 6 Minuten lange Sprachnachricht beantworten, mach ich nicht.
1: Nee.
0: Hör ich nicht.
1: Nee.
0: Hör ich auch nicht in zweifacher Geschwindigkeit, habe ich keinen Bock.
1: Zweifache Geschwindigkeit ist gemein.
0: Ja, aber ruf mich an, wenn du mich...
1: Bist du jemand, der zum Hörer greift und Leute wirklich anruft?
0: Nur.
1: Mhm.
0: Ich habe aber auch so sehr, was soll ich sagen, dicke, grobmotorische Hände. Ich schreibe eben nicht so gerne auf diesen Handys.
1: Du hast wirklich sehr dicke Finger.
0: Ja, auf jeden Fall.
1: Es ist ja Wahnsinn, wie bist du so alt geworden mit diesen Fingern?
0: Ich habe nicht so lange geschlafen, die schwemmen dann immer so ein bisschen auf.
1: Ja, ach, das auch jetzt auch
0: schon. Das Wasser, ja. Das Wasser.
1: Hast du da was drauf tätowiert auf die eine Hand?
0: Das habe ich auch schon immer.
1: Zeig mal, sind das so Stiche? Hast du selber gemacht in der Schule? Das sind ja nur Streifen.
0: Das habe ich selber gemacht.
1: Ah, das tut aber weh mit dem Füller da so rein in die Hand.
0: Das war mit dem Füller.
1: Nein.
0: Ich dachte, man kann das wegmachen, aber dann ist das so geblieben.
1: Aber es sieht wunderschön aus.
0: Danke.
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1: Wenn einem mal ein Zahn abbricht, ist mir letztens passiert, habe ich auf einen Olivenkern gebissen. Ist sehr, sehr unschön, weil dann bricht so ein Stück Zahn weg und dann ist man total genervt. Kann auch wehtun. Aber wie ist es, wenn man sich einen ganzen Zahn vor Tausenden von Leuten ausschlägt? Das weiß der liebe Bosse. Und was hat er dann mit dem Zahn gemacht? Das ist die große Frage. Er erzählt es uns gleich.
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2: Viele Wolken gibt es in den nächsten Stunden und meistens bleibt es trocken. Nur ab und zu kann später auch mal ein leichter Schauer runterkommen. Die Tiefstwerte liegen bei 17 bis 14 Grad. Morgen geht's dann mit Sonne und Wolken weiter, weitgehend trocken und maximal werden es bis zu 27 Grad.
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2: Auf der A4 Dresden Richtung Görlitz, Achtung, zwischen Ottendorf-Okrilla und Pulsnitz hat es einen Unfall gegeben. Auf der B180 Altenburg-Stolberg hat es zwischen Gersdorf und Lugau einen Unfall gegeben. Geblitzt wird in Dresden auf der Dresdner Straße stadteinwärts. Staus oder Blitzer einfach melden unter 0800 023 und 4x die 4.
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3: Ich hoffe, ihr Lieben, ihr genießt die letzten Augusttage sehr. Herzlich willkommen zurück. Die Zeit geht so schnell rum und hier im Studio rast die Zeit heute auch, weil wir uns so gut unterhalten. Mit unserem heutigen Gast Bosse, Aki Bosse heißt er ja mit vollem Namen. Der hat viele tolle und spannende Geschichten mitgebracht. Er erzählt uns zum Beispiel, dass es eben auch auf der Bühne manchmal wirklich wild zugeht. Er hat sich nämlich einen ganzen Zahn ausgeschlagen. Bei welcher Gelegenheit das passiert ist und was er dann gemacht hat, das erzählt er uns nach der besten Musik.
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0: Willkommen zurück. Meinen heutigen Gast kennen wir alle als begnadeten Sänger, aber jetzt lernen wir ihn mal ein bisschen besser kennen. Wir stecken nämlich mittendrin im Redaktionsspiel, im crazy Redaktionsspiel, sage ich mal. Und wir klären gerade, ob wir Dinge direkt erledigen oder ob wir sie etwas länger vor uns herschieben.
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0: Das Altglas und den Pfand wegbringen. Bin ich ganz vorne mit dabei.
3: Ich auch.
0: Wir haben so einen Balkon und der ist eigentlich der sehr schön und wo man so denkt, der ist so nach vorne zur Straße und da könnte man wirklich, also könnte man auch so Blumen hinstellen oder so Kerzensachen und so, ja.
3: Da
0: und
3: steht das Pfandgold.
0: Das kannst du dir nicht vorstellen, was da steht. Da stehen Müllsäcke, weil der Plastikmüll, wenn der voll ist, wird der auch dahingestellt und auch der Papiermüll. Schön. Da stehen die Kästen mit den Getränken, alles mögliche, haben wir weggebracht und da hatte ich 36 Euro Pfand. Ich war so gut drauf, kann ich dir sagen. Ich war so gut drauf. Da dachte ich mir, kann man ja zwei Bierkästen wieder dafür kaufen.
3: Auf jeden Fall.
0: Das macht mich so glücklich.
3: Irgendwie habe ich mir in Hamburg so zwei, drei Sachen offenbar geschaffen, dass ich mir das Dorf so wieder zurückhole.
0: Ja.
3: Und wir, früher auf dem Dorf hatten wir so ein Fenske, hieß das. Das war ein Getränkemarkt.
0: Mhm.
3: Und der hat einfach nur Getränke gemacht. Und das war aber auch so ein bisschen, also es war so Dorfi-mäßig, aber auch so ein bisschen so Phantasialand. Also man konnte so ein paar Sachen sehen. In Hamburg gibt es auch einen Getränkemarkt, die sich so sehr viel Mühe geben. Da fährt oben dann für die Kinder so eine Bahn lang und es gibt überall so Figuren und so fliegende Sachen und so.
0: Und da bist du häufig.
3: Und da fahre ich immer hin und da freue ich mich irgendwie mal so ein bisschen so Dorfi-mäßig.
0: Ja, und dann, ich finde auch zum Beispiel, für mich ist ein ganz großer Teil meines Wochenablaufs, die richtigen Flaschen in die richtigen Kisten reinzusortieren. Mhm. Das macht mich so glücklich, weil es gibt ja kleine Flaschen, große, dann das alles zu sortieren und so und auch das Mineralwasser da die richtigen. Oh, ich bin so bodenständig, wirklich. Ich muss selber über mich wundern. Die Zahnarzt...
3: Ich brauche eine kleine Gänsehaut. Ganz bodenständig.
0: Meinst, ich komme sympathisch rüber bei den Leuten.
3: Das ist alles wieder am Ordnen.
0: Und es klingt auch nicht so, dass man sagt, das ist jetzt so, dass ich so, weißt du, versuche, einen guten Eindruck zu erwecken. Oder es kommt so nebenbei.
3: Nee, du hast das nebenbei rausgehauen.
0: Ja, gell? Mhm. Die Zahnarztkontrolle vereinbaren.
3: Immer.
0: Machst du?
3: Ja, mach ich.
0: Zeig mal die Zähne.
3: Geht.
0: Sieht gut aus.
3: Ist okay.
0: Sieht gut aus. Zeig nochmal, geh mal weg vom Mikro.
3: Ja, keine Blombe.
0: Nee, und vor allem auch nicht so extrem gerade. Weißt du, was ich meine?
3: Die sind schief.
0: Aber gut schief.
3: Ich hatte früher sogar so eine feste Klammer mit so einem Bügel.
0: Ich auch. Nach hinten rum?
3: Ja, hinten
0: oder
3: rum.
0: Nach oben. Ich hatte es oben über den Kopf.
3: Gibt's das?
0: Das war das Allerschlimmste.
3: Ja.
0: Und das
3: hattest du auch? Die haben mich schon Ferdi genannt in der Schule. Kein Witz. Weil ich einfach so wirklich wie so ein Steigbügel, also wie so eine Trense.
0: Mhm.
3: Wie eine Trense. Und dann fällt mir auch ein, dann hatte ich, glaube ich, jahrelang auch diese Klammerdose, zuerst eine Lose, so eine, in Apfelform, so eine Klammerdose, wo man immer so...
0: Und dann hat man das dann mit so einem Speichelfarbe rein
3: hat
0: und dieser,
3: raus.
0: Wie das riecht in dieser Dose, das vergisst man auch nie mehr.
3: Nee, das war Endzeit.
0: Oh.
3: Feste Klammer und so, das haben die alles gemacht und es hat nichts gebracht. Ich habe immer noch so eine unfassbar schiefe Fresse.
0: Ja, aber das ist auch ein Teil deines Erfolgs. Ehrlich,
3: danke.
0: Das wäre zu viel des Guten, wenn die jetzt auch noch gerade wären, weißt du?
3: Ich habe letztens auf einem großen Festival gespielt, das Southside Festival, irgendwo bei Freiburg.
0: Waren Freunde von uns, war ganz toll.
3: Das war gut.
0: Ja.
3: Und da habe ich mal, als ich das erste Mal da gespielt habe, habe ich auch im Stage-Diving gemacht und bin durchs Publikum und zwar von so einer Viva Con Aqua Mülltonne bin ich runtergesprungen und die Leute haben mich getragen und da habe ich mir beim Singen ein Stück Zahn rausgehauen, habe es im Mund gemerkt und habe es dann runtergeschluckt, aus Versehen.
0: Und hast dir gedacht, suche ich morgen.
3: Genau, das ist die Stelle hier vorne, die ich mir immer noch.
0: Aber hättest du es, ja, man hat keine Hosentasche in dem Moment, gell, wo man es nachher reinsortieren kann.
3: Ich hatte keinen Kopf dafür.
0: Nee. Dann schlucken.
3: Einfach schlucken. Aber sonst die Zahnarzt immer gern. Ist gut.
0: Okay.
3: Kann man
0: gut. Ein tolles Spiel, da erfährt
3: danke,
0: man richtig
3: danke, das
0: was.
3: War richtig gut.
0: Wenn du jetzt schreibst, stabile Poesie, ziehst du dich manchmal auch zu Hause so aufs Poetensein zurück, dass du so sagst, bitte jetzt nicht stören, der Papi arbeitet jetzt gerade, Papa muss sich jetzt, denkt sich jetzt gerade ein paar tiefgehende Zeilen aus. Und so machst du das manchmal. Hast du diese Ausrede schon mal benutzt?
3: Nee, naja. Kann ich nicht. Ich hab sowas nicht. Wenn ich so bin, und so bin ich aber auch grundsätzlich nicht, dass ich irgendwie, aber dann, wenn man da so ein Storno Verhalten, sag ich mal, hat allen gegenüber, dann finde ich, dann kann man auch gehen. Dann sagt man eben, ich gehe jetzt arbeiten und dann ist man weg. Und ich finde das schon so, dass ich manchmal mich wirklich dolle konzentrieren muss.
0: Mhm.
3: Aber das mache ich dann nicht zu Hause.
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0: Also ich glaube, der Bosse denkt, ich bin wahnsinnig geworden. Es gehen gleich hier die Pferde mit mir durch und ich lasse meiner Fantasie freien Lauf. So viel kann ich schon mal verraten. Was dann passiert und wie Bosse reagiert, das erfahrt ihr gleich.
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1: ich wünsche euch ein wunderschönes Wochenende. Also mein heutiger Gast ist Musiker und begleitet uns seit über 20 Jahren mit seinen fantastischen Songs. Egal ob Herzschmerz oder frisch verliebt oder traurig oder fröhlich, er und seine Texte decken einfach alles ab.
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1: Kriegst du viel Fanpost?
3: Ja, sehr viel.
1: Ehrlich?
3: Ja, also postalisch hat es so ein bisschen abgenommen.
1: Wie erreichen die Leute dich?
3: Na schon, also es gibt dann schon eine Mailadresse, da gibt es aber dann nicht so oft Antwort. Aber ich lese alles und sonst ist es natürlich so Insta, TikTok.
1: Also du kriegst DMs und die Leute schreiben dir.
3: Ja, ganz
1: dolle. Was würdest du sagen, ist so der Haupttenor der Menschen, die dir schreiben?
3: Na, wenn die schreiben, dann hat es auch mal eine richtige Bedeutung. Also es ist dann schon so, dass Leute dann eben sagen, boah, mir ging's scheiße und ich hab das gehört und ich habe das nochmal überdacht. Oder, also sehr viel natürlich auch, ich habe so schön getanzt jetzt bei deinem Konzert und es war mal wieder toll, 2 Stunden raus zu sein. Und sonst aber auch ganz, ganz viel so tiefere Sachen. Also wenn Leute krank sind oder wenn es um Tod geht oder so, dann kriege ich sehr lange und auch wirklich faszinierende Nachrichten. Und ich rede auch gern mit Leuten und ich höre gern zu und
1: ich auch.
3: Bin irgendwie gern am Start und finde auch andere Lebensentwürfe toll. Ja, genau, also mir hilft das auch immer sehr.
1: Ach, wie gut, dass du so eingestellt bist, weil das lässt uns hoffen, dass du nochmal zu uns irgendwann kommst.
3: Ich komme rüber.
1: Kommst rüber, oder?
3: Du musst Bescheid sagen.
1: Wenn jetzt stabile Poesie geht ja schon voll durch die Decke und du bist natürlich gut beschäftigt jetzt. Wenn du machst ja dann 11. Album, oder?
3: Mhm.
1: Okay, dann kommst du wieder und dann erzählst du uns davon.
3: Schön so.
1: Super. Aki, Bosse, Axel, das war super gewesen.
3: Danke, Laura.
1: Toll. Ich stelle mir das jetzt so vor. Du hast so ein Fahrrad. Wahrscheinlich hast du gar kein Fahrrad,
3: sondern du fährst Porsche GT. Du fährst jetzt mit deinem Lastrad.
1: Du hast wahrscheinlich ein Porsche.
3: Hamburg.
1: Jetzt geh gleich mit dir runter und guck, was du für ein Auto hast.
3: Du fährst jetzt sicherlich mit deinem Lastrad nach Hause.
1: Genau. Du fährst jetzt bestimmt mit dem Fahrrad zum See. So stelle ich es mir vor. Du hast so ein altes Handtuch. Wo du so sagst, das habe ich schon zu Hause in meinem Kinderzimmer gehabt. Das ist das Einzige, was ich von zu Hause mitgenommen habe. Und dann hast du dir so, vielleicht hast du dir selber was von zu Hause
3: gekocht, was geschnippelt, meinst du? Was glutenfrei ist?
1: Nee. Und dann trinkst du aber auch ein kleines Bierchen und zwitscherst dich ein bisschen an und dann kommen ganz viele Freunde und die Frauen sind alle unoperiert, haben so lange Haare und die Kinder haben Locken. Ich stell mir dein Leben vor wie so eine Camembert-Werbung aus den 80ern. Einer jongliert mit so einer Leinenhose.
3: Ach so, was meinst du? Ja, in der Welt war ich schon mal, aber da war ich glaube ich so 16.
1: Einer bricht das Baguette und dann hängt vielleicht auch so ein Kerzenleuchter unterm Baum, wo so Kerzen drauf und das Wachs läuft so runter und so.
3: Ich fühl's.
1: Aber es ist kein Sex in der Luft, weißt du, sondern
3: nee,
1: es ist null.
3: Nee, das Gegenteil.
1: Nee, das sind zu viele Kinder und so. Für Sex haben wir an dem Nachmittag jetzt keine Zeit dafür.
3: Nee, heute geht das nicht.
1: Genau, und du musst dann noch aber die Reifen aufpumpen von den Rädern, weil du hast die Luftpumpe.
3: Ich muss gleich los.
1: Und dann fahren wir alle lachend vom See zurück nach Hause in so ein Landhaus, was aber nicht überkantitelt ist. Das ist ziemlich baufällig und so.
3: Nee, ist super baufällig.
1: Aber da hängt so eine schiefe Lichterkette, hängt so an der Terrasse und da sind so ganz viele Sträucher und Dinge. Und man, also wenn man bei Helligkeit drauf gucken würde, würde man sagen, hier könnte mal aber einer mit dem Kercher ran und die Rosenbüsche sind echt nicht in guter Form. Aber nachts, wenn wir zurückkommen vom See, sieht es super aus.
3: Aber wenn dir kalt ist, nimm dir einfach mein Batik-T-Shirt. Das liegt da hinten.
1: Nee, nicht Batik. Bist du viel zu geil. Batik hast du nicht. Du würdest mir das ist so eine Strickjacke, aber geil. Kaschmir, weißt du?
3: Das ist Kaschmir.
1: Aber made in Germany. Also, wir haben es raus.
3: Wollen wir so verbleiben?
1: Ja, ich habe das Gefühl, also ich gehe jetzt mal mit runter und gucke mal, wo das Lastenfahrrad geparkt ist. Vielen Dank, dass du bei uns warst. Tschüss, Aki.
3: Tschüss, mach's gut.
1: So, jetzt darf sich der liebe Aki Bosse auf sein Lastenfahrrad schwingen. So sieht es zumindest in meiner Fantasie aus. Und fährt mit einer Baguette-Stange und etwas Lauch im Körbchen Richtung nach Hause. Ach, wie schön. Es hat mir gut gefallen heute mit dem Bosse. Und ich hoffe, ihr hattet auch viel Spaß und habt auch das ein oder andere Mal schmunzeln müssen. Falls ihr euch jetzt sagt, ja, das hat mir gut gefallen, höre ich mir gleich nochmal an. Es wäre kein Problem, denn ihr geht einfach in die Mehr PSR-App. Da gibt es das ganze Gespräch nochmal als Podcast. Ich freue mich jetzt schon auf die nächste Woche. Dann kommt Mr. Frühstücksfernsehen zu uns, Matthias Killing. Der macht ja auch noch ganz viel Sportmoderation und hat viel zu erzählen. Und er ist der Neue bei The Voice. Also, da können wir uns drauf freuen. Ich hoffe, ihr seid dann auch mit dabei. Bis dann.
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1: Kurz vor 10. Ich bin Cornelius Dreger. Guten Abend. Die Bundesregierung macht Russland wohl in den kommenden Tagen für den versuchten Drohnenanschlag am Leipziger Flughafen verantwortlich. Das berichten Welt am Sonntag und Politico. Philipp Nützig mit den Einzelheiten.
2: Demnach plant Berlin eigene Strafmaßnahmen. Parallel soll es neue EU-Sanktionen geben. Unklar ist noch, ob nur einzelne Russen oder der Kreml verantwortlich gemacht werden sollen. Eine Rolle spielt wohl auch der kürzliche Waffenfund bei Berlin. Der Verfassungsschutz hatte in einem Wald ein Erddepot mit 2 Waffen und viel Munition entdeckt. Tatverdächtig ist da ein 24-jähriger Ukrainer, der im Auftrag Russlands Anschläge geplant haben soll.
1: Bundesarbeitsministerin Baas will die geplante Krankschreibung ab dem ersten Tag noch einmal auf den Prüfstand stellen. Den Funke-Zeitungen sagte sie, die SPD hält das inhaltlich für falsch. Sie befürchtet, dass Arbeitnehmer dadurch unnötig lange krankgeschrieben werden, etwa bei leichten Infekten. Angesichts geplanter Ausnahmen für tarifgebundene Unternehmen stellt sich außerdem die Frage nach dem Sinn der Regelung, so Baas. Sie will nun mit der Union noch einmal darüber sprechen. Viele Pflanzen, die im Schatten von Solaranlagen wachsen, kommen damit besser zurecht als gedacht. Laut einer neuen Studie passen etwa Kartoffeln oder Gerste ihren Stoffwechsel so an, dass sie mit weniger Licht auskommen. Das Wissen kann helfen, Äcker doppelt zu nutzen für Photovoltaik und Anbau. Auftakt nach Maß. RB Leipzig hat das erste Spiel der neuen Bundesliga-Saison souverän gewonnen. 3:0 gewinnen die Leipziger gegen Borussia Mönchengladbach. Die weiteren Ergebnisse: Dortmund HSV 2:0, Köln-Hoffenheim 3:2, Mainz-Paderborn 0:0, Elversberg-Leverkusen 3:2 und Union Berlin-Eintracht Frankfurt 3:3. Gebrauchter Tag für Dynamo Dresden in der zweiten Liga. Die Dresdner verlieren mit 3:5 gegen Heidenheim. Dynamo spielt eigentlich eine ordentliche erste Halbzeit und geht sogar zweimal in Führung. Heidenheim kommt aber auch dank eines kuriosen Eigentors zurück und dreht die Partie. 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Neue Nachrichten wieder in einer halben Stunde.
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3: Viele Wolken gibt es in den nächsten Stunden und meistens bleibt es trocken. Nur ab und zu kann später auch mal ein leichter Schauer runterkommen. Die Tiefstwerte liegen bei 17 bis 14 Grad. Morgen geht's dann mit Sonne und Wolken weiter, weitgehend trocken und maximal werden es bis zu 27 Grad.
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3: Auf der A4 Görlitz Richtung Dresden, Vorsicht, zwischen Bautzen West und Salzenforst steht ein kaputtes Fahrzeug auf der Autobahn und am Straßenrand sind Leute. Auf der A4 Dresden Richtung Görlitz ist zwischen Ottendorf, Okrilla und Pulsnitz ein Unfall passiert. Es staut sich auf 2 Kilometern. In Chemnitz gibt es auf der Limbacher Straße in Höhe Auberg Behinderungen nach einem Wasserrohrbruch. Und auf der B180 Altenburg-Stolberg ist zwischen Gersdorf und Lugau ein Unfall passiert. Geblitzt wird in Dresden auf der Dresdner Straße stadteinwärts. Staus oder Blitzer einfach melden unter 0800 023 und 4x die 4.

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6: Kurz vor 10:30. Ich bin Cornelius Dreger. Guten Abend. Die Bundesregierung will Russland wohl in den kommenden Tagen für den versuchten Drohnenanschlag am Leipziger Flughafen verantwortlich machen. Das schreiben Welt am Sonntag und Politico. Demnach plant Berlin eigene Strafmaßnahmen. Parallel soll es neue EU-Sanktionen geben. Die Attestpflicht ab dem ersten Krankheitstag könnte doch noch kippen. Arbeitsministerin Baas fordert die Union zu neuen Gesprächen auf. Den Funke-Zeitungen sagte sie, die Regelung sei auch wegen geplanter Ausnahmen für tarifgebundene Unternehmen fragwürdig. Auftakt nach Maß. RB Leipzig hat das erste Spiel der neuen Bundesliga-Saison souverän gewonnen. 3:0 gewinnen die Leipziger gegen Borussia Mönchengladbach. Die weiteren Ergebnisse. Dortmund HSV 2:0, Köln-Hoffenheim 3:2, Mainz-Paderborn 0:0, Elversberg-Leverkusen 3:2 und Union Berlin-Eintracht Frankfurt 3:3. Gebrauchter Tag für Dynamo Dresden in der zweiten Liga. Die Dresdner verlieren mit 3:5 gegen Heidenheim. Dynamo spielt eigentlich eine ordentliche erste Halbzeit und geht sogar zweimal in Führung. Heidenheim kommt aber auch dank eines kuriosen Eigentors zurück und dreht die Partie. 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Neue Nachrichten wieder in einer halben Stunde.
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7: Viele Wolken gibt es in den nächsten Stunden und meistens bleibt es trocken. Nur ab und zu kann später auch mal ein leichter Schauer runterkommen. Die Tiefstwerte liegen bei 17 bis 14 Grad. Morgen geht's dann mit Sonne und Wolken weiter, weitgehend trocken und maximal werden es bis zu 27 Grad.
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7: Auf der A4 Görlitz Richtung Dresden, Achtung, zwischen Bautzen West und Salzenforst steht ein kaputtes Auto auf der Autobahn und es sind Leute am Straßenrand. Auf der A4 Dresden Richtung Görlitz ist zwischen Ottendorf, Okrilla und Pulsnitz ein Unfall passiert. Es staut sich auf 2 Kilometern. Und auf der B180 Altenburg-Stolberg ist zwischen Gersdorf und Lugau ein Unfall passiert. Staus oder Blitzer einfach melden unter 0800 023 und 4x4.

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1: 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Jennifer Lopez und David Guetta. 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
5: Kurz vor 11. Ich bin Cornelius Dreger. Guten Abend. Die Bundesregierung will Russland wohl in den kommenden Tagen für den versuchten Drohnenanschlag am Leipziger Flughafen verantwortlich machen. Das schreiben Welt am Sonntag und Politico. Demnach plant Berlin eigene Strafmaßnahmen. Parallel soll es neue EU-Sanktionen geben. Eine Rolle spielt wohl auch der Fund von Waffen in einem Erddepot bei Berlin. Tatverdächtig ist da ein 24-jähriger Ukrainer, der im Auftrag Russlands Anschläge geplant haben soll. Auf immer mehr deutschen Äckern entstehen große Photovoltaikanlagen. Für die Landwirtschaft bleiben die Flächen trotzdem interessant. Eine neue Studie zeigt, dass eine Reihe typischer Ackerpflanzen mit dem Schatten durch die Solarmodule viel besser zurechtkommt als gedacht. Anne Brauer.
6: Forscher aus Hohenheim und Jülich haben beobachtet, dass etwa Gerste, Kartoffeln oder Ackerbohnen sich den neuen Bedingungen anpassen. Sie verändern ihren Stoffwechsel so, dass sie mit weniger Licht auskommen, um den Kohlenstoff aus der Luft zu binden und zu wachsen. Dieses Wissen kann helfen, Flächen doppelt zu nutzen, für Solarenergie und Anbau. Und im Schatten der Solarmodule bleibt ja auch der Boden kühler und die Feuchtigkeit länger erhalten. Gerade in Hitzesommern wie diesem ein weiterer positiver Effekt.
5: Nach der Sturzflut in Nepal und Tibet suchen Einsatzkräfte weiter fieberhaft nach Überlebenden. Die Zahl der Vermissten ist auf 2500 gestiegen. Über 600 Tote wurden geborgen. Meterhoher Schlamm und zerstörte Straßen machen die Rettungsarbeiten extrem schwierig. RB Leipzig ist mit Vollgas in die neue Bundesliga-Saison gestartet. 3:0 gewinnen die Leipziger das Auftaktspiel gegen Borussia Mönchengladbach. Unter anderem trifft RB-Neuzugang Rocco Reitz ausgerechnet gegen seinen Ex-Verein. Die weiteren Ergebnisse: Dortmund HSV 2:0, Köln-Hoffenheim 3:2, Mainz-Paderborn 0:0, Elversberg-Leverkusen 3:2 und Union-Berlin-Eintracht-Frankfurt 3:3. Dynamo Dresden hat in der zweiten Liga eine Niederlage eingefahren. Die Dresdner gehen gegen Heidenheim zweimal in Führung, müssen sich am Ende mit 3:5 geschlagen geben. Nach 3 Spielen in der Liga steht Dynamo nun bei einem Sieg und 2 Niederlagen. 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
7: Viele Wolken gibt es in den nächsten Stunden und meistens bleibt es trocken. Nur ab und zu kann später auch mal ein leichter Schauer runterkommen. Die Tiefstwerte liegen bei 17 bis 14 Grad. Morgen geht's dann mit Sonne und Wolken weiter, weitgehend trocken und maximal werden es bis zu 27 Grad.
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7: Auf der A4 Dresden Richtung Görlitz. Achtung, zwischen Ottendorf, Okrilla und Pulsnitz hat es einen Unfall gegeben. Es staut sich auf 2 Kilometern. Und auf der B180 Altenburg-Stolberg hat es zwischen Gersdorf und Lugau einen Unfall gegeben. Staus oder Blitzer einfach melden unter 0800 023 und 4x die 4.

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4: Kurz vor 11:30. Ich bin Cornelius Dreger. Guten Abend. Russland steckt hinter dem Drohnenanschlag auf den Leipziger Flughafen. Da ist sich die Bundesregierung inzwischen wohl sicher. Wie Welt am Sonntag und Politico berichten, sollen deshalb in den nächsten Tagen Strafmaßnahmen gegen Moskau verhängt werden. Auch die EU plant wohl neue Sanktionen. Viele Pflanzen, die im Schatten von Solaranlagen wachsen, kommen damit besser zurecht als gedacht. Laut einer neuen Studie passen etwa Kartoffeln oder Gerste ihren Stoffwechsel so an, dass sie mit weniger Licht auskommen. Das Wissen kann helfen, Äcker doppelt zu nutzen für Photovoltaik und Anbau. RB Leipzig ist mit Vollgas in die neue Bundesliga-Saison gestartet. 3:0 gewinnen die Leipziger das Auftaktspiel gegen Borussia Mönchengladbach. Unter anderem trifft RB-Neuzugang Rocco Reitz ausgerechnet gegen seinen Ex-Verein. Die weiteren Ergebnisse: Dortmund HSV 2:0, Köln-Hoffenheim 3:2, Mainz-Paderborn 0:0, Elversberg-Leverkusen 3:2 und Union-Berlin-Eintracht Frankfurt 3:3. Dynamo Dresden hat in der zweiten Liga eine Niederlage eingefahren. Die Dresdner gehen gegen Heidenheim zweimal in Führung, müssen sich am Ende mit 3:5 geschlagen geben. Nach 3 Spielen in der Liga steht Dynamo nun bei einem Sieg und 2 Niederlagen. 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
5: Viele Wolken gibt es in den nächsten Stunden und meistens bleibt es trocken. Nur ab und zu kann später auch mal ein leichter Schauer runterkommen. Die Tiefstwerte liegen bei 17 bis 14 Grad. Morgen geht's dann mit Sonne und Wolken weiter, weitgehend trocken und maximal werden es bis zu 27 Grad.
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5: Auf der A4 Dresden Richtung Görlitz, Vorsicht, zwischen Ottendorf, Okrilla und Pulsnitz ist ein Unfall passiert. Es staut sich auf 2 Kilometern. Staus oder Blitzer einfach melden unter 0800 023 und

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7: Kurz vor 12. Ich bin Cornelius Dreger. Guten Abend. Die Bundesregierung macht Russland wohl in den kommenden Tagen für den versuchten Drohnenanschlag am Leipziger Flughafen verantwortlich. Das berichten Welt am Sonntag und Politico. Philipp Nützig mit den Einzelheiten.
8: Demnach plant Berlin eigene Strafmaßnahmen. Parallel soll es neue EU-Sanktionen geben. Unklar ist noch, ob nur einzelne Russen oder der Kreml verantwortlich gemacht werden sollen. Eine Rolle spielt wohl auch der kürzliche Waffenfund bei Berlin. Der Verfassungsschutz hatte in einem Wald ein Erddepot mit 2 Waffen und viel Munition entdeckt. Tatverdächtig ist da ein 24-jähriger Ukrainer, der im Auftrag Russlands Anschläge geplant haben soll.
7: Bundesarbeitsministerin Baas will die geplante Krankschreibung ab dem ersten Tag noch einmal auf den Prüfstand stellen. Den Funke-Zeitungen sagte sie, die SPD hält das inhaltlich für falsch. Sie befürchtet, dass Arbeitnehmer dadurch unnötig lange krankgeschrieben werden, etwa bei leichten Infekten. Angesichts geplanter Ausnahmen für tarifgebundene Unternehmen stellt sich außerdem die Frage nach dem Sinn der Regelung, so Baas. Sie will nun mit der Union noch einmal darüber sprechen. Viele Pflanzen, die im Schatten von Solaranlagen wachsen, kommen damit besser zurecht als gedacht. Laut einer neuen Studie passen etwa Kartoffeln oder Gerste ihren Stoffwechsel so an, dass sie mit weniger Licht auskommen. Das Wissen kann helfen, Äcker doppelt zu nutzen für Photovoltaik und Anbau. Auftakt nach Mars. RB Leipzig hat das erste Spiel der neuen Bundesliga-Saison souverän gewonnen. 3:0 gewinnen die Leipziger gegen Borussia Mönchengladbach. Die weiteren Ergebnisse: Dortmund HSV 2:0, Köln-Hoffenheim 3:2, Mainz-Paderborn 0:0, Elversberg-Leverkusen 3:2 und Union Berlin-Eintracht Frankfurt 3:3. Gebrauchter Tag für Dynamo Dresden in der zweiten Liga. Die Dresdner verlieren mit 3:5 gegen Heidenheim. Dynamo spielt eigentlich eine ordentliche erste Halbzeit und geht sogar zweimal in Führung. Heidenheim kommt aber auch dank eines kuriosen Eigentors zurück und dreht die Partie. 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Neue Nachrichten wieder in einer halben Stunde.
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9: Viele Wolken gibt es in den nächsten Stunden und meistens bleibt es trocken. Nur ab und zu kann später auch mal ein leichter Schauer runterkommen. Die Tiefstwerte liegen bei 17 bis 14 Grad. Morgen geht's dann mit Sonne und Wolken weiter, weitgehend trocken und maximal werden es bis zu 27 Grad.
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9: Auf der A14 Leipzig Richtung Nossen. Achtung, zwischen dem Rastplatz Mühlenberg Süd und Döbeln Nord liegt ein toter Fuchs auf der Autobahn. Staus oder Blitzer einfach melden unter 0800 023 und 4 mal die 4.

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1: Kurz vor 12:30. Ich bin Cornelius Dreger. Die Bundesregierung will Russland wohl in den kommenden Tagen für den versuchten Drohnenanschlag am Leipziger Flughafen verantwortlich machen. Das schreiben Welt am Sonntag und Politico. Demnach plant Berlin eigene Strafmaßnahmen. Parallel soll es neue EU-Sanktionen geben. Die Attestpflicht ab dem ersten Krankheitstag könnte doch noch kippen. Arbeitsministerin Baas fordert die Union zu neuen Gesprächen auf. Den Funke-Zeitungen sagte sie, die Regelung sei auch wegen geplanter Ausnahmen für tarifgebundene Unternehmen fragwürdig. Auftakt nach Maß. RB Leipzig hat das erste Spiel der neuen Bundesliga-Saison souverän gewonnen. 3:0 gewinnen die Leipziger gegen Borussia Mönchengladbach. Die weiteren Ergebnisse: Dortmund HSV 2:0, Köln-Hoffenheim 3:2, Mainz-Paderborn 0:0, Elversberg-Leverkusen 3:2 und Union Berlin-Eintracht Frankfurt 3:3. Gebrauchter Tag für Dynamo Dresden in der zweiten Liga. Die Dresdner verlieren mit 3:5 gegen Heidenheim. Dynamo spielt eigentlich eine ordentliche erste Halbzeit und geht sogar zweimal in Führung. Heidenheim kommt aber auch dank eines kuriosen Eigentors zurück und dreht die Partie. 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
2: Wolkig ist es heute, meistens bleibt es trocken und im Laufe des Tages wird die Sonne immer mal wieder rauskommen. Die Höchstwerte liegen bei 25 bis 28 Grad. In den Bergen wird es windig mit Sturmböen. Am Abend lässt das nach. Morgen geht's dann mit Sonne und Wolken weiter. Dazu gelegentlich Schauer und vereinzelt Gewitter bei bis zu 26 Grad.
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2: Im Moment ist alles frei auf den Straßen bei uns in Sachsen. Es gibt keine Staus. Staus oder Blitzer einfach melden unter 0800 023 und 4 mal die 4.

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3: Kurz vor eins. Ich bin Cornelius Dreger. Die Bundesregierung will Russland wohl in den kommenden Tagen für den versuchten Drohnenanschlag am Leipziger Flughafen verantwortlich machen. Das schreiben Welt am Sonntag und Politico. Demnach plant Berlin eigene Strafmaßnahmen. Parallel soll es neue EU-Sanktionen geben. Eine Rolle spielt wohl auch der Fund von Waffen in einem Erddepot bei Berlin. Tatverdächtig ist da ein 24-jähriger Ukrainer, der im Auftrag Russlands Anschläge geplant haben soll. Auf immer mehr deutschen Äckern entstehen große Photovoltaikanlagen. Für die Landwirtschaft bleiben die Flächen trotzdem interessant. Eine neue Studie zeigt, dass eine Reihe typischer Ackerpflanzen mit dem Schatten durch die Solarmodule viel besser zurechtkommt als gedacht. Anne Brauer.
4: Forscher aus Hohenheim und Jülich haben beobachtet, dass etwa Gerste, Kartoffeln oder Ackerbohnen sich den neuen Bedingungen anpassen. Sie verändern ihren Stoffwechsel so, dass sie mit weniger Licht auskommen, um den Kohlenstoff aus der Luft zu binden und zu wachsen. Dieses Wissen kann helfen, Flächen doppelt zu nutzen, für Solarenergie und Anbau. Und im Schatten der Solarmodule bleibt ja auch der Boden kühler und die Feuchtigkeit länger erhalten. Gerade in Hitzesommern wie diesem ein weiterer positiver Effekt.
3: Nach der Sturzflut in Nepal und Tibet suchen Einsatzkräfte weiter fieberhaft nach Überlebenden. Die Zahl der Vermissten ist auf 2500 gestiegen. Über 600 Tote wurden geborgen. Meterhoher Schlamm und zerstörte Straßen machen die Rettungsarbeiten extrem schwierig. RB Leipzig ist mit Vollgas in die neue Bundesliga-Saison gestartet. 3:0 gewinnen die Leipziger das Auftaktspiel gegen Borussia Mönchengladbach. Unter anderem trifft RB-Neuzugang Rocco Reitz ausgerechnet gegen seinen Ex-Verein. Die weiteren Ergebnisse: Dortmund HSV 2:0, Köln-Hoffenheim 3:2, Mainz-Paderborn 0:0, Elversberg-Leverkusen 3:2 und Union Berlin-Eintracht Frankfurt 3:3. Dynamo Dresden hat in der zweiten Liga eine Niederlage eingefahren. Die Dresdner gehen gegen Heidenheim zweimal in Führung, müssen sich am Ende mit 3:5 geschlagen geben. Nach 3 Spielen in der Liga steht Dynamo nun bei einem Sieg und 2 Niederlagen. 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
5: Wolkig ist es heute, meistens bleibt es trocken und im Laufe des Tages wird die Sonne immer mal wieder rauskommen. Die Höchstwerte liegen bei 25 bis 28 Grad. In den Bergen wird es windig mit Sturmböen. Am Abend lässt das nach. Morgen geht's dann mit Sonne und Wolken weiter. Dazu gelegentlich Schauer und vereinzelt Gewitter bei bis zu 26 Grad.
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5: Nichts los im Moment, die Straßen in Sachsen sind frei. Staus oder Blitzer einfach melden unter 0800 023 und 4 mal die 4.

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5: Kurz vor 2:30. Ich bin Cornelius Dreger. Russland steckt hinter dem Drohnenanschlag auf den Leipziger Flughafen. Da ist sich die Bundesregierung inzwischen wohl sicher. Wie Welt am Sonntag und Politico berichten, sollen deshalb in den nächsten Tagen Strafmaßnahmen gegen Moskau verhängt werden. Auch die EU plant wohl neue Sanktionen. Viele Pflanzen, die im Schatten von Solaranlagen wachsen, kommen damit besser zurecht als gedacht. Laut einer neuen Studie passen etwa Kartoffeln oder Gerste ihren Stoffwechsel so an, dass sie mit weniger Licht auskommen. Das Wissen kann helfen, Äcker doppelt zu nutzen für Photovoltaik und Anbau. RB Leipzig ist mit Vollgas in die neue Bundesliga-Saison gestartet. 3:0 gewinnen die Leipziger das Auftaktspiel gegen Borussia Mönchengladbach. Unter anderem trifft RB-Neuzugang Rocco Reitz ausgerechnet gegen seinen Ex-Verein. Die weiteren Ergebnisse: Dortmund HSV 2:0, Köln-Hoffenheim 3:2, Mainz-Paderborn 0:0, Elversberg-Leverkusen 3:2 und Union-Berlin-Eintracht Frankfurt 3:3. Dynamo Dresden hat in der zweiten Liga eine Niederlage eingefahren. Die Dresdner gehen gegen Heidenheim zweimal in Führung, müssen sich am Ende mit 3:5 geschlagen geben. Nach 3 Spielen in der Liga steht Dynamo nun bei 1 Sieg und 2 Niederlagen. 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
6: Wolkig ist es heute, meistens bleibt es trocken und im Laufe des Tages wird die Sonne immer mal wieder rauskommen. Die Höchstwerte liegen bei 25 bis 28 Grad. In den Bergen wird es windig mit Sturmböen, am Abend lässt das nach. Morgen geht's dann mit Sonne und Wolken weiter, dazu gelegentlich Schauer und vereinzelt Gewitter bei bis zu 26 Grad.
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6: Auf der A4 Dresden Richtung Chemnitz. Achtung, zwischen Dresden-Wildermann und Dresden-Neustadt hat es einen Unfall gegeben. Staus oder Blitzer einfach melden unter 0800 023 und 4x4.

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8: Kurz vor zwei. Ich bin Cornelius Dreger. Die Bundesregierung macht Russland wohl in den kommenden Tagen für den versuchten Drohnenanschlag am Leipziger Flughafen verantwortlich. Das berichten Welt am Sonntag und Politico. Philipp Nützig mit den Einzelheiten.
9: Demnach plant Berlin eigene Strafmaßnahmen. Parallel soll es neue EU-Sanktionen geben. Unklar ist noch, ob nur einzelne Russen oder der Kreml verantwortlich gemacht werden sollen. Eine Rolle spielt wohl auch der kürzliche Waffenfund bei Berlin. Der Verfassungsschutz hatte in einem Wald ein Erddepot mit zwei Waffen und viel Munition entdeckt. Tatverdächtig ist da ein 24-jähriger Ukrainer, der im Auftrag Russlands Anschläge geplant haben soll.
8: Bundesarbeitsministerin Baas will die geplante Krankschreibung ab dem ersten Tag noch einmal auf den Prüfstand stellen. Den Funke-Zeitungen sagte sie, die SPD hält das inhaltlich für falsch. Sie befürchtet, dass Arbeitnehmer dadurch unnötig lange krankgeschrieben werden, etwa bei leichten Infekten. Angesichts geplanter Ausnahmen für tarifgebundene Unternehmen stellt sich außerdem die Frage nach dem Sinn der Regelung, so Baas. Sie will nun mit der Union noch einmal darüber sprechen. Viele Pflanzen, die im Schatten von Solaranlagen wachsen, kommen damit besser zurecht als gedacht. Laut einer neuen Studie passen etwa Kartoffeln oder Gerste ihren Stoffwechsel so an, dass sie mit weniger Licht auskommen. Das Wissen kann helfen, Äcker doppelt zu nutzen für Photovoltaik und Anbau. Auftakt nach Maß. RB Leipzig hat das erste Spiel der neuen Bundesliga-Saison souverän gewonnen. 3:0 gewinnen die Leipziger gegen Borussia Mönchengladbach. Die weiteren Ergebnisse: Dortmund HSV 2:0, Köln-Hoffenheim 3:2, Mainz-Paderborn 0:0, Elversberg-Leverkusen 3:2 und Union Berlin-Eintracht Frankfurt 3:3. Gebrauchter Tag für Dynamo Dresden in der zweiten Liga. Die Dresdner verlieren mit 3:5 gegen Heidenheim. Dynamo spielt eigentlich eine ordentliche erste Halbzeit und geht sogar zweimal in Führung. Heidenheim kommt aber auch dank eines kuriosen Eigentors zurück und dreht die Partie. 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
10: Wolkig ist es heute, meistens bleibt es trocken und im Laufe des Tages wird die Sonne immer mal wieder rauskommen. Die Höchstwerte liegen bei 25 bis 28 Grad. In den Bergen wird es windig mit Sturmböen. Am Abend lässt das nach. Morgen geht's dann mit Sonne und Wolken weiter. Dazu gelegentlich Schauer und vereinzelt Gewitter bei bis zu 26 Grad.
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10: Auf der A4 Dresden Richtung Chemnitz. Achtung, zwischen Dresden-Wildermann und Dresden-Neustadt hat es einen Unfall gegeben. Staus oder Blitzer einfach melden unter 0800 023 und 4x4.